0: WM-Quartier in Winston-Salem zum ersten WM-Spielort Houston geflogen. Dort trifft die DFB-Elf heute Abend ab 19 Uhr unserer Zeit im ersten Gruppenspiel auf Curaçao. Danach gibt's dann in der Nacht zum Montag das zweite Spiel in der deutschen Gruppe. Die Elfenbeinküste spielt gegen Ecuador.
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1: Ein Kernthema, nichts Neues für euch, Vermenschlichung. Wir vermenschlichen die Hunde bis zum Abwinken. Da kommen so Sätze wie, guck mal, da kommt der Papa. Guck mal, da kommt der Papa. Also versprochen, das ist biologisch nicht möglich. Und auch der Versuch ist strafbar, ne? Nur zur Info. Diese Vermenschlichung geht aber noch viel weiter. Wir reden ja nahezu den ganzen Tag in ganzen Sätzen mit dem Hund. Machst du wohl Sitz? Ich hab dir doch gesagt, du sollst. Die Menschen kommen dann zu mir in den Unterricht. Herr Ritter, der Hund versteht jedes Wort, ne? Außer Platz. Ansonsten jedes Wort, ne? Diese Vermenschlichung hat in den letzten Jahren extrem zugenommen.
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3: Mit Markus Roder. Guten Morgen. Nach fast 11 Monaten Bauzeit und viel Pendlerfrust ist es soweit. Ab heute rollt der Bahnverkehr auf der sanierten Strecke zwischen Hamburg und Berlin wieder an. Seit August des vergangenen Jahres wurden die rund 280 Kilometer umfassend modernisiert. Mit der Wiedereröffnung fahren Fern- und Regionalzüge wieder nach regulärem Fahrplan. Vor allem der teils chaotische Ersatzverkehr und die mehrwöchige Verzögerung der Freigabe hatten für viel Frust bei tausenden Brandenburger Pendlern gesorgt. Vor allem der Dauerfrost im Winter hatte die Bauarbeiten immer wieder ausgebremst. Doppelten Grund zur Freude gibt's in Wittenberge. Pünktlich zur Freigabe der Bahnstrecke Berlin-Hamburg ist hier auch die Bahnhofsanierung fertig. Verkehrsminister Krumbach hat den wichtigen Knotenpunkt am Samstag wieder eröffnet. Auch heute heißt es in ganz Brandenburg nochmal Landluft schnuppern. Mehr als 130 Betriebe öffnen ihre Türen zur 31. Brandenburger Landpartie. Bauernhöfe, Fischerei- und Forstbetriebe, Gärtnereien, Bio- und Reiterhöfe öffnen ihre Türen und bieten einen Blick hinter die Kulissen und jede Menge regionale Produkte zum Probieren. Einen Überblick gibt's unter brandenburger-landpartie.de. Nach mehr als 2 Jahren Vorbereitung beginnen am Montag die EU-Beitrittsgespräche mit der Ukraine und Moldau. Möglich wird das, weil Ungarns neue Regierung die bisherige Blockadehaltung aufgegeben hat. Der Weg zu einem wirklichen EU-Beitritt kann aber ein langer werden. Die Verhandlungen ziehen sich in der Regel über Jahre hin, ohne Erfolgsgarantie. Gute Nachrichten für Flugreisende. Die EU hat sich nach jahrelangen Verhandlungen auf neue Fluggastrechte geeinigt. Entschädigungen bei Verspätungen bleiben bestehen. Ab 3 Stunden Verspätung gibt es weiterhin mindestens 250 Euro, auf längeren Strecken sogar bis zu 600 Euro. Neu ist auch, Fluggesellschaften dürfen keine Zusatzgebühr mehr verlangen, wenn auf einem Ticket ein Name geändert wird oder Eltern neben ihren Kindern sitzen wollen. Die neuen Regeln sollen voraussichtlich im kommenden Jahr in Kraft treten.
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3: Fußball-Deutschland fiebert seit Tagen auf diesen Moment hin. Heute greift auch die deutsche Fußballnationalmannschaft ins WM-Geschehen ein. Das Team von Bundestrainer Julian Nagelsmann ist bereits am Samstag vom WM-Quartier in Winston-Salem zum ersten WM-Spielort Houston geflogen. Dort trifft die DFB-Elf heute Abend ab 19 Uhr unserer Zeit im ersten Gruppenspiel auf Curaçao. Danach gibt's dann in der Nacht zum Montag das zweite Spiel in der deutschen Gruppe. Die Elfenbeinküste spielt gegen Ecuador.
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1: Ich habe neulich bei mir in der Straße eine junge Mutter gesehen mit ihrem kleinen Baby und das Baby konnte schon laufen. Also ich weiß nicht, ob das besonders war, dass das Baby schon laufen konnte. Also ich weiß nicht, wann Babys anfangen zu laufen. Nach einem Tag? Ich weiß es nicht. Ist ja auch egal, der Mann konnte laufen. War diese Mutter mit ihrem Baby, haben sie Händchen gehalten, hat das Baby sich so losgerissen und ist so ausgebüxt, so losgerannt wie so ein kleines Baby. Und da muss ich ganz ehrlich sagen, ey, so ein rennendes Baby, das kann ich nicht sehen, sowas. Wenn ich so ein rennendes Baby sehe, ich immer genau zwei Gedanken im Kopf. Nämlich erstens, wo musst du so schnell hin, Dicker? So, Dicker, du bist eins, du hast safe keinen Termin, den du ohne deine Mutter wahrnehmen musst. Was?
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1: Mit Markus Roder. Guten Morgen. Nach fast 11 Monaten Bauzeit und viel Pendlerfrust ist es soweit. Ab heute rollt der Bahnverkehr auf der sanierten Strecke zwischen Hamburg und Berlin wieder an. Seit August des vergangenen Jahres wurden die rund 280 Kilometer umfassend modernisiert. Mit der Wiedereröffnung fahren Fern- und Regionalzüge wieder nach regulärem Fahrplan. Vor allem der teils chaotische Ersatzverkehr und die mehrwöchige Verzögerung der Freigabe hatten für viel Frust bei tausenden Brandenburger Pendlern gesorgt. Vor allem der Dauerfrost im Winter hatte die Bauarbeiten immer wieder ausgebremst. Doppelten Grund zur Freude gibt's in Wittenberge. Pünktlich zur Freigabe der Bahnstrecke Berlin-Hamburg ist hier auch die Bahnhofsanierung fertig. Verkehrsminister Krumbach hat den wichtigen Knotenpunkt am Samstag wieder eröffnet. Auch heute heißt es in ganz Brandenburg nochmal Landluft schnuppern. Mehr als 130 Betriebe öffnen ihre Türen zur 31. Brandenburger Landpartie. Bauernhöfe, Fischerei- und Forstbetriebe, Gärtnereien, Bio- und Reiterhöfe öffnen ihre Türen und bieten einen Blick hinter die Kulissen und jede Menge regionale Produkte zum Probieren. Einen Überblick gibt's unter brandenburger-landpartie.de. Nach mehr als 2 Jahren Vorbereitung beginnen am Montag die EU-Beitrittsgespräche mit der Ukraine und Moldau. Möglich wird das, weil Ungarns neue Regierung die bisherige Blockadehaltung aufgegeben hat. Der Weg zu einem wirklichen EU-Beitritt kann aber ein langer werden. Die Verhandlungen ziehen sich in der Regel über Jahre hin, ohne Erfolgsgarantie. Gute Nachrichten für Flugreisende. Die EU hat sich nach jahrelangen Verhandlungen auf neue Fluggastrechte geeinigt. Entschädigungen bei Verspätungen bleiben bestehen. Ab 3 Stunden Verspätung gibt es weiterhin mindestens 250 Euro, auf längeren Strecken sogar bis zu 600 Euro. Neu ist auch, Fluggesellschaften dürfen keine Zusatzgebühr mehr verlangen, wenn auf einem Ticket ein Name geändert wird oder Eltern neben ihren Kindern sitzen wollen. Die neuen Regeln sollen voraussichtlich im kommenden Jahr in Kraft treten.
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1: Fußball-Deutschland fiebert seit Tagen auf diesen Moment hin. Heute greift auch die deutsche Fußballnationalmannschaft ins WM-Geschehen ein. Das Team von Bundestrainer Julian Nagelsmann ist bereits am Samstag vom WM-Quartier in Winston-Salem zum ersten WM-Spielort Houston geflogen. Dort trifft die DFB-Elf heute Abend ab 19 Uhr unserer Zeit im ersten Gruppenspiel auf Curaçao. Danach gibt's dann in der Nacht zum Montag das zweite Spiel in der deutschen Gruppe. Die Elfenbeinküste spielt gegen Ecuador.
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1: Mein Vater ist auch mal mit mir, als ich ein Kind war, in Praktika Baumarkt gefahren. Und dann ist er nach Hause gefahren, kommt in unser Wohnzimmer. Meine Mutter saß da und sagt, wo ist Basti? Und mein Vater ging rückwärts wieder aus der Tür raus, weil ihm klar wurde, dass er mich gerade im Baumarkt vergessen hatte. Als er zurückkam, hatte ich bereits den halben Praktika zerlegt. Und dann hat mein Vater ein so schlechtes Gewissen gehabt, dass ich das auf gar keinen Fall meiner Mutter erzähle, was passiert ist, dass ich mir im Tierladen etwas aussuchen durfte. Keine gute Idee für einen Achtjährigen. Weil ich im Tierladen auf einen Gecko gezeigt habe, gesagt, den. Und mein Vater so, nee, das ist zu groß, das können wir, ich erzähle dir alles. Eine Stunde später hatten wir zu Hause einen Toki. Das ist ein nachtaktiver, großer Gecko aus Malaysia. Dann ging langsam die Sonne über Gelsenkirchen unter. Und mir, meinen Eltern und der Nachbarschaft im Radius von 600 Metern wurde klar, woher der Toki seinen Namen hat. Der Toki hat seinen Namen daher, dass das Toki-Männchen zur Paarung...
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2: Mit Markus Roder. Guten Morgen. Nach fast 11 Monaten Bauzeit und viel Pendlerfrust ist es soweit. Ab heute rollt der Bahnverkehr auf der sanierten Strecke zwischen Hamburg und Berlin wieder an. Seit August des vergangenen Jahres wurden die rund 280 Kilometer umfassend modernisiert. Mit der Wiedereröffnung fahren Fern- und Regionalzüge wieder nach regulärem Fahrplan. Vor allem der teils chaotische Ersatzverkehr und die mehrwöchige Verzögerung der Freigabe hatten für viel Frust bei tausenden Brandenburger Pendlern gesorgt. Vor allem der Dauerfrost im Winter hatte die Bauarbeiten immer wieder ausgebremst. Doppelten Grund zur Freude gibt's in Wittenberge. Pünktlich zur Freigabe der Bahnstrecke Berlin-Hamburg ist hier auch die Bahnhofsanierung fertig. Verkehrsminister Krumbach hat den wichtigen Knotenpunkt am Samstag wieder eröffnet. Auch heute heißt es in ganz Brandenburg nochmal Landluft schnuppern. Mehr als 130 Betriebe öffnen ihre Türen zur 31. Brandenburger Landpartie. Bauernhöfe, Fischerei- und Forstbetriebe, Gärtnereien, Bio- und Reiterhöfe öffnen ihre Türen und bieten einen Blick hinter die Kulissen und jede Menge regionale Produkte zum Probieren. Einen Überblick gibt's unter brandenburger-landpartie.de. Nach mehr als 2 Jahren Vorbereitung beginnen am Montag die EU-Beitrittsgespräche mit der Ukraine und Moldau. Möglich wird das, weil Ungarns neue Regierung die bisherige Blockadehaltung aufgegeben hat. Der Weg zu einem wirklichen EU-Beitritt kann aber ein langer werden. Die Verhandlungen ziehen sich in der Regel über Jahre hin, ohne Erfolgsgarantie. Gute Nachrichten für Flugreisende. Die EU hat sich nach jahrelangen Verhandlungen auf neue Fluggastrechte geeinigt. Entschädigungen bei Verspätungen bleiben bestehen. Ab 3 Stunden Verspätung gibt es weiterhin mindestens 250 Euro, auf längeren Strecken sogar bis zu 600 Euro. Neu ist auch, Fluggesellschaften dürfen keine Zusatzgebühr mehr verlangen, wenn auf einem Ticket ein Name geändert wird oder Eltern neben ihren Kindern sitzen wollen. Die neuen Regeln sollen voraussichtlich im kommenden Jahr in Kraft treten.
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2: Fußball-Deutschland fiebert seit Tagen auf diesen Moment hin. Heute greift auch die deutsche Fußballnationalmannschaft ins WM-Geschehen ein. Das Team von Bundestrainer Julian Nagelsmann ist bereits am Samstag vom WM-Quartier in Winston-Salem zum ersten WM-Spielort Houston geflogen. Dort trifft die DFB-Elf heute Abend ab 19 Uhr unserer Zeit im ersten Gruppenspiel auf Curaçao. Danach gibt's dann in der Nacht zum Montag das zweite Spiel in der deutschen Gruppe. Die Elfenbeinküste spielt gegen Ecuador.
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The Weeknds cooler Popsong im Original noch zum Mittanzen ein, entfaltet er in der Akustikvariante dann aber doch eine ganz andere Wirkung. Anderes Beispiel, Taylor Swifts Opalite klingt in der intimeren Instrumentierung noch eindringlicher und gefühlvoller.

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1: Mittlerweile ist peinlich geworden, krank zu sein auf Arbeit. Krank sein auf Arbeit ist ein bisschen wie sich outen vor einer sehr konservativen, homophoben Familie. Ja, weil alle tuscheln über dich. Hast du es schon gehört? Ja, ich hab schon gehört. Hast mir ehrlich gesagt schon gedacht. Ja, aber sie will nicht, dass wir es erzählen. Sie will es selber erzählen. Ja, okay, ich respektiere es, aber ich find's nicht gut. Das ist so ekelhaft, Alter. Ich hoffe, der Arzt kriegt es weg. Bäh. Wenn du krank wirst, kommst du trotzdem, denn nur dann bist du erfolgreich. Ist wirklich so. Letztens eine Kollegin von mir super krank trotzdem gekommen, denn wir sind eine Familie. Woche drauf war ich dann krank und sie meinte zu mir, Anna, geh nach Hause. Ich weiß, letzte Woche war ich krank und ich bin trotzdem gekommen und ich habe alle meine Aufgaben perfekt erfüllt. Eigentlich viel besser als sonst. Ich schätze, die Lungenentzündung hat mich echt gepusht. Aber nimm dir kein Beispiel an mir.
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1: Mit Markus Roder. Guten Morgen. Nach fast 11 Monaten Bauzeit und viel Pendlerfrust ist es soweit. Ab heute rollt der Bahnverkehr auf der sanierten Strecke zwischen Hamburg und Berlin wieder an. Seit August des vergangenen Jahres wurden die rund 280 Kilometer umfassend modernisiert. Mit der Wiedereröffnung fahren Fern- und Regionalzüge wieder nach regulärem Fahrplan. Vor allem der teils chaotische Ersatzverkehr und die mehrwöchige Verzögerung der Freigabe hatten für viel Frust bei tausenden Brandenburger Pendlern gesorgt. Vor allem der Dauerfrost im Winter hatte die Bauarbeiten immer wieder ausgebremst. Doppelten Grund zur Freude gibt's in Wittenberge. Pünktlich zur Freigabe der Bahnstrecke Berlin-Hamburg ist hier auch die Bahnhofsanierung fertig. Verkehrsminister Krumbach hat den wichtigen Knotenpunkt am Samstag wieder eröffnet. Auch heute heißt es in ganz Brandenburg nochmal Landluft schnuppern. Mehr als 130 Betriebe öffnen ihre Türen zur 31. Brandenburger Landpartie. Bauernhöfe, Fischerei- und Forstbetriebe, Gärtnereien, Bio- und Reiterhöfe öffnen ihre Türen und bieten einen Blick hinter die Kulissen und jede Menge regionale Produkte zum Probieren. Einen Überblick gibt's unter brandenburger-landpartie.de. Nach mehr als 2 Jahren Vorbereitung beginnen am Montag die EU-Beitrittsgespräche mit der Ukraine und Moldau. Möglich wird das, weil Ungarns neue Regierung die bisherige Blockadehaltung aufgegeben hat. Der Weg zu einem wirklichen EU-Beitritt kann aber ein langer werden. Die Verhandlungen ziehen sich in der Regel über Jahre hin, ohne Erfolgsgarantie. Gute Nachrichten für Flugreisende. Die EU hat sich nach jahrelangen Verhandlungen auf neue Fluggastrechte geeinigt. Entschädigungen bei Verspätungen bleiben bestehen. Ab 3 Stunden Verspätung gibt es weiterhin mindestens 250 Euro, auf längeren Strecken sogar bis zu 600 Euro. Neu ist auch, Fluggesellschaften dürfen keine Zusatzgebühr mehr verlangen, wenn auf einem Ticket ein Name geändert wird oder Eltern neben ihren Kindern sitzen wollen. Die neuen Regeln sollen voraussichtlich im kommenden Jahr in Kraft treten.
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1: Fußball-Deutschland fiebert seit Tagen auf diesen Moment hin. Heute greift auch die deutsche Fußballnationalmannschaft ins WM-Geschehen ein. Das Team von Bundestrainer Julian Nagelsmann ist bereits am Samstag vom WM-Quartier in Winston-Salem zum ersten WM-Spielort Houston geflogen. Dort trifft die DFB-Elf heute Abend ab 19 Uhr unserer Zeit im ersten Gruppenspiel auf Curaçao. Danach gibt's dann in der Nacht zum Montag das zweite Spiel in der deutschen Gruppe. Die Elfenbeinküste spielt gegen Ecuador.
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1: Leute denken ja immer, Schlagfertigkeit ist eine Leistung des Denkapparats. Nein, es ist eine Leistung des Sprachapparats, der sich unter Adrenalinzufuhr vom Denkapparat abkoppelt, quasi verselbstständigt. Das erklärt auch das Phänomen, dass man selber so überrascht ist von dem, was man da so absondert. Wir sind wieder immer im Aufzug, magischer Ort. Mein Gitarrist, mein Tourleiter und ich und eine junge Mutter mit einem vielleicht 12-jährigen Töchterchen. Das Kind guckt mich an, sagt, sind das deine Bodyguards? Und ich höre mich sagen, naja, aber die sind nicht gut, die werden immer verprügelt. Meine Jungs, so eine Fresse. Aber Mutter und Kind strahlten und nur darum geht's. Ich bin Dienstleister.
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Stay.

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2: Mit Markus Roder. Guten Morgen. Nach fast 11 Monaten Bauzeit und viel Pendlerfrust ist es soweit. Ab heute rollt der Bahnverkehr auf der sanierten Strecke zwischen Hamburg und Berlin wieder an. Seit August des vergangenen Jahres wurden die rund 280 Kilometer umfassend modernisiert. Mit der Wiedereröffnung fahren Fern- und Regionalzüge wieder nach regulärem Fahrplan. Vor allem der teils chaotische Ersatzverkehr und die mehrwöchige Verzögerung der Freigabe hatten für viel Frust bei tausenden Brandenburger Pendlern gesorgt. Vor allem der Dauerfrost im Winter hatte die Bauarbeiten immer wieder ausgebremst. Doppelten Grund zur Freude gibt's in Wittenberge. Pünktlich zur Freigabe der Bahnstrecke Berlin-Hamburg ist hier auch die Bahnhofsanierung fertig. Verkehrsminister Krumbach hat den wichtigen Knotenpunkt am Samstag wieder eröffnet. Auch heute heißt es in ganz Brandenburg nochmal Landluft schnuppern. Mehr als 130 Betriebe öffnen ihre Türen zur 31. Brandenburger Landpartie. Bauernhöfe, Fischerei- und Forstbetriebe, Gärtnereien, Bio- und Reiterhöfe öffnen ihre Türen und bieten einen Blick hinter die Kulissen und jede Menge regionale Produkte zum Probieren. Einen Überblick gibt's unter brandenburger-landpartie.de. Nach mehr als 2 Jahren Vorbereitung beginnen am Montag die EU-Beitrittsgespräche mit der Ukraine und Moldau. Möglich wird das, weil Ungarns neue Regierung die bisherige Blockadehaltung aufgegeben hat. Der Weg zu einem wirklichen EU-Beitritt kann aber ein langer werden. Die Verhandlungen ziehen sich in der Regel über Jahre hin, ohne Erfolgsgarantie. Gute Nachrichten für Flugreisende. Die EU hat sich nach jahrelangen Verhandlungen auf neue Fluggastrechte geeinigt. Entschädigungen bei Verspätungen bleiben bestehen. Ab 3 Stunden Verspätung gibt es weiterhin mindestens 250 Euro, auf längeren Strecken sogar bis zu 600 Euro. Neu ist auch, Fluggesellschaften dürfen keine Zusatzgebühr mehr verlangen, wenn auf einem Ticket ein Name geändert wird oder Eltern neben ihren Kindern sitzen wollen. Die neuen Regeln sollen voraussichtlich im kommenden Jahr in Kraft treten.
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2: Fußball-Deutschland fiebert seit Tagen auf diesen Moment hin. Heute greift auch die deutsche Fußballnationalmannschaft ins WM-Geschehen ein. Das Team von Bundestrainer Julian Nagelsmann ist bereits am Samstag vom WM-Quartier in Winston-Salem zum ersten WM-Spielort Houston geflogen. Dort trifft die DFB-Elf heute Abend ab 19 Uhr unserer Zeit im ersten Gruppenspiel auf Curaçao. Danach gibt's dann in der Nacht zum Montag das zweite Spiel in der deutschen Gruppe. Die Elfenbeinküste spielt gegen Ecuador.
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1: Ich bin jetzt professioneller Paketeannehmer. Ich nehme alle Pakete an, die es gibt. Wenn ich irgendwo einen DHL-Fahrer sehe, ich nehme das Paket an. Scheißegal, wo ich den sehe. In Köln, Würzburg, Istanbul, scheißegal. Gehe ich hin und sag so, ich nehme die Pakete an. Und der Typ so, welche denn? Und ich so, alle. Und dann er so, aber die gehören Ihnen doch gar nicht. Das hat sie noch nie interessiert. Aber ich kriege halt immer alle Pakete in der Nachbarschaft. Kriege ich halt alle. Ne? Weil ich bin Comedian, ich trete abends auf. Ja? Und das wissen alle Lieferanten. Ja? Die treffen sich nämlich alle in der Kanalisation und besprechen sich da. Ne? Deswegen wissen die, ich bin zu Hause. Und deswegen klingeln die bei mir. Jeden Tag.
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1: Mit Markus Roder. Guten Morgen. Nach fast 11 Monaten Bauzeit und viel Pendlerfrust ist es soweit. Ab heute rollt der Bahnverkehr auf der sanierten Strecke zwischen Hamburg und Berlin wieder an. Seit August des vergangenen Jahres wurden die rund 280 Kilometer umfassend modernisiert. Mit der Wiedereröffnung fahren Fern- und Regionalzüge wieder nach regulärem Fahrplan. Vor allem der teils chaotische Ersatzverkehr und die mehrwöchige Verzögerung der Freigabe hatten für viel Frust bei tausenden Brandenburger Pendlern gesorgt. Vor allem der Dauerfrost im Winter hatte die Bauarbeiten immer wieder ausgebremst. Doppelten Grund zur Freude gibt's in Wittenberge. Pünktlich zur Freigabe der Bahnstrecke Berlin-Hamburg ist hier auch die Bahnhofsanierung fertig. Verkehrsminister Krumbach hat den wichtigen Knotenpunkt am Samstag wieder eröffnet. Auch heute heißt es in ganz Brandenburg nochmal Landluft schnuppern. Mehr als 130 Betriebe öffnen ihre Türen zur 31. Brandenburger Landpartie. Bauernhöfe, Fischerei- und Forstbetriebe, Gärtnereien, Bio- und Reiterhöfe öffnen ihre Türen und bieten einen Blick hinter die Kulissen und jede Menge regionale Produkte zum Probieren. Einen Überblick gibt's unter brandenburger-landpartie.de. Nach mehr als 2 Jahren Vorbereitung beginnen am Montag die EU-Beitrittsgespräche mit der Ukraine und Moldau. Möglich wird das, weil Ungarns neue Regierung die bisherige Blockadehaltung aufgegeben hat. Der Weg zu einem wirklichen EU-Beitritt kann aber ein langer werden. Die Verhandlungen ziehen sich in der Regel über Jahre hin, ohne Erfolgsgarantie. Gute Nachrichten für Flugreisende. Die EU hat sich nach jahrelangen Verhandlungen auf neue Fluggastrechte geeinigt. Entschädigungen bei Verspätungen bleiben bestehen. Ab 3 Stunden Verspätung gibt es weiterhin mindestens 250 Euro, auf längeren Strecken sogar bis zu 600 Euro. Neu ist auch, Fluggesellschaften dürfen keine Zusatzgebühr mehr verlangen, wenn auf einem Ticket ein Name geändert wird oder Eltern neben ihren Kindern sitzen wollen. Die neuen Regeln sollen voraussichtlich im kommenden Jahr in Kraft treten.
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1: Fußball-Deutschland fiebert seit Tagen auf diesen Moment hin. Heute greift auch die deutsche Fußballnationalmannschaft ins WM-Geschehen ein. Das Team von Bundestrainer Julian Nagelsmann ist bereits am Samstag vom WM-Quartier in Winston-Salem zum ersten WM-Spielort Houston geflogen. Dort trifft die DFB-Elf heute Abend ab 19 Uhr unserer Zeit im ersten Gruppenspiel auf Curaçao. Danach gibt's dann in der Nacht zum Montag das zweite Spiel in der deutschen Gruppe. Die Elfenbeinküste spielt gegen Ecuador.
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1: Dann kam nach dem Auftritt noch immer so ein Mann auf mich zu, der hat tollen Anzug angehabt, hat so einen richtigen Klunker am Handgelenk. Ich sagte, Herr Bender, wo Sie gerade von Uhren gesprochen haben, wissen Sie, wie teuer meine Uhr war? Ich so, nein, aber Sie werden es mir bestimmt gleich sagen. Und dann sagte er, 15. Ich so, 1500 Euro, ist auch eine Stange Geld. Ich so, nein, nicht 1500, 15.000. Der hatte eine Uhr am Handgelenk für 15.000 Euro. Ich weiß, dass es Uhren in dieser Preisklasse gibt. Ich bin bisher nur niemandem begegnet, der sich für 15.000 Euro eine Uhr gekauft hat. Und ich so, wirklich 15.000? Er so, ja. Dann habe ich gefragt, hat die einen Laser? Und er, nee. Ich sag, dann war sie zu teuer. Dann haben sie sich über den Tisch ziehen lassen. Weil, ganz ehrlich, für 15.000 Euro erwarte ich, dass eine Uhr einen Laser hat. Oder zumindest so einen starken Magneten, dass man da so Reißverschlüsse mit aufmachen kann, so wie bei James Bond. Ich sag, wissen Sie, wie teuer man
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2: Mit Markus Roder. Guten Morgen. Nach fast 11 Monaten Bauzeit und viel Pendlerfrust ist es soweit. Ab heute rollt der Bahnverkehr auf der sanierten Strecke zwischen Hamburg und Berlin wieder an. Seit August des vergangenen Jahres wurden die rund 280 Kilometer umfassend modernisiert. Mit der Wiedereröffnung fahren Fern- und Regionalzüge wieder nach regulärem Fahrplan. Vor allem der teils chaotische Ersatzverkehr und die mehrwöchige Verzögerung der Freigabe hatten für viel Frust bei tausenden Brandenburger Pendlern gesorgt. Vor allem der Dauerfrost im Winter hatte die Bauarbeiten immer wieder ausgebremst. Doppelten Grund zur Freude gibt's in Wittenberge. Pünktlich zur Freigabe der Bahnstrecke Berlin-Hamburg ist hier auch die Bahnhofsanierung fertig. Verkehrsminister Krumbach hat den wichtigen Knotenpunkt am Samstag wieder eröffnet. Auch heute heißt es in ganz Brandenburg nochmal Landluft schnuppern. Mehr als 130 Betriebe öffnen ihre Türen zur 31. Brandenburger Landpartie. Bauernhöfe, Fischerei- und Forstbetriebe, Gärtnereien, Bio- und Reiterhöfe öffnen ihre Türen und bieten einen Blick hinter die Kulissen und jede Menge regionale Produkte zum Probieren. Einen Überblick gibt's unter brandenburger-landpartie.de. Nach mehr als 2 Jahren Vorbereitung beginnen am Montag die EU-Beitrittsgespräche mit der Ukraine und Moldau. Möglich wird das, weil Ungarns neue Regierung die bisherige Blockadehaltung aufgegeben hat. Der Weg zu einem wirklichen EU-Beitritt kann aber ein langer werden. Die Verhandlungen ziehen sich in der Regel über Jahre hin, ohne Erfolgsgarantie. Gute Nachrichten für Flugreisende. Die EU hat sich nach jahrelangen Verhandlungen auf neue Fluggastrechte geeinigt. Entschädigungen bei Verspätungen bleiben bestehen. Ab 3 Stunden Verspätung gibt es weiterhin mindestens 250 Euro, auf längeren Strecken sogar bis zu 600 Euro. Neu ist auch, Fluggesellschaften dürfen keine Zusatzgebühr mehr verlangen, wenn auf einem Ticket ein Name geändert wird oder Eltern neben ihren Kindern sitzen wollen. Die neuen Regeln sollen voraussichtlich im kommenden Jahr in Kraft treten.
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2: Fußball-Deutschland fiebert seit Tagen auf diesen Moment hin. Heute greift auch die deutsche Fußballnationalmannschaft ins WM-Geschehen ein. Das Team von Bundestrainer Julian Nagelsmann ist bereits am Samstag vom WM-Quartier in Winston-Salem zum ersten WM-Spielort Houston geflogen. Dort trifft die DFB-Elf heute Abend ab 19 Uhr unserer Zeit im ersten Gruppenspiel auf Curaçao. Danach gibt's dann in der Nacht zum Montag das zweite Spiel in der deutschen Gruppe. Die Elfenbeinküste spielt gegen Ecuador.
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1: Ich weiß noch ganz genau, ich war mit meinem Vater rüber zu McDonald's. Klassischer Dialog bei McDonald's. Willkommen bei McDonald's, Ihre Bestellung bitte.
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2: Mit Markus Roder. Guten Morgen. Nach fast 11 Monaten Bauzeit und viel Pendlerfrust ist es soweit. Ab heute rollt der Bahnverkehr auf der sanierten Strecke zwischen Hamburg und Berlin wieder an. Seit August des vergangenen Jahres wurden die rund 280 Kilometer umfassend modernisiert. Mit der Wiedereröffnung fahren Fern- und Regionalzüge wieder nach regulärem Fahrplan. Vor allem der teils chaotische Ersatzverkehr und die mehrwöchige Verzögerung der Freigabe hatten für viel Frust bei tausenden Brandenburger Pendlern gesorgt. Vor allem der Dauerfrost im Winter hatte die Bauarbeiten immer wieder ausgebremst. Doppelten Grund zur Freude gibt's in Wittenberge. Pünktlich zur Freigabe der Bahnstrecke Berlin-Hamburg ist hier auch die Bahnhofsanierung fertig. Verkehrsminister Krumbach hat den wichtigen Knotenpunkt am Samstag wieder eröffnet. Auch heute heißt es in ganz Brandenburg nochmal Landluft schnuppern. Mehr als 130 Betriebe öffnen ihre Türen zur 31. Brandenburger Landpartie. Bauernhöfe, Fischerei- und Forstbetriebe, Gärtnereien, Bio- und Reiterhöfe öffnen ihre Türen und bieten einen Blick hinter die Kulissen und jede Menge regionale Produkte zum Probieren. Einen Überblick gibt's unter brandenburger-landpartie.de. Nach mehr als 2 Jahren Vorbereitung beginnen am Montag die EU-Beitrittsgespräche mit der Ukraine und Moldau. Möglich wird das, weil Ungarns neue Regierung die bisherige Blockadehaltung aufgegeben hat. Der Weg zu einem wirklichen EU-Beitritt kann aber ein langer werden. Die Verhandlungen ziehen sich in der Regel über Jahre hin, ohne Erfolgsgarantie. Gute Nachrichten für Flugreisende. Die EU hat sich nach jahrelangen Verhandlungen auf neue Fluggastrechte geeinigt. Entschädigungen bei Verspätungen bleiben bestehen. Ab 3 Stunden Verspätung gibt es weiterhin mindestens 250 Euro, auf längeren Strecken sogar bis zu 600 Euro. Neu ist auch, Fluggesellschaften dürfen keine Zusatzgebühr mehr verlangen, wenn auf einem Ticket ein Name geändert wird oder Eltern neben ihren Kindern sitzen wollen. Die neuen Regeln sollen voraussichtlich im kommenden Jahr in Kraft treten.
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2: Fußball-Deutschland fiebert seit Tagen auf diesen Moment hin. Heute greift auch die deutsche Fußballnationalmannschaft ins WM-Geschehen ein. Das Team von Bundestrainer Julian Nagelsmann ist bereits am Samstag vom WM-Quartier in Winston-Salem zum ersten WM-Spielort Houston geflogen. Dort trifft die DFB-Elf heute Abend ab 19 Uhr unserer Zeit im ersten Gruppenspiel auf Curaçao. Danach gibt's dann in der Nacht zum Montag das zweite Spiel in der deutschen Gruppe. Die Elfenbeinküste spielt gegen Ecuador.
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1: Dann habe ich überlegt, was können Männer sehr gut? Und ich glaube, Männer können sehr gut so tun, als könnten sie etwas. Da sind ja Männer immer so, oder? Da ist man ja immer ein bisschen besser, als man eigentlich ist. Ne? Präsentiert man sich. So. Und Männer machen das immer ganz gut. Die sind immer so 20% besser. Und ich lasse mir das regelmäßig bestätigen. Von Männern wie Frauen, die arbeiten in Personalabteilungen, die sagen mir, ja, das stimmt, Männer verkaufen sich irgendwie besser. Aber es gibt auch so 10%, die sind komplett wahnsinnig. Und das sind immer Männer. Ne? Also da haben so Anspruch und Qualifikation gar nichts mehr miteinander zu tun. Sind so Leute, die dann sagen, was? Raketeningenieur? Ja, das kann ich mir vorstellen. Ja, ja. Nee, ich kenne beide Wörter. Wo ist das gute Stück? Ich glaube, dass Männer sich krass überschätzen, ist der einzige Grund.
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6: Mit Markus Roder. Guten Morgen. Nach fast 11 Monaten Bauzeit und viel Pendlerfrust ist es soweit. Ab heute rollt der Bahnverkehr auf der sanierten Strecke zwischen Hamburg und Berlin wieder an. Seit August des vergangenen Jahres wurden die rund 280 Kilometer umfassend modernisiert. Mit der Wiedereröffnung fahren Fern- und Regionalzüge wieder nach regulärem Fahrplan. Vor allem der teils chaotische Ersatzverkehr und die mehrwöchige Verzögerung der Freigabe hatten für viel Frust bei tausenden Brandenburger Pendlern gesorgt. Vor allem der Dauerfrost im Winter hatte die Bauarbeiten immer wieder ausgebremst.

0: Doppelten Grund zur Freude gibt's in Wittenberge. Pünktlich zur Freigabe der Bahnstrecke Berlin-Hamburg ist hier auch die Bahnhofsanierung fertig. Verkehrsminister Krumbach hat den wichtigen Knotenpunkt am Samstag wieder eröffnet. Auch heute heißt es in ganz Brandenburg nochmal Landluft schnuppern. Mehr als 130 Betriebe öffnen ihre Türen zur 31. Brandenburger Landpartie. Bauernhöfe, Fischerei- und Forstbetriebe, Gärtnereien, Bio- und Reiterhöfe öffnen ihre Türen und bieten einen Blick hinter die Kulissen und jede Menge regionale Produkte zum Probieren. Einen Überblick gibt's unter brandenburger-landpartie.de. Nach mehr als 2 Jahren Vorbereitung beginnen am Montag die EU-Beitrittsgespräche mit der Ukraine und Moldau. Möglich wird das, weil Ungarns neue Regierung die bisherige Blockadehaltung aufgegeben hat. Der Weg zu einem wirklichen EU-Beitritt kann aber ein langer werden. Die Verhandlungen ziehen sich in der Regel über Jahre hin, ohne Erfolgsgarantie. Gute Nachrichten für Flugreisende. Die EU hat sich nach jahrelangen Verhandlungen auf neue Fluggastrechte geeinigt. Entschädigungen bei Verspätungen bleiben bestehen. Ab 3 Stunden Verspätung gibt es weiterhin mindestens 250 Euro, auf längeren Strecken sogar bis zu 600 Euro. Neu ist auch, Fluggesellschaften dürfen keine Zusatzgebühr mehr verlangen, wenn auf einem Ticket ein Name geändert wird oder Eltern neben ihren Kindern sitzen wollen. Die neuen Regeln sollen voraussichtlich im kommenden Jahr in Kraft treten.
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0: Fußball-Deutschland fiebert seit Tagen auf diesen Moment hin. Heute greift auch die deutsche Fußballnationalmannschaft ins WM-Geschehen ein. Das Team von Bundestrainer Julian Nagelsmann ist bereits am Samstag vom WM-Quartier in Winston-Salem zum ersten WM-Spielort Houston geflogen. Dort trifft die DFB-Elf heute Abend ab 19 Uhr unserer Zeit im ersten Gruppenspiel auf Curaçao. Danach gibt's dann in der Nacht zum Montag das 2. Spiel in der deutschen Gruppe. Die Elfenbeinküste spielt gegen Ecuador.
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1: Ich war neulich bei Ikea. Ich sollte 3 Lampen besorgen und bin mit den Lampen zur Kasse gegangen. Und zwar zur Expresskasse. Da, wo man die Ware selber einscannt. Und da gibt es einen Aufpasser, der passt darauf auf, dass die Kunden das richtig machen. Und dieser Aufpasser, der hat bei mir nicht richtig aufgepasst. Ich bin rausgegangen aus dem Ikea und ich habe gesehen, ich habe nur 2 Lampen bezahlt. Habe ich gedacht, das darf jetzt nicht wahr sein. Nicht schon wieder. Dann habe ich das meiner Frau erzählt, was passiert ist und ja, und dass ich ein ganz schlechtes Gewissen habe und dass ich überlege, mich selber anzuzeigen. Und da hat meine Frau gesagt, an meiner Stelle würde sie den Aufpasser anzeigen. Und da habe ich gedacht, ja, gar nicht so dumm. Meine Frau. Und so, und dann hat sie gesagt, dass wir von diesen Lampen eigentlich sowieso nur 2 brauchen. Da habe ich gedacht, hä? Dann war ja die dritte doppelt umsonst.
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0: Danke.
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6: Mit Markus Roder. Guten Morgen. Nach fast 11 Monaten Bauzeit und viel Pendlerfrust ist es soweit. Ab heute rollt der Bahnverkehr auf der sanierten Strecke zwischen Hamburg und Berlin wieder an. Seit August des vergangenen Jahres wurden die rund 280 Kilometer umfassend modernisiert. Mit der Wiedereröffnung fahren Fern- und Regionalzüge wieder nach regulärem Fahrplan. Vor allem der teils chaotische Ersatzverkehr und die mehrwöchige Verzögerung der Freigabe hatten für viel Frust bei tausenden Brandenburger Pendlern gesorgt. Vor allem der Dauerfrost im Winter hatte die Bauarbeiten immer wieder ausgebremst. Doppelten Grund zur Freude gibt's in Wittenberge. Pünktlich zur Freigabe der Bahnstrecke Berlin-Hamburg ist hier auch die Bahnhofsanierung fertig. Verkehrsminister Krumbach hat den wichtigen Knotenpunkt am Samstag wieder eröffnet. Auch heute heißt es in ganz Brandenburg nochmal Landluft schnuppern. Mehr als 130 Betriebe öffnen ihre Türen zur 31. Brandenburger Landpartie. Bauernhöfe, Fischerei- und Forstbetriebe, Gärtnereien, Bio- und Reiterhöfe öffnen ihre Türen und bieten einen Blick hinter die Kulissen und jede Menge regionale Produkte zum Probieren. Einen Überblick gibt's unter brandenburger-landpartie.de. Nach mehr als 2 Jahren Vorbereitung beginnen am Montag die EU-Beitrittsgespräche mit der Ukraine und Moldau. Möglich wird das, weil Ungarns neue Regierung die bisherige Blockadehaltung aufgegeben hat. Der Weg zu einem wirklichen EU-Beitritt kann aber ein langer werden. Die Verhandlungen ziehen sich in der Regel über Jahre hin, ohne Erfolgsgarantie. Gute Nachrichten für Flugreisende. Die EU hat sich nach jahrelangen Verhandlungen auf neue Fluggastrechte geeinigt. Entschädigungen bei Verspätungen bleiben bestehen. Ab 3 Stunden Verspätung gibt es weiterhin mindestens 250 Euro, auf längeren Strecken sogar bis zu 600 Euro. Neu ist auch, Fluggesellschaften dürfen keine Zusatzgebühr mehr verlangen, wenn auf einem Ticket ein Name geändert wird oder Eltern neben ihren Kindern sitzen wollen. Die neuen Regeln sollen voraussichtlich im kommenden Jahr in Kraft treten.
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6: Fußball-Deutschland fiebert seit Tagen auf diesen Moment hin. Heute greift auch die deutsche Fußballnationalmannschaft ins WM-Geschehen ein. Das Team von Bundestrainer Julian Nagelsmann ist bereits am Samstag vom WM-Quartier in Winston-Salem zum ersten WM-Spielort Houston geflogen. Dort trifft die DFB-Elf heute Abend ab 19 Uhr unserer Zeit im ersten Gruppenspiel auf Curaçao. Danach gibt's dann in der Nacht zum Montag das zweite Spiel in der deutschen Gruppe. Die Elfenbeinküste spielt gegen Ecuador.
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7: Wird heute nicht ganz so warm wie gestern. Wir erreichen Höchstwerte bis 17 Grad. Immer wieder ein bisschen Regen möglich, teilweise sogar leichte Gewitter. Morgen auf Montag dann Sonne, Wolken im Mix bei immerhin 18 Grad.
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7: Wird noch geblitzt und zwar im Dreieck Havelland in der Überfahrt von der A10 nördlicher Berliner Ring zur A24 Richtung Hamburg, dann kurz vom Dreieck Potsdam auf der A9 Richtung Berlin und nochmal in 2 Richtungen gleich beidseitig auf der 13 in Höhe Kittlitz.
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1: Andere Regeln kapiere ich auch nicht. Ich habe jetzt zum Beispiel gelernt, wenn man auf der Autobahn auf der linken Spur fährt und freundlich links blinkt und es fährt zufällig einer vor dir, dann ist das wohl Nötigung. Lichthupe ist erlaubt, hat mir der Polizist erklärt. Es sei denn, du bist schneller als das Licht. Dann nicht. Weil dann erschreckt man sich ja zweimal. Ja, dann kommt erst das Auto und dann das Licht. Waren dann 100 Euro und 2 Punkte. Und ich will ja niemanden auf Ideen bringen, aber wäre ich rechts dran vorbeigefahren, 75 Euro 1 Punkt. Und ich will niemanden auf Ideen bringen, Standstreifen, 50 Euro 1 Punkt. Und ich will wirklich niemanden auf Ideen bringen, aber illegales Blaulicht im Auto. Eine Ordnungswidrigkeit.
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0: 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Eben weil man der perfekte Mix aus einer Samstagnacht und dem Rest des Lebens ist. 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
10: Mit Markus Roder. Guten Morgen. Nach fast 11 Monaten Bauzeit und viel Pendlerfrust ist es soweit. Ab heute rollt der Bahnverkehr auf der sanierten Strecke zwischen Hamburg und Berlin wieder an. Seit August des vergangenen Jahres wurden die rund 280 Kilometer umfassend modernisiert. Mit der Wiedereröffnung fahren Fern- und Regionalzüge wieder nach regulärem Fahrplan. Vor allem der teils chaotische Ersatzverkehr und die mehrwöchige Verzögerung der Freigabe hatten für viel Frust bei tausenden Brandenburger Pendlern gesorgt. Vor allem der Dauerfrost im Winter hatte die Bauarbeiten immer wieder ausgebremst. Doppelten Grund zur Freude gibt's in Wittenberge. Pünktlich zur Freigabe der Bahnstrecke Berlin-Hamburg ist hier auch die Bahnhofsanierung fertig. Verkehrsminister Krumbach hat den wichtigen Knotenpunkt am Samstag wieder eröffnet. Auch heute heißt es in ganz Brandenburg nochmal Landluft schnuppern. Mehr als 130 Betriebe öffnen ihre Türen zur 31. Brandenburger Landpartie. Bauernhöfe, Fischerei- und Forstbetriebe, Gärtnereien, Bio- und Reiterhöfe öffnen ihre Türen und bieten einen Blick hinter die Kulissen und jede Menge regionale Produkte zum Probieren. Einen Überblick gibt's unter brandenburger-landpartie.de. Nach mehr als 2 Jahren Vorbereitung beginnen am Montag die EU-Beitrittsgespräche mit der Ukraine und Moldau. Möglich wird das, weil Ungarns neue Regierung die bisherige Blockadehaltung aufgegeben hat. Der Weg zu einem wirklichen EU-Beitritt kann aber ein langer werden. Die Verhandlungen ziehen sich in der Regel über Jahre hin, ohne Erfolgsgarantie. Gute Nachrichten für Flugreisende. Die EU hat sich nach jahrelangen Verhandlungen auf neue Fluggastrechte geeinigt. Entschädigungen bei Verspätungen bleiben bestehen. Ab 3 Stunden Verspätung gibt es weiterhin mindestens 250 Euro, auf längeren Strecken sogar bis zu 600 Euro. Neu ist auch, Fluggesellschaften dürfen keine Zusatzgebühr mehr verlangen, wenn auf einem Ticket ein Name geändert wird oder Eltern neben ihren Kindern sitzen wollen. Die neuen Regeln sollen voraussichtlich im kommenden Jahr in Kraft treten.
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10: Fußball-Deutschland fiebert seit Tagen auf diesen Moment hin. Heute greift auch die deutsche Fußballnationalmannschaft ins WM-Geschehen ein. Das Team von Bundestrainer Julian Nagelsmann ist bereits am Samstag vom WM-Quartier in Winston-Salem zum ersten WM-Spielort Houston geflogen. Dort trifft die DFB-Elf heute Abend ab 19 Uhr unserer Zeit im ersten Gruppenspiel auf Curaçao. Danach gibt's dann in der Nacht zum Montag das zweite Spiel in der deutschen Gruppe. Die Elfenbeinküste spielt gegen Ecuador.
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11: Wird heute nicht ganz so warm wie gestern. Wir erreichen Höchstwerte bis 17 Grad. Immer wieder ein bisschen Regen möglich, teilweise sogar leichte Gewitter. Morgen auf Montag dann Sonne, Wolken im Mix bei immerhin 18 Grad.
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11: Na, in den üblichen Baustellen müsst ihr euch ein bisschen mehr Zeit mit einplanen. Unter anderem auch im Stadtverkehr Berlin auf der A100 Richtung Treptow. Im Dreieck Funkturm ist natürlich die Überleitung zur A115 immer noch gesperrt. Geht noch bis Ende des Jahres. Darum hier auch locker mal knapp 10 Minuten länger und geblitzt wird auf

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Better Times. 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
1: Geh mal heute in die Schnapsabteilung im Supermarkt. Die guten Sachen sind hinter Glas. Kannst nicht mehr wie früher mal aufschrauben, mal gucken, ist das überhaupt das Zeug, was ich brauche, ja? Du musst klingeln. Und wenn du da drauf drückst, das läuft nicht gerade diskret ab, ne? Ich will nicht sagen Fliegeralarm, aber es hat schon eine gewisse Aufmerksamkeitsspanne, die da startet. Verehrte Kunden, ein Mitarbeiter kommt gleich in die Spirituosenabteilung, ja? Dann stehst du da wie so ein Erdmännchen auf dem Präsentierteller und alle gucken den Gang entlang und sagen, oh, der war doch heute Morgen schon mal da, ja? Dann stehst du ganz schnell, hast du ganz schnell so einen Ruf weg. Wenn ich jetzt mal was kaufe, ich gehe in den Gang für Backwaren. Kennt ihr diese Backaroma rum? Ganz kleine Fiole.
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0: Danke.
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10: Mit Markus Roder. Guten Morgen. Nach monatelangem Pendlerfrust rollen ab heute wieder Züge zwischen Hamburg und Berlin. Die Sanierungsarbeiten sind abgeschlossen und damit ist auch für viele Pendler der nervige Ersatzverkehr Geschichte. 11 Monate hatte die Bahn an der Strecke gebaut und rund 280 Kilometer umfassend modernisiert. Im Winter waren die Arbeiten durch den Dauerfrost ausgebremst worden. Die Freigabe der Strecke musste deshalb um mehrere Wochen verschoben werden. US-Präsident Donald Trump feiert heute seinen 80. Geburtstag. Und natürlich wird es groß und spektakulär. Gefeiert wird der runde Geburtstag mit einer Kampfsportshow vor dem Weißen Haus mit etwa 4.000 Gästen und weiteren 125.000 Zuschauern vor Großleinwänden außerhalb des Geländes. Die US-Protestbewegung No Kings hat zu Trumps Geburtstag zu neuen Protesten aufgerufen.
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10: Die Snacks liegen bereit, die Getränke stehen kühl, die Leinwand ist aufgebaut. Heute geht die WM endlich auch für das deutsche Team los. Ab 19 Uhr unserer Zeit rollt in Houston der Ball im ersten Gruppenspiel gegen Curaçao live in der ARD. Und während 80 Millionen Bundestrainer über die beste Aufstellung diskutieren, hat Julian Nagelsmann eine wichtige Personalentscheidung schon bekannt gegeben. Wie erwartet kehrt Bayern-Keeper Manuel Neuer ins deutsche Tor zurück.
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12: Wird heute nicht ganz so warm wie gestern. Wir erreichen Höchstwerte bis 17 Grad. Immer wieder ein bisschen Regen möglich, teilweise sogar leichte Gewitter. Morgen auf Montag dann Sonne, Wolken im Mix bei immerhin 18 Grad.
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12: Wir können noch ein bisschen in Stocken geraten auf der A9 Richtung Leipzig zwischen Niemeck und Rastplatz Hagen. Da wird ja die Fahrbahn erneuert. Die linke Spur ist dicht, darum nur 2 freie Spuren. Ansonsten wird auch noch geblitzt und zwar auf der A13 Richtung Dresden direkt hinter der Abfahrt Duben-Luckau. Habt ihr noch was? 0331 74 40 40. Gute Fahrt.
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6: Absolut. Habt einen tollen Sonntag. Ach, es ist so schön. Ich mag das. Ihr lasst mich ja immer wieder in euer Leben reingucken, wenn euch im Alltag was beschäftigt. Genau wie die Marina aus Küritz. Urlaub soll ja eigentlich schön sein. Sie macht sich da eher Sorgen. Und darüber sprechen wir gleich nochmal in 7 Minuten. Und es geht los in diese Stunde mit Michael Schulte. Schönen guten Morgen. Hier ist 5 a.m.
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1: Ja, der Kaiser findet sich erstmal wieder zurecht hier nach dem Urlaub. Und ihr euch mit euren Problemen, weil wir können über alles reden. Jederzeit könnt ihr euch gerne melden. Und ich freue mich immer von euch zu hören, vielleicht auch zu helfen, wenn ihr eine Frage habt oder einfach nur eine Meinung braucht zu Dingen, die euch so im Alltag begegnen.
2: Ich habe hier was von Marina aus Küritz vorliegen, also eine WhatsApp. Und da schreibt sie: Hallo Gerlinde, ich fahre demnächst in den Urlaub nach Mallorca. Möchte meinen Lieben gerne was Schönes mitbringen. Leider bin ich da nicht so sehr einfallsreich und möchte auch nicht den halben Urlaub damit verbringen, nach passenden Souvenirs zu suchen. Hättest du eine Idee, was kann man Freunden und Kollegen mitbringen, abgesehen von sinnlosen Kühlschrankmagneten?
1: Also ich würde sagen, was immer funktioniert, sind landestypische Spezialitäten, ja, wenn man so ein bisschen weiß, was der andere mag. Also zum Beispiel, ja, genau, eine Trüffelsalami aus Italien, eine schöne Lavendelseife aus der Provence, Serrano-Schinken aus Spanien, schönes Kürbiskernöl aus Österreich, türkischer Honig und so weiter und so fort. Mallorca, was ist da landestypisch? Bringst du da so einen halben Liter Bier mit, Strohhalm,
2: Sangria,
1: ja,
2: und den Eimer dazu. Ja, was ist mallorquinisch?
1: Also, ja, Bauchschinken wahrscheinlich oder sowas, ja. Also holt irgendwas Schönes, was es nur dort gibt, was ansonsten sehr teuer wäre, das liefern zu lassen, bestellen zu wollen. Also ich finde, das ist immer das Schönste. Irgendwas, womit man was anfangen kann. So ein Kühlschrankmagnet ist natürlich wirklich langweilig.
2: Ja, ich hab's ja verstanden. Ihr tut mir damit weh mit den Kühlschrankmagneten. Ich hab's immer für eine gute Idee gehalten, aber jetzt weiß ich's besser.
1: Ja.
2: Ihr auch. Und wenn ihr eine Frage an Gerlinde habt, dann
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0: B-Radio, das Beste aus einer Woche der Kaiser und Gerlinde Jenicke. Schönen Sonntagmorgen gleich mit Frauenschwarm Harry Styles, der ist gerade auf Tour. Schaut jetzt mal an eurem Frühstückstisch vorbei. Seine neueste gleich dann Thunder von den Imagine Dragons, passt ja auch zum Wetter der letzten Tage. Und dann knallt's auch nochmal richtig mit Lady Gaga gleich.
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9: 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Ganz knapp im zweistelligen Bereich. Die Temperaturen gehen nachher noch rauf bis 17 Grad maximal. Heute bleibt es bewölkt, immer wieder mit Regen dazu. Zwischendurch auch etwas Sonne möglich. Morgen auf Montag dann etwas sonniger bei trockenen 18 Grad. 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
9: Die üblichen Verdächtigen hier, unter anderem die A10 westlicher Berliner Ring, staut sich immer wieder zwischen Großkreuz und Leest. Dasselbe an der Baustelle auf der A100 Richtung Norden, da schon ab der Detmolder Straße. Und geblitzt wird auch noch A9 Richtung Berlin, kurz vorm Dreieck Potsdam. Habt ihr noch was? Schreibt eine WhatsApp, ist die 0331 74 40 40. Gute Fahrt.
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0: Ja, startet sehr gut rein bitte in diesen Sonntag. Ja, eine Sekunde mal nicht aufgepasst und schon knallt die Tür hinter einem zu. Der Schlüssel ist noch drin. Das ist furchtbar. Das haben ja schon so viele von uns erlebt. Ne? Es ist an sich gar nicht mal so lustig. Außer bei Till Reiners. Seine Geschichte bei den besten Comedians Deutschlands gleich. Und jetzt starten wir rein in diese halbe Stunde mit Lady Gaga und Abracadabra.
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0: BB Radio, das Beste aus einer Woche der Kaiser und Gerlinde Jenicke jetzt mit Till Reiners.
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3: Neulich stand ich vor meiner Wohnungstür, kam nicht rein, Schlüsseldienst gerufen. War 150 Euro, auch nicht so super günstig. Und wenn zugezogen ist, geht der Schlüsseldienstmann mit so einer Karte so zwischen Tür und Türrahmen, macht so, zack, ist die Tür auf. So, und dann ist man ja so absurd enttäuscht fast. Ne? Also man ist irgendwie froh, dass es auf ist, aber man denkt sich auch die ganze Zeit so, ja okay, dafür habe ich jetzt 150 Euro ausgegeben. Also ich meine, es ging so schnell, das hätte ich auch selber machen können. Ne? Also dafür gebe ich jetzt keine 150 Euro aus. Und dann habe ich festgestellt, das habe ich gar nicht gedacht. Das habe ich gesagt. Und ich sag mal so, der Schlüsseldienstmann, der hat einen ganz großen Koffer dabei, aber Humor. Passt du da wohl gar nicht mehr rein. Der hat mich wirklich hasserfüllt angeguckt und gesagt, echt? Ja? Dann probier's doch selber. Und hat die Tür wieder zugemacht.
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0: BB Radio, das Beste aus einer Woche der Kaiser und Gerlinde Jenicke, gleich mit der Frau, wegen der es überhaupt eine Google-Bildersuche gibt, weil alle wissen wollten, welches Kleid Jennifer Lopez trägt. Irgendwann, das ist schon viele Jahre her und Google hat das dann erfunden. Die hören wir gleich. Außerdem die 20er mit Ed Sheeran und unsere kleine Hitmaschine Leonie. Ist 1,80 Meter groß. Unsere große Hitmaschine Leonie. 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
6: Mit Markus Roder. Guten Morgen. Nach monatelangem Pendlerfrust rollen ab heute wieder Züge zwischen Hamburg und Berlin. Die Sanierungsarbeiten sind abgeschlossen und damit ist auch für viele Pendler der nervige Ersatzverkehr Geschichte. 11 Monate hatte die Bahn an der Strecke gebaut und rund 280 Kilometer umfassend modernisiert. Im Winter waren die Arbeiten durch den Dauerfrost ausgebremst worden. Die Freigabe der Strecke musste deshalb um mehrere Wochen verschoben werden. US-Präsident Donald Trump feiert heute seinen 80. Geburtstag. Und natürlich wird es groß und spektakulär. Gefeiert wird der runde Geburtstag mit einer Kampfsportshow vor dem Weißen Haus mit etwa 4.000 Gästen und weiteren 125.000 Zuschauern vor Großleinwänden außerhalb des Geländes. Die US-Protestbewegung No Kings hat zu Trumps Geburtstag zu neuen Protesten aufgerufen.
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6: Die Snacks liegen bereit, die Getränke stehen kühl, die Leinwand ist aufgebaut. Heute geht die WM endlich auch für das deutsche Team los. Ab 19 Uhr unserer Zeit rollt in Houston der Ball im ersten Gruppenspiel gegen Curaçao live in der ARD. Und während 80 Millionen Bundestrainer über die beste Aufstellung diskutieren, hat Julian Nagelsmann eine wichtige Personalentscheidung schon bekannt gegeben. Wie erwartet kehrt Bayern-Keeper Manuel Neuer ins deutsche Tor zurück.
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17: Wird heute nicht ganz so warm wie gestern. Wir erreichen Höchstwerte bis 17 Grad. Immer wieder ein bisschen Regen möglich, teilweise sogar leichte Gewitter. Morgen auf Montag dann Sonne, Wolken im Mix bei immerhin 18 Grad.
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17: Wird noch geblitzt und zwar im Dreieck Havelland in der Überfahrt von der A10 nördlicher Berliner Ring zur A24 Richtung Hamburg, dann kurz vom Dreieck Potsdam auf der A9 Richtung Berlin und nochmal in zwei Richtungen gleich beidseitig auf der 13 in Höhe Kittlitz. Habt ihr noch was? 0331 74 40 40. Meldet euch doch mal per WhatsApp.
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0: Guten Morgen und einen schönen Sonntag. Letzte Woche ging es um eBay. Da kannst du ja alles kaufen, alles verkaufen. Aber manchmal passieren da sehr skurrile Dinge, wie zum Beispiel bei Patrick aus Berlin-Lankwitz. Der hat auch mal eine Warnung. Erzählt er uns in 10 Minuten. Und jetzt geht's los hier mit aktueller Musik. Klingt wie eine Cabrio-Fahrt im Sommer mit Leonie. Don't worry.
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1: RBB-Radio, der Kaiser und Gerlinde Jenike. eBay-Kleinanzeigen. Das ist mein Thema im Moment, weil ich habe so viel Zeug zu Hause und ich will es nicht wegschmeißen. Also überlege ich, dass ich das verkaufe. Jetzt muss ich mich erstmal damit ein bisschen auseinandersetzen, weil ich das noch nie gemacht habe. Aber ich höre heute den ganzen Morgen schon sehr merkwürdige Geschichten, was einem so passieren kann, wenn man Sachen verkauft. Patrick ist am Telefon aus Berlin-Langwitz. Guten Morgen.
2: Guten Morgen.
3: Patrick, was ist dir denn passiert bei eBay-Kleinanzeigen?
2: Wir haben einen großen, wunderbaren Sessel gehabt, den wir sehr geliebt haben, aber er hat eben keinen Platz mehr gehabt, nachdem wir eine größere Couch gekauft haben. Und als wir den verkauft haben, kam auch gleich jemand an, ein älterer Herr mit seiner Freundin. Die waren ganz begeistert, haben das Ding in den Hausflur gestellt, 150 Euro bezahlt. Dann haben die drei Zierkissen mitgenommen, haben gesagt, sie kommen gleich mit dem Transporter, weil das in ihr Auto nicht passt, und waren danach nie wieder gesehen. Der Sessel stand dann einen halben Vormittag hier im Treppenhaus. Und wir haben uns dann erstmal damit beschäftigt, wer er ist, und haben dann eine Recherche gemacht, haben ihn angeschrieben, mussten über einen Anwalt erstmal in Erfahrung bringen, was man eigentlich mit einem verkauften Gegenstand, der einem nicht mehr gehört, aber der in seinem Treppenhaus steht, macht. Weil man darf ihn nicht nochmal verkaufen. Ach. Und weil er gehört uns ja gar nicht mehr. Also hätten wir ihn nochmal verkauft, wäre das ja im Grunde Bereicherung und Diebstahl und was auch alles. Wir haben ihm dann also Briefe geschrieben, ihm Ultimaten gestellt, und jetzt steht der Sessel seit bestimmt 2 Jahren bei Nachbarn von uns, die beim Weg durchs Treppenhaus Interesse an diesem Sessel gefunden haben.
1: Ja.
2: Und dort steht er jetzt.
3: Aber da ist so vieles falsch an der Geschichte, oder? Ich meine, deine Nachbarn haben jetzt einen Sessel ohne Kissen, da sitzt du halt einfach auf der Federung anscheinend, weil die Käufer haben ja die Kissen mitgenommen, und die 150, die ihr verdient habt, die habt ihr gleich mal für das Anwaltsberatungsgespräch wieder ausgeben dürfen.
2: Es war ein befreundeter Anwalt.
1: Ah, okay. Was für eine großartige Geschichte. Also vielen Dank, Patrick, fürs Erzählen. Ich glaube, da draußen gibt es noch sehr viel mehr merkwürdige Kleinanzeigengeschichten, und ich weiß nicht, ob ich überhaupt anfangen soll, meinen Ziegenfellmantel da reinzusetzen. Wer weiß, was da noch passiert. 0331 74 40 40.

0: Guten Morgen, hier ist das Beste aus einer Woche der Kaiser und Gerlinde Jenicke bei BB Radio gleich mit Benson Boone. Der kann auch nicht stillstehen, halbes Morgen-Workout bei jeder Show, wie der da rumhüpft immer auf der Bühne. Dann geht's zurück ins Jahr 2014 mit Taylor Swift, Blank Space. Und dann haben wir natürlich auch noch Nico Santos mit dabei mit einem Song, der sehr schön in den Start, in den Urlaub passt, sagen Fans. Aber vielleicht passt er auch ganz gut zum Start in diesen Sonntag. All Time High gleich.
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12: 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Ganz knapp im zweistelligen Bereich. Die Temperaturen gehen nachher noch rauf bis 17 Grad maximal. Heute bleibt es bewölkt, immer wieder mit Regen dazu. Zwischendurch auch etwas Sonne möglich. Morgen auf Montag dann etwas sonniger bei trockenen 18 Grad. 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
12: 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Auf dem Sonntagmorgen ist bisher noch gar nicht so mega viel los. Natürlich die üblichen verdächtigen Baustellen, aber gucken wir uns doch mal die Blitze an. Da habe ich einmal was. Auf der A12 Richtung Frankfurt zwischen Müllrose und Briesen und auf der A13 sogar in beiden Richtungen hier in Höhe Kittlitz. Habt ihr denn auch noch was? 0331 74 40 40. Schreibt doch mal eine WhatsApp-Nachricht. 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

0: 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Bibi Radio mit dem Besten aus einer Woche der Kaiser und Gerlinde Jenicke gleich mit der neuen Nummer von Kygo, Save My Love, zusammen mit Khalid.
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2: Ein typischer Morgen ohne Kinder. Wecker ignorieren, dann irgendwann doch aufstehen, frühstücken, Badezimmer anziehen und dann geht's los, zum Beispiel zur Arbeit. Der Morgen mit Kindern weicht etwas ab. Lange vor dem Wecker brutal geweckt werden.
3: Ich hab Hunger!
2: Dann Frühstück machen und 20 Minuten diskutieren, warum das Frühstück falsch ist. Und danach musst du dann schon anfeuern wie ein Fußballtrainer.
4: Leon, komm, wir wollen in den Kindergarten. Jetzt den Schlafanzug ausziehen und die Hose anziehen, bitte.
2: Dann kommt die Wiederholungsphase.
4: Leon, die Hose, nicht Lego spielen.
2: Und dann, nicht allzu gereizt, nochmal auf die Dringlichkeit des Anziehens freundlich hinweisen.
4: Leon, Hose!
2: Und schließlich streifst du dir selbst hektisch die Klamotten von gestern über, spritzt dir ein bisschen Wasser ins Gesicht und sprintest zu spät aus dem Haus. Ohne Frühstück.
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0: Das Beste aus einer Woche, der Kaiser und Gerlinde Jenicke bei BB Radio mit einer Stadionhymne aus den Zehnern gleich. The Script und Will I Am haben wir da rausgesucht und ein ganz wilder Mix mit ein bisschen Hip-Hop, Rap, Rock und einer kleinen Prise Reggae. Und rauskommen die 21 Pilots haben wir gleich. Und einer der besten aktuellen Hits von Dermot Kennedy. Was für eine tolle Stimme. Er soll einfach immer weiter Hits rausbringen für mehr Vielfalt. 10er, 20er und die besten aktuellen Hits.
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18: Mit Markus Roder. Guten Tag. Nach monatelangem Pendlerfrust rollen ab heute wieder Züge zwischen Hamburg und Berlin. Die Mega-Sanierungsarbeiten sind abgeschlossen und damit ist auch der für viele Pendler nervige Ersatzverkehr Geschichte. 11 Monate hatte die Bahn an der Strecke gebaut und rund 280 Kilometer umfassend modernisiert. Im Winter waren die Arbeiten durch den Dauerfrost ausgebremst worden. Die Freigabe der Strecke musste deshalb um mehrere Wochen verschoben werden. Im Ringen um ein Ende des Iran-Kriegs könnte es heute einen wichtigen Durchbruch geben. US-Präsident Trump sagt, dass eine Vereinbarung zwischen den USA und dem Iran unterzeichnet werden soll. Sie soll die Waffenruhe verlängern, die Straße von Hormus wieder für den Schiffsverkehr öffnen und Grundlage für weitere Verhandlungen über das iranische Atomprogramm sein. Eine Bestätigung aus Teheran gibt es bislang zwar nicht, widersprochen hat die iranische Führung den Berichten aber auch nicht.
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18: Heute geht die WM endlich auch für das deutsche Team los. Ab 19 Uhr unserer Zeit rollt in Houston der Ball im ersten Gruppenspiel gegen Curaçao, live in der ARD zu sehen. Eine wichtige Personalentscheidung hat Bundestrainer Nagelsmann vorab schon bekannt gegeben. Wie erwartet kehrt Bayern-Keeper Manuel Neuer ins deutsche Tor zurück.
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7: Wird heute nicht ganz so warm wie gestern. Wir erreichen Höchstwerte bis 17 Grad. Immer wieder ein bisschen Regen möglich, teilweise sogar leichte Gewitter. Morgen auf Montag dann Sonne, Wolken im Mix bei immerhin 18 Grad.
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7: Na, in den üblichen Baustellen müsst ihr euch ein bisschen mehr Zeit mit einplanen. Unter anderem auch im Stadtverkehr Berlin auf der A100 Richtung Treptow. Im Dreieck Funkturm ist natürlich die Überleitung zur A115 immer noch gesperrt. Geht noch bis Ende des Jahres. Darum hier auch locker mal knapp 10 Minuten länger. Und geblitzt wird auf der A115 zwischen Potsdam-Babelsberg und Kleinmachnow. Auch hier in beiden Richtungen. Habt ihr noch was? 0331 74 40 40. Gute Fahrt.
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0: Einen schönen Sonntag. Also für viele Männer die zwei emotionalsten Momente im Leben. Vorm Traualtar und wenn Deutschland bei der WM im Finale steht. Unser Kollege Hannes hat beides sehr gut kombiniert. Hören wir hier in 10 Minuten. Und jetzt gibt es aktuelle Musik von Dermot Kennedy. Sehr gefühlvoll. Funeral.
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1: RBB-Radio, der Kaiser und Gerlinde Jenike. Schönen guten Morgen. Wie romantisch kann Fußball sein? Oder wie viel Fußball verträgt eine Hochzeit? Diese Frage müssen sich alle stellen, die jetzt heiraten in den kommenden Wochen, weil es ist ja WM. Und viele wollen ja WM gucken. Also muss man sich schon überlegen, wie man was organisiert. Entweder man sagt, nee, Fußball und Hochzeit, das geht gar nicht, ne, was wahrscheinlich einige Gäste doof finden, oder man stellt halt eine Leinwand auf und macht so ein Event draus.
2: Ja, das lieben Bräute. Unser Programmchef Hannes ist am Telefon, weil du standst mal mit deiner Hochzeit genau vor diesem Dilemma. Es war ein EM-Viertelfinale. War es das 2016 oder 2020?
3: Es war 2024, Deutschland gegen Spanien.
2: Das ist dann nicht so ausgegangen, dass man danach sagt, okay, wir heiraten weiter, oder?
3: Vollkommen natürlich, selbstverständlich. Es hat gar nicht so eine große Rolle gespielt. Das Ding lief nebenbei und man hat mal hingeguckt, aber ansonsten hat man halt einfach gefeiert und als es zu Ende war, hat man die Glotze halt ausgemacht.
2: Ich kenne da ganz andere Hochzeiten, wo es dann nach dem Abpfiff hieß vom Bräutigam, ich kann euch verstehen, wenn ihr jetzt gehen wollt. Ich verstehe meine Frau nicht. Wie kann man an so einem Tag eine Hochzeit feiern? Ja,
1: man weiß es doch so genau nicht vorher.
2: Naja, man weiß aber doch, wann eine EM oder eine WM stattfindet.
1: Ja,
2: da wird alles ausgeklammert.
1: Ich weiß doch nicht genau, wann die... Also ich würde wahrscheinlich nicht heiraten, wenn Fußball ist, weil ich würde davon ausgehen, dass die Leute natürlich Fußball gucken wollen. Aber bei dir, sagst du, Hannes, war es einfach, lief nebenbei.
3: Das lief nebenbei. Wir haben auch den Ton extra ausgemacht und konnten dabei auch Musik hören und es wurde auch getanzt. Es war völlig in Ordnung und wie gesagt, ja, es gab dann natürlich auch diesen Aufreger. Das war ja dieses Spiel mit dem Handspiel von dem langhaarigen Spanier.
2: Ja, Cucurella.
3: Ja, du erinnerst dich. Aber dann war es halt zu Ende
1: also
3: und aus und weiter ging's.
1: Heiraten und Fußball als Koexistenz funktioniert.
3: Tja. Ich würde tatsächlich sagen, ich würde dafür plädieren. Gerade die Männer sind ansonsten ein bisschen aufgeregt an dem Tag.
2: Also es erklärt vieles. Fernseher auf der Hochzeit ohne Ton und dann ein Deutschlandspiel. Jetzt weiß ich, warum ich nicht da war. Aber eure Ehe hält und das ist doch schön.
1: Heiraten, wenn nebenbei WM läuft. Vielleicht habt ihr diese Erfahrung auch schon gemacht oder ihr plant es gerade, eure eigene Fußballhochzeit. Erzählt uns gerne davon. 0331 74 40 40.

0: Das Beste aus einer Woche der Kaiser und Gerlinde Jenicke bei BB Radio. Unser Wuppertaler Überstar ist gleich dabei, Kamrat. Dann wird's ganz emotional aus den 2000ern. Das Debüt von One Republic, damals noch als Support von Timbaland, Apologize. Und starke Frau mit starker Stimme aus Australien von Sia gleich.
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10: 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Ganz knapp im zweistelligen Bereich. Die Temperaturen gehen nachher noch rauf bis 17 Grad maximal. Heute bleibt es bewölkt, immer wieder mit Regen dazu. Zwischendurch auch etwas Sonne möglich. Morgen auf Montag dann etwas sonniger bei trockenen 18 Grad.
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10: 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Auf dem Sonntagmorgen ist bisher noch gar nicht so mega viel los. Natürlich die üblichen verdächtigen Baustellen, aber gucken wir uns doch mal die Blitze an. Da habe ich einmal was. Auf der A12 Richtung Frankfurt zwischen Mühlrose und Briesen und auf der A13 sogar in beiden Richtungen hier in Höhe Kittlitz. Habt ihr denn auch noch was? 0331 74 40 40. Schreibt doch mal eine WhatsApp-Nachricht. 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
0: Einen schönen Sonntag. Ja, er kommt zwar aus der Schweiz, aber er ist so lustig, dass wir ihn trotzdem so oft und so gerne bei uns haben. Als einen der besten Comedians Deutschlands. Alain Frey gibt es gleich. Und jetzt gibt es Sia und ein 2010er. Unstoppable.
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0: Das Beste aus einer Woche der Kaiser und Gerlinde Jenicke bei BB Radio jetzt mit Alain Frei.
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3: Mitte in Nacht, ja? Ist das passiert?
4: Schatz, im Wohnzimmer ist eine Fledermaus. Und jetzt geht er hin und macht diese Fledermaus raus.
3: Und ich war überfordert. Wie soll ich die rauskriegen? Schatz, was soll ich machen? Und kennt ihr das, wenn du Tipps von einem Partner bekommst, die gar keinen Sinn ergeben? Was soll ich machen? Nimm eine Teetasse! Also muss ich mitten in der Nacht, muss ich den Kammerjäger anrufen. Hier ist eine Fledermaus drin, ich bekomme die einfach nicht raus. Ich habe alles probiert, Kaffee, Tee. Haben sie auch das Fenster aufgemacht? Und kennt das, wenn du gerade richtig dumm warst? Es aber nicht zugeben willst? Das war ja einfach so, ja. Und er so, ja und dann? Ja und dann? Dann hat die Fledermaus das wieder zugemacht.
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0: Das Beste aus einer Woche der Kaiser und Gerlinde Jenicke bei BB Radio. Gleich mit musikalischen Spätzünder Kato und John starten jetzt durch in den Charts. Ist aber ein Song aus 2010. Dann Party-Sounds fürs Wochenende, wenn man jetzt so früh am Morgen schon ein bisschen vorfeiern möchte fürs WM-Spiel. Mit Katy Perry gleich und eine Megastar-Kombo aus Deutschland. Michael Schulte und Oz D ist eigentlich aus Island, wohnt aber in Berlin. 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
12: Mit Markus Roder. Guten Tag. Nach monatelangem Pendlerfrust rollen ab heute wieder Züge zwischen Hamburg und Berlin. Die Mega-Sanierungsarbeiten sind abgeschlossen und damit ist auch der für viele Pendler nervige Ersatzverkehr Geschichte. 11 Monate hatte die Bahn an der Strecke gebaut und rund 280 Kilometer umfassend modernisiert. Im Winter waren die Arbeiten durch den Dauerfrost ausgebremst worden. Die Freigabe der Strecke musste deshalb um mehrere Wochen verschoben werden. Im Ringen um ein Ende des Iran-Kriegs könnte es heute einen wichtigen Durchbruch geben. US-Präsident Trump sagt, dass eine Vereinbarung zwischen den USA und dem Iran unterzeichnet werden soll. Sie soll die Waffenruhe verlängern, die Straße von Hormus wieder für den Schiffsverkehr öffnen und Grundlage für weitere Verhandlungen über das iranische Atomprogramm sein. Eine Bestätigung aus Teheran gibt es bislang zwar nicht, widersprochen hat die iranische Führung den Berichten aber auch nicht.
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12: Heute geht die WM endlich auch für das deutsche Team los. Ab 19 Uhr unserer Zeit rollt in Houston der Ball im ersten Gruppenspiel gegen Curaçao, live in der ARD zu sehen. Eine wichtige Personalentscheidung hat Bundestrainer Nagelsmann vorab schon bekannt gegeben. Wie erwartet kehrt Bayern-Keeper Manuel Neuer ins deutsche Tor zurück.
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13: Ganz knapp im zweistelligen Bereich. Die Temperaturen gehen nachher noch rauf bis 17 Grad maximal. Heute bleibt es bewölkt, immer wieder mit Regen dazu. Zwischendurch auch etwas Sonne möglich. Morgen auf Montag dann etwas sonniger bei trockenen 18 Grad.
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13: Die üblichen Verdächtigen hier, unter anderem die A10 westlicher Berliner Ring, staut sich immer wieder zwischen Großkreuz und Leest. Dasselbe an der Baustelle auf der A100 Richtung Norden, da schon ab der Detmolder Straße. Und geblitzt wird auch noch A9 Richtung Berlin, kurz vorm Dreieck Potsdam. Habt ihr noch was? Schreibt eine WhatsApp, ist die 0331 74 40 40. Gute Fahrt.
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0: Einen schönen Sonntag. Ja, mit dem Sommer kommen ja auch immer wieder ganz neue Trends, ne? Und da habe ich neulich eins entdeckt und direkt ausprobiert. Vielleicht ist es ja was für euch. Letzte Woche, als ich es vorgestellt habe, gab es sehr viele Nachfragen, weil alle wollten dieses Rezept haben. Sind ja nur drei Sachen drin. In 10 Minuten und jetzt ganz viel Spaß mit aktueller Musik von Michael Schulte und Ausdies. Romantik im Doppelpack. Half of my heart.
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1: 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Trends im Internet. Ja, man kommt ja kaum hinterher, was wir essen sollen, was wir trinken sollen, was wir unbedingt probieren sollen. Und einer dieser Trends ist gerade ein 3-Zutaten-Rezept. So, rote Beete, Skyr und Dillkräutergewürz. Kennst du das? Das sind so 5 so eine Tütchen, aus denen du eine Salatsoße
2: genau,
1: machen sollst.
2: Genau, da macht man noch 3 Löffel Wasser drüber und dann
1: genau,
2: verwirrt man das.
1: Genau, das gab es erst mit Gewürzgurken im Glas und jetzt mit roter Beete. Und weil ich ja eh immer was zu essen mitbringe morgens, habe ich gedacht, wir probieren das jetzt mal aus. Weil in den Videos, gibt ja schon viele dazu, sagen die Leute mal so, oh mein Gott, Leute, ihr müsst es unbedingt ausprobieren. Es ist so ein Gamechanger. Macht das nach. Und ich will sehen, ob da was dran ist. Also, man nimmt dieses rote Beeteglas, das mache ich ja gerade, macht da den Skyr mit rein oben, muss man erstmal ein bisschen was abgießen, weil sonst ist es zu voll. Und dann eben hier dieses Gewürz. Und dann macht man das zu. Und dann schüttelt man das, wie man seinen Mann schütteln will, wenn er abends auf der Couch neben einem sitzt und Kaugeräusche macht.
2: So. Kann ja bei dem Essen nicht passieren, das ist ja alles Brei. Also so. Ich bin da sehr skeptisch, weil rote Beete gehört jetzt nicht zu meinen Lieblingsnahrungsmitteln.
1: Ich habe dich gestern gefragt,
2: ich esse alles, aber rote Beete ist schon so ein bisschen wie die Kellertreppe unten ablecken für mich.
1: Und schmeckt so nach Erde, oder?
2: Skyr ist... muss man mögen.
1: So, also hier.
2: Ich mag immer die griechische Joghurt.
1: Jetzt gebe ich dir das mal rüber.
2: Ja.
1: Und du probierst es bitte.
2: Dankeschön.
1: So. Oho. Also während, es ist schön pink, oder?
2: Das sieht nach einem Attentat aus hier. Ja, warte mal. So, Moment. Das soll wirklich, das ist ja eine Suppe. Warum gibst du mir eine Gabel? Du willst mich länger beschäftigen, ne?
1: Nein, du sollst ja das rote Beete-Zeug essen. Es ist so, oh mein Gott, Leute, ihr müsst das unbedingt probieren.
2: Nee, das ist es nicht, aber es passt unheimlich gut zu diesem aus Pilzen gerösteten Kaffee, den du mir angeboten hast, weil der schmeckt da auch schon scheiße.
1: Ich muss alles ausprobieren, was im Internet steht. Also, für die, die das probieren wollen, ein Rezept zum ganz einfach merken, da brauchst du keinen Stift, wenn du gerade Auto fährst. Rote Beete im Glas, Skyr und Dillkräutergewürz. Guten Appetit.
2: Ja.
1: Ich habe hier rumgesaut, dann gibt's wieder nur Ärger.

0: Das Beste aus einer Woche. Der Kaiser und Gerlinde Jeneke bei BB Radio aus den Zehnern gleich. DJ Antoine Macherie hebt hier nochmal die Stimmung an, kurz vor Mittag. Dann ein 20er aus Deutschland. Die Jungs von Clock Clock, eine Stimme wie so ein Rasenmäher. Richtig geil. Und Alex Warren gibt's auch gleich mit seiner aktuellen Nummer. Die ist sehr, sehr schön. 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
10: 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Wir messen 12 in Schönefeld und auch leicht verregnete 12 Grad in Berlin-Tempelhof. Heute wird nicht viel besser. Ja, 16 Grad maximal, ansonsten immer wieder Regen möglich. Und auf Montag dann wieder schöne 18 Grad mit Sonnewolken im Mix.
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10: Verkehr. Und der BB-Radio-Straßenscanner zeigt ja 10 westlicher Berliner Ring Richtung Dreieckwerder. Staut das sich ja Potsdam-Nord eine gute halbe Stunde. Dann müsst ihr euch auf der B96 Richtung Marlow auch auf dem Unfall einstellen. Zwischen Glasow und Marlow auch hier circa eine Viertelstunde raufrechnen. Und ein Blitzer derzeit im Dreieck Havelland in der Überfahrt von der A10 westlicher Berliner Ring zur A10 nördlicher Berliner Ring. Habt ihr noch was? 0331 74 40 40. Gute Fahrt.
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0: Heute spielt Deutschland gegen Curaçao. Wir starten in die WM 2026. Und zum Einstimmen gibt es jede Menge WM-Songs. Eine kleine Übersicht bei uns in unserer neuen Comedy. Die Welt in 30 Sekunden in 10 Minuten. Und wir legen los in dieser halben Stunde mit Alex Warrens aktueller Nummer. Hier ist Fever Dream.
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2: Noch nie zuvor gab es so viele WM-Songs für ein Turnier. Das liegt auch daran, dass sich mit KI eigentlich jeder Depp einbasteln kann. Es gibt ja inzwischen für jeden Spieler im Kader mehrere Songs. Wichtig ist immer nur einfacher Text mit Na, Na, Na. Da geht zum Beispiel

0: Zum Glück gibt's ja auch zu dieser WM noch ein paar gute, handgemachte Songs, die dann hoffentlich alle so richtig motivieren. Und dann holen wir am Ende auch den Popo-Po-Pokal.
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0: BB-Radio hier mit dem Besten aus einer Woche der Kaiser und Gerlinde Jenicke. Morgen mit einer neuen Ausgabe zwischen 5 und 10. 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
17: Mit Markus Roder. Guten Tag. Nach monatelangem Pendlerfrust rollen ab heute wieder Züge zwischen Hamburg und Berlin. Die Mega-Sanierungsarbeiten sind abgeschlossen und damit ist auch der für viele Pendler nervige Ersatzverkehr Geschichte. 11 Monate hatte die Bahn an der Strecke gebaut und rund 280 Kilometer umfassend modernisiert. Im Winter waren die Arbeiten durch den Dauerfrost ausgebremst worden. Die Freigabe der Strecke musste deshalb um mehrere Wochen verschoben werden. Im Ringen um ein Ende des Iran-Kriegs könnte es heute einen wichtigen Durchbruch geben. US-Präsident Trump sagt, dass eine Vereinbarung zwischen den USA und dem Iran unterzeichnet werden soll. Sie soll die Waffenruhe verlängern, die Straße von Hormus wieder für den Schiffsverkehr öffnen und Grundlage für weitere Verhandlungen über das iranische Atomprogramm sein. Eine Bestätigung aus Teheran gibt es bislang zwar nicht, widersprochen hat die iranische Führung den Berichten aber auch nicht.
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17: Heute geht die WM endlich auch für das deutsche Team los. Ab 19 Uhr unserer Zeit rollt in Houston der Ball im ersten Gruppenspiel gegen Curaçao, live in der ARD zu sehen. Eine wichtige Personalentscheidung hat Bundestrainer Nagelsmann vorab schon bekannt gegeben. Wie erwartet kehrt Bayern-Keeper Manuel Neuer ins deutsche Tor zurück.
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18: Momentan mit 15 Grad in Templin, 14 in Neuruppin und verregnete 14 Grad teilweise auch in Potsdam. Heute bleibt es grau, immer wieder nasse Phasen mit dazu, sogar leichte Gewitter möglich zum Nachmittag hin. Und der Montag wird dann wieder ein bisschen sonniger, grau, schön trocken bei 18 Grad.
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18: Der BB-Radio-Straßenscanner zeigt uns die A10 westlicher Berliner Ring Richtung Dreieckwerder. Staut es sich ja Potsdam Nord eine halbe Stunde. Dann haben wir eine Meldung von der A11 Richtung Berlin zwischen Bernau Süd und dem Dreieck Barnim. Gibt es eine ungesicherte Unfallstelle auf allen Spuren. Und A13 Richtung Berlin zwischen Freiweide und Starkow. Hier Fahrzeugteile auf der rechten Spur. Habt ihr noch was? 0331 74 40 40. Gute Fahrt.
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18: 2:12, da sind wir wieder. Sonntagmittag mit so einem Fan-Favorite. Ed Sheeran habe ich da für euch vorbereitet. Geht ja als einer seiner allerbesten Mega-Hits. Die Auswahl ist aber auch sehr groß. Der hat ja ganz viele davon. Shape of You hören wir auf jeden Fall direkt nach was Aktuellem aus den USA. Ray Dalton ist es jetzt.
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1: Kein Sonntag ohne Babyradio mehr Musikversprechen. Über eine halbe Stunde Musik nonstop mit Dua Lipa. Und die Frau, die weiß ja auch, wenn man so eine Show macht. Nicht auf der Bühne, sondern auch privat. Gleich 3 Tage hat die durchgefeiert bei ihrer Hochzeit. Ihre aktuelle gibt's hier nach einem 10er von so einem Partygiganten Avicii, nämlich direkt nach was Aktuellem aus Berlin. Das ist Star-DJ Alle Farben.
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1: 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Heute nass, heute grau mit 16 Grad in Pritzwalk, 15 in Perleberg, 15 auch in Nauen. Viel besser wird's heute nicht, dafür morgen auf Montag 18 Grad, hier Sonne, Wolken im Mix. 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
1: Wird doch ein bisschen voller. Wir haben natürlich die A10 westlicher Berliner Ring Richtung Dreieckwerder, staut sich ab Potsdam Nord eine halbe Stunde. Dann A10 südlicher Berliner Ring auch Richtung Dreieckwerder, Stau ab Dreieck Nutetal knapp 40 Minuten mehr einplanen. Und die A11 ist nach einem Unfall voll gesperrt zwischen Berner Süd und Dreieck Barnimen Richtung Berlin. Habt ihr noch was? Einen Stau, einen Blitzer? 0331 74 40 40. Gute Fahrt.
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schönes Wochenende euch. BB Radio läuft, ich bin Cosmo. Und dann machen wir auch heute mal einen ganz ruhigen, entspannt. Muss ja nicht immer Action sein. Jetzt zum Beispiel soft, jazzig mit diesem tollen Bossa Nova Beat. Olivia Dean ist das bei uns hier mit einem ihrer besten aktuellen Hits. BB Radio mit So Easy. 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

doch eigentlich auch mal mega schön. Vielleicht geht's euch da ja ähnlich. Wenn Kollegen nicht nur Kollegen sind, sondern dann irgendwann auch richtige Kumpels. BB Radio läuft mit Cosmo. Und ich meine, man hängt ja roundabout so 40 Stunden die Woche miteinander ab. Kann man sich ja auch schon mal ein bisschen besser kennenlernen. Die beiden hier zum Beispiel, die sehen sich jetzt auf Arbeit per se nicht ganz so oft, aber haben trotzdem eine richtig enge kreative Freundschaft. Mal Smith und Niall Horan nämlich hören wir jetzt hier zum allerersten Mal zusammen in einem ihrer besten aktuellen Hits. Richtig cooler Country-Sound, Drive Safe. What?

0: Einen tollen Sonntag. Es sind ja bestimmt auch gerade ein paar beim Brunch hier auf dem Babyradio-Wochenende. Ja, da gibt's zum Frühstückstoast halt einfach mal so eine leckere Quiche dazu. Mehr Vielfalt ist das bei euch beim Essen, bei uns in der Musik. Mit 10ern, 20ern, die besten Nacken-Hits. Harry Styles habe ich da rausgesucht. Damit tourt er ja auch gerade durch die Weltgeschichte. Hören wir sofort nach Nico Santos.
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17: Mit Markus Roder. Guten Tag. Nach monatelangem Pendlerfrust rollen ab heute wieder Züge zwischen Hamburg und Berlin. Die Mega-Sanierungsarbeiten sind abgeschlossen und damit ist auch der für viele Pendler nervige Ersatzverkehr Geschichte. 11 Monate hatte die Bahn an der Strecke gebaut und rund 280 Kilometer umfassend modernisiert. Im Winter waren die Arbeiten durch den Dauerfrost ausgebremst worden. Die Freigabe der Strecke musste deshalb um mehrere Wochen verschoben werden. Im Ringen um ein Ende des Iran-Kriegs könnte es heute einen wichtigen Durchbruch geben. US-Präsident Trump sagt, dass eine Vereinbarung zwischen den USA und dem Iran unterzeichnet werden soll. Sie soll die Waffenruhe verlängern, die Straße von Hormus wieder für den Schiffsverkehr öffnen und Grundlage für weitere Verhandlungen über das iranische Atomprogramm sein. Eine Bestätigung aus Teheran gibt es bislang zwar nicht, widersprochen hat die iranische Führung den Berichten aber auch nicht.
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17: Heute geht die WM endlich auch für das deutsche Team los. Ab 19 Uhr unserer Zeit rollt in Houston der Ball im ersten Gruppenspiel gegen Curaçao, live in der ARD zu sehen. Eine wichtige Personalentscheidung hat Bundestrainer Nagelsmann vorab schon bekannt gegeben. Wie erwartet kehrt Bayern-Keeper Manuel Neuer ins deutsche Tor zurück.
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0: Bewölkt, immer wieder verregnet, zwischendurch aber auch schöne trockene Phasen mit 13 Grad in Strausberg, 16 hier bei uns in Potsdam und 17 Grad momentan in Guben. Morgen auf Montag dann nochmal Höchstwerte bis 18 Grad und Sonnewolken im Mix.
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0: Ist doch ordentlich voll hier mittlerweile auf den Straßen. Wir haben die A10 westlicher Berliner Ring Richtung Dreieckwerder Baustellenstau ab Potsdam Nord. Dauert hier eine halbe Stunde länger. Dann ist richtig was los auf der A10 südlicher Berliner Ring Richtung Dreieckwerder. Ab dem Dreieck Knutetal mal gut eine Dreiviertelstunde mehr einplanen. A11 Richtung Berlin. Vollsperrung nach einem Unfall zwischen Bernau Süd und Dreieck Barnim. Und auf der A24 Richtung Hamburg eine ungesicherte Unfallstelle zwischen Neuruppin und Herzsprung. Habt ihr noch was? 0331 74 40 40. Gute Fahrt.
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0: Ja, okay, klar. Ein bisschen nasser kann es heute werden, aber wir sind auch nicht aus Zucker. Wie ihr trotzdem noch das Beste aus dem Sonntag rauskratzen könnt, checken wir sofort in unserem Veranstaltungskalender. Und zwar um kurz nach halb. Davor erstmal volle Power hier. So ein extra Stop von seiner Tour. Harry Styles hören wir direkt nach einem Mega-Ding aus Deutschland. Das ist Nico Santos bei mir in der Show.
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0: 13.15 Uhr. Mit unserem BB Radio Mehr Musikversprechen kommt ihr jetzt gut durch den Sonntag. Die meiste Musik ohne Unterbrechung, 11 Hits am Stück. Habt auch was von Sia rausgesucht, ist ja eine meiner allerliebsten von ihr, Cheap Thrills. Ich mag diesen tropischen Touch dazu. Holt mich sehr ab. Dann habe ich noch was von Lola Young dabei, damit ist sie ganz groß rausgekommen. Und als Einstieg Elektrodance von Weiß.
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0: 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Da kommt hier in Potsdam doch tatsächlich noch ein bisschen Sonne raus. 16 Grad messen wir gerade, 16 derzeit auch in Cottbus und in Brandenburg an der Havel immerhin 15 Grad. Morgen auf Montag geht es sogar noch weiter rauf bis 18 Grad maximal. Ansonsten Sonne, Wolken, Mix und es bleibt weitestgehend trocken.
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0: Und der BB-Radio-Straßenscanner zeigt ja einiges an. A10 westlicher Berliner Ring, Baustellen, Stau Richtung Dreieckwerder, Potsdam Nord eine halbe Stunde. A10 südlicher Berliner Ring, auch Richtung Dreieckwerder, ab Dreieck-Nudetal 40 Minuten extra. A11 Richtung Berlin, Vollsperrung nach einem Unfall zwischen Benno Süd und Dreieck Barnim. 1 Stunde und 30 Minuten dauert es da schon länger ab Benno Nord. Auch in den Abfahrten ist natürlich einiges los. Und auf der A24 Richtung Hamburg ein Unfall zwischen Neuruppin und Herzsprung, auch hier 20 Minuten mehr. Habt ihr auch noch was? Dann klingelt doch bitte einfach mal durch. Ist die 0331 74 40 40. Gute Fahrt.
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Heigo, Khaled, Griffin, habe ich hier bei BB Radio. Klingt zusammen ein bisschen wie so ein Zauberspruch oder vielleicht auch nach den Inhaltsstoffen von irgendeiner Medizin. Sind aber drei Megastars hier zusammen in einem der besten aktuellen Hits. Das ist Save My Love für euren BB Radio Sonntag.

Ist voll, so viel Events hier. Und wir von BB Rade sind ja auch unterwegs, auf Sommertour nämlich in Bernau auf dem Hussitenfest, in Luckenwalde auf dem Turmfest und für Rum-Events ist ja eh so ein tolles Wochenende, denn heute gibt's ja auch noch den Lausitz-Jahrmarkt in Zossen. Was es sonst noch alles so gibt, könnt ihr auch einfach mal ganz leicht nachlesen auf bbrade.de, direkt in unserem Veranstaltungskalender. Und jetzt wird sie wieder schön emotional, so voller Leidenschaft. Dermot Kennedy ist das mit einem seiner besten aktuellen Hits bei BB Radio. Funeral. Hui.

0: jetzt nur 55 und ihr braucht noch mehr Vielfalt für euren Sonntag. Darum habe ich gleich mal zwei Megastars aus Deutschland rausgesucht. Robin Schulz züchtet den nächsten Ohrwurm ran. Ist ein 10er, 20er gibt es natürlich auch mit dazu. Und die besten aktuellen Hits gleich mal zum Beispiel von Kamrat. Ist ein super netter Typ, hören wir hier mit seiner allerneuesten Hug Yourself gleich ab 2.
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13: Mit Markus Roder. Guten Tag. Nach monatelangem Pendlerfrust rollen ab heute wieder Züge zwischen Hamburg und Berlin. Die Mega-Sanierungsarbeiten sind abgeschlossen und damit ist auch der für viele Pendler nervige Ersatzverkehr Geschichte. 11 Monate hatte die Bahn an der Strecke gebaut und rund 280 Kilometer umfassend modernisiert. Im Winter waren die Arbeiten durch den Dauerfrost ausgebremst worden. Die Freigabe der Strecke musste deshalb um mehrere Wochen verschoben werden. Im Ringen um ein Ende des Iran-Kriegs könnte es heute einen wichtigen Durchbruch geben. US-Präsident Trump sagt, dass eine Vereinbarung zwischen den USA und dem Iran unterzeichnet werden soll. Sie soll die Waffenruhe verlängern, die Straße von Hormus wieder für den Schiffsverkehr öffnen und Grundlage für weitere Verhandlungen über das iranische Atomprogramm sein. Eine Bestätigung aus Teheran gibt es bislang zwar nicht, widersprochen hat die iranische Führung den Berichten aber auch nicht.
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13: Heute geht die WM endlich auch für das deutsche Team los. Ab 19 Uhr unserer Zeit rollt in Houston der Ball im ersten Gruppenspiel gegen Curaçao, live in der ARD zu sehen. Eine wichtige Personalentscheidung hat Bundestrainer Nagelsmann vorab schon bekannt gegeben. Wie erwartet kehrt Bayern-Keeper Manuel Neuer ins deutsche Tor zurück.
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14: Mit 16 Grad in Pritzwalk, 16 hier in Dahme-Mark und 14 Grad momentan in Angermünde. Teilweise ziemlich bewölkt und auch leicht verregnet geht's hier weiter durch den kompletten Sonntag. Morgen auf Montag dann Sonnewolken gemixt bei 18 Grad.
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14: Ist hier immer noch sehr voll, bleibt wahrscheinlich auch so. A10 westlicher Berliner Ring in der Baustelle Richtung Dreieckwerda, Potsdam Nord eine halbe Stunde. A10 südlicher Berliner Ring auch Richtung Dreieckwerda. Immerhin ein bisschen besser, eine Viertelstunde steht ihr da ab dem Dreieck Nutetal. Fast schon 2 Stunden müsst ihr euch dagegen mehr einplanen. Ah, wobei, stimmt gar nicht. Ich habe gerade geupdatet. Seht ihr mal, aus 2 Stunden ist eine halbe Stunde geworden. Ich nehme alles zurück. A11 Richtung Berlin, eine halbe Stunde Stau ab Bernau Nord. Und geblitzt wird im Dreieck Havelland. Der Überfahrt von der A10 westlicher Berliner Ring zur A10 nördlicher Berliner Ring. Habt ihr noch was? 0331 74 40 40. Gute Fahrt.
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14: Na, hallo, kurz nach 2 ist es jetzt. Für viele geht es ja heute auf dem Sonntag erstmal rüber zum Verein, ob jetzt zum Sport oder auch im Ehrenamt. Ihr seid fleißig und wir ziehen natürlich mit. Robin Schulz gibt's da jetzt. So ein perfekter Energiekick. Hören wir doch sofort nach unserem Superstar aus Wuppertal. Wirklich, den muss man einfach mögen. So ein netter Kerl und der klingt auch noch so toll. Kamerad hören wir jetzt erstes.
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0: Und da habe ich jetzt wieder 12 Hits am Stück. Ja, mir hier im BB Radio mehr Musik versprechen. Denn wir ziehen richtig durch. Und ganz ehrlich, ich habe da gerade ein bisschen so einen kleinen Freudensprung gemacht, als ich gesehen habe, dass ich die hier spielen darf. Amy MacDonald, This is the Life. Es war damals tatsächlich einer meiner absoluten unerreichten Lieblingssongs aller Zeiten. Ein 2000er. Lieb ich wirklich. Vorher wird's aber auch schon toll mit der neuen von J.Lo und David Guetta. Und als perfekter Einstieg Country Beats von Shabusi für euren Sonntag hier bei BB Radio.
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0: 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Temperaturen momentan zwischen 13 und 18 Grad sogar. Mensch, hier. Mensch, ansonsten ordentlich nass, ein bisschen bewölkt da. Zwischendurch ein Hauch von Sonne. So zieht sich bis morgen in den Montag. Da kommt auch ein bisschen die Sonne raus. Bei Temperaturen zwischen 16 und 18 Grad. 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
0: Eine halbe Stunde mehr braucht ihr gerade auf der 10 westlicher Berliner Ring in beiden Richtungen zwischen Potsdam-Nord und Großkreuz, die übliche Baustelle. Dann 20 Minuten mehr im Plan auf der A24 Richtung Hamburg, staut sich hier ab Neuruppin. Und im Dreikafeland in der Überfahrt von der A10 westlicher Berliner Ring zur A10 nördlicher Berliner Ring, da wird auch noch geblitzt. Habt ihr noch was? 0331 74 40 40. Gute Fahrt.
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Sam Smith war das hier bei mir im BB Radio mehr Musikversprechen. Und von einer emotionalen Hymne geht's doch direkt rüber in die nächste. Alex Warren ist das jetzt. So ein super junger Typ, der ordentlich durchstartet. Der war ja sogar Newcomer des Jahres 2025, wurde 2026 direkt nochmal nominiert. Angefangen hat es als Straßenmusiker, dann mehr oder weniger erfolgreich als YouTuber, dann ging es zu TikTok rüber und jetzt ist er hier bei mir in der Show mit einem seiner besten aktuellen Hits. BB Radio mit Fever Dream.

BB-Radio auf dem Sonntag. Und zum Einstiegsspiel von Deutschland, da hat die BVG jetzt einfach mal ein paar U-Bahnhöfe umbenannt. Oranienburger Tor heißt jetzt Oranienburger Tor! Selber beim Brandenburger Tor und Cottbusser Tor und Schlesisches Tor und Hallisches Tor, Frankfurter Tor. Also, wenn wir jetzt auch im Spiel tatsächlich 6 Tore schießen würden, das wäre natürlich der absolute Hammer. Bleiben wir gespannt. Jetzt gibt's erstmal was Aktuelles von Sommer hier bei BB Radio.

0: sind wir hier so zusammen sind, dann kann es ja nur ein geiler Sonntag werden. Ich bin Cosmo, danke fürs Einschalten, ihr hört BB-Radio. Und das wird jetzt wieder grandios. Der Name, der klingt ja fast schon wie so ein Harry Potter-Charakter. Holly Humberstone hören wir gleich. Eine der spannendsten neuen Stimmen gerade in den Charts. So eine junge Künstlerin aus England ist das. Direkt nach der K-Pop-Sommer-Übernummer des letzten Jahres. Huntrix. Das sind 10er, 20er und die besten aktuellen Hits. Einfach mehr Vielfalt auf dem Sonntag.
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16: Mit Markus Roder. Guten Tag. Nach monatelangem Pendlerfrust rollen ab heute wieder Züge zwischen Hamburg und Berlin. Die Mega-Sanierungsarbeiten sind abgeschlossen und damit ist auch der für viele Pendler nervige Ersatzverkehr Geschichte. 11 Monate hatte die Bahn an der Strecke gebaut und rund 280 Kilometer umfassend modernisiert. Im Winter waren die Arbeiten durch den Dauerfrost ausgebremst worden. Die Freigabe der Strecke musste deshalb um mehrere Wochen verschoben werden. Im Ringen um ein Ende des Iran-Kriegs könnte es heute einen wichtigen Durchbruch geben. US-Präsident Trump sagt, dass eine Vereinbarung zwischen den USA und dem Iran unterzeichnet werden soll. Sie soll die Waffenruhe verlängern, die Straße von Hormus wieder für den Schiffsverkehr öffnen und Grundlage für weitere Verhandlungen über das iranische Atomprogramm sein. Eine Bestätigung aus Teheran gibt es bislang zwar nicht, widersprochen hat die iranische Führung den Berichten aber auch nicht.
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16: Heute geht die WM endlich auch für das deutsche Team los. Ab 19 Uhr unserer Zeit rollt in Houston der Ball im ersten Gruppenspiel gegen Curaçao, live in der ARD zu sehen. Eine wichtige Personalentscheidung hat Bundestrainer Nagelsmann vorab schon bekannt gegeben. Wie erwartet kehrt Bayern-Keeper Manuel Neuer ins deutsche Tor zurück.
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0: Bewölkt, immer wieder verregnet, zwischendurch aber auch schöne trockene Phasen mit 13 Grad in Strausberg, 16 hier bei uns in Potsdam und 17 Grad momentan in Guben. Morgen auf Montag, dann nochmal Höchstwerte bis 18 Grad und Sonnewolken im Mix.
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0: Eine halbe Stunde braucht ihr gerade länger an der Baustelle. Auf der A10 westlicher Berliner Ring in beiden Richtungen zwischen Potsdam Nord und Großkreuz. Dann hat's gekracht auf der A13 Richtung Berlin. Ein Unfall zwischen Ortrand und Ruhland. Und auf der A24 Richtung Hamburg ab Neuruppin locker mal eine Viertelstunde raufrechnen. Habt ihr noch was? Schreibt doch mal eine WhatsApp-Nachricht oder ruft kurz an. Ist die 0331 74 40 40. Gute Fahrt.
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0: Freunde, die ganze Prignitz klingt ja heute so. Ja, das wunderschöne Knattern der Simson beim 10. Prignitzer Simson-Treffen. Vielleicht habt ihr auch ein paar gesehen oder wart sogar selber dabei. So gemeinsame Hobbys und Interessen sind ja auch einfach schön. Da haben wir hier ja auch was gemeinsam. Wir mögen hier zum Beispiel die besten aktuellen Hits. Jetzt mit der süßen Holly Humberstone. Ihre neueste hören wir nach den Mädels von Huntrix.
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0: Cosmo hier auf dem Sonntag und wir sind sofort wieder drin. Baby, gerade mehr Musik versprechen. 12 Hits am Stück, ganz ohne Unterbrechung. Das ist nämlich die meiste Musik mit Bruno Mars. Damit habe ich den tatsächlich damals kennengelernt. Vorher kannte ich den gar nicht. Grenade habe ich dabei, ist ein 10er. Dann kriegt ihr noch was aus den 20ern von Harry Styles und einen der aktuell erfolgreichsten Popstars Deutschlands. Den hören wir jetzt erstes, Michael Schulte nämlich mit einem der besten aktuellen Hits.
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0: 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Mit 17 Grad hier bei uns in Potsdam und es ist ja richtig schönes Tretbootwetter. Jetzt nicht, wenn man auf den See kann, weil sonst kommt man ja gar nicht von A nach B, so wie es hier gerade regnet. Dann haben wir wolkige 18 Grad in Baruth-Mark und auch verregnete 15 Grad derzeit in Angermünde. Heute im Laufe des Tages immer wieder Regenphasen möglich, teilweise sogar leichte Gewitter. Und morgen auf Montag dann ein bisschen trockener bei 18 Grad. 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
0: Der BB-Radio-Straßenscanner zeigt uns die A10 westliche Berliner Ring Richtung Dreieckwerder beidseitig zwischen... beidseitig zwischen Potsdam-Nord und Großkreuz. Staut sich gerade in der Baustelle, jeweils eine halbe Stunde. Dann müsst ihr euch auch mehr Zeit mit einplanen auf der A13 Richtung Berlin. Hat gekracht zwischen Ortrand und Ruhland, auch hier eine Viertelstunde länger. Dann ist die B103 immer noch vollgesperrt nach einem Unfall zwischen Mainburg und Ganzlin. Und falls ihr auch noch was habt, 0331 74 40 40. Gute Fahrt.
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ein bisschen wie damals in der Schule. Babyradios an. Und da erinnern sich bestimmt noch viele dran, wenn man mit einem Klassenkameraden eine Projektarbeit hatte. Jeder hat so seins gemacht und am Ende wurde man trotzdem zusammen bewertet. So stelle ich mir das jetzt hier vor mit Leonie und Callum Scott. Die stehen ja beim selben Musiklabel unter Vertrag und der hat die beiden einfach mal zusammengewürfelt. Aber war eine ziemlich gute Idee. Immerhin ist es jetzt einer der besten aktuellen Hits bei BB Radio. Leonie, Callum Scott mit Stay. Schönen Sonntag euch.

Hallo, schön, dass ihr noch dabei seid. Ihr hört hier das BB-Radio-Wochenende mit Cosmo und das am internationalen Weltblutspendetag. Ist mir persönlich tatsächlich auch ein super wichtiges Thema. Ich bin ja seit Jahren regelmäßig Blutspenden und es wird ja auch immer super viel benötigt. Na, und man gibt's ja lieber denen, die es wirklich brauchen, als zum Beispiel diesen kleinnervigen Mücken, die hier im Sommer überall rumschwirren. Vielleicht auch so als kleine Inspiration für die kommende Woche. Macht's doch einfach mal, wenn ihr könnt. Hilft allen, die es wirklich brauchen. So ein paar Pluspunkte fürs Karma-Konto gibt's auch dazu. Eine schöne kleine Blutspende. Und hier gibt's jetzt erstmal was Aktuelles von Ray Dalton. Passt ihr dazu? Blood Running bei BB Radio.

0: 1 heute Nachmittag. Hier ist das Babyradio Wochenende mit Cosmo. Und gleich ab 4 gibt's wieder so eine richtig fette Palette an 10ern, 20ern, den besten aktuellen Hits. Loreen zum Beispiel hat hiermit das erste Mal den Sieg beim Eurovision Song Contest nach Hause gebracht. Hören wir sofort nach Newcomer Sounds von Olivia Dean.
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15: Mit Markus Roder. Guten Tag. Nach monatelangem Pendlerfrust rollen ab heute wieder Züge zwischen Hamburg und Berlin. Die Mega-Sanierungsarbeiten sind abgeschlossen und damit ist auch der für viele Pendler nervige Ersatzverkehr Geschichte. 11 Monate hatte die Bahn an der Strecke gebaut und rund 280 Kilometer umfassend modernisiert. Im Winter waren die Arbeiten durch den Dauerfrost ausgebremst worden. Die Freigabe der Strecke musste deshalb um mehrere Wochen verschoben werden. Im Ringen um ein Ende des Iran-Kriegs könnte es heute einen wichtigen Durchbruch geben. US-Präsident Trump sagt, dass eine Vereinbarung zwischen den USA und dem Iran unterzeichnet werden soll. Sie soll die Waffenruhe verlängern, die Straße von Hormus wieder für den Schiffsverkehr öffnen und Grundlage für weitere Verhandlungen über das iranische Atomprogramm sein. Eine Bestätigung aus Teheran gibt es bislang zwar nicht, widersprochen hat die iranische Führung den Berichten aber auch nicht.
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15: Heute geht die WM endlich auch für das deutsche Team los. Ab 19 Uhr unserer Zeit rollt in Houston der Ball im ersten Gruppenspiel gegen Curaçao, live in der ARD zu sehen. Eine wichtige Personalentscheidung hat Bundestrainer Nagelsmann vorab schon bekannt gegeben. Wie erwartet kehrt Bayern-Keeper Manuel Neuer ins deutsche Tor zurück.
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0: Ist immer noch ziemlich nass und sehr grau. So zieht es sich hier durch den kompletten Sonntag. 15 Grad in Zedernick, 16 in Wiesenburg, 15 in Templin. Morgen auf Montag Höchstwerte bis 18 Grad, Sonnenwolken im Mix.
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0: Wir haben eine Meldung hier. Von der A9 Richtung Leipzig staut sich ab Niemeyer-Grad eine gute halbe Stunde. Dann A12 Richtung Berlin, Vorsicht derzeit vor Aquaplaning zwischen Storkow und Friedersdorf. Und die B103 ist immer noch vollgesperrt nach einem Unfall zwischen Mainburg und Ganzlin. Habt ihr noch was entdeckt? 0331 74 40 40 ist die Nummer. Gute Fahrt.
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0: 4:02 und wir hören uns die letzten Tage auch häufiger. Finde ich ja super schön. Und ich kann euch auch schon mal sagen, morgen hören wir uns wieder. Da bin ich ja am Nachmittag am Start. Quasi jetzt in 24 Stunden. Und bis dahin wird noch mega schön. Loreen hören wir gleich mit Euphoria. Vorher erstmal Olivia Dean. Kombiniert hier R&B, bisschen Pop, ganz viel Soul. Das ist Man I Need.
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0: Jetzt um 16.16 Uhr kommt unser nächstes BB-Radio mehr Musikversprechen. Für die, die ein bisschen gierig sind, 11 Hits am Stück. Aber bin ich ja auch, denn mehr ist mehr. Deshalb Musik nonstop mit Kato und John war in den 10ern schon so ein Mega-Hit. Feiert jetzt ein Comeback? Dann wird's sommerlich mit Alvaro Soler. Und die liebe Miley, die stimmt uns erstmal richtig ein. Hier nach.
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0: 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Sehr verregnet hier in Strausberg, Schönefeld, Rathenow, Potsdam, Neuruppin, Mannschnow, ja, alles so um die 15 Grad. Morgen auf Montag geht es sogar noch weiter rauf bis 18 Grad, da gibt es dann Sonnewolken im Mix. 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
0: Hat sich zum Glück ein bisschen gebessert. Trotzdem noch eine Viertelstunde Stau auf der A9 Richtung Leipzig ab Niemek. Dann der A10 westlicher Berliner Ring Richtung Dreieckwerder ab Potsdam Nord auch gut 10 Minuten extra. Die B103 ist immer noch vollgesperrt nach einem Unfall zwischen Mainburg und Ganzlin. Und falls ihr noch was entdeckt habt, dann gerne her damit. Ist die 0331 74 40 40. Kommt gut durch.
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Meine Frage an die Forscher hier. Warum? Was soll das? BB-Radio läuft mit Cosmo und ich habe gerade gelesen, da werden jetzt gerade Mücken angezüchtet, die nicht nur Mückenspray vertragen, nee, die stehen da sogar richtig drauf. Hallo? Wieso? Wieso? Als nächstes basteln die dann noch kleine Mückenhelmchen, damit die nicht mal mehr weggeboxt werden können oder was? Ja, dann renne ich nächsten Sommer nur noch mit Kettenhemd rum. So nämlich. Für euch habe ich jetzt hier Nico Santos dabei. BB-Radio, ist das mit All-Time-High. 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
1: 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Hoffe, ihr genießt euer Wochenende. Und da geht's jetzt ab auf die Couch, Füße hoch, einfach mal gar nichts machen und entspannen. Und zwar mit einem der besten aktuellen Hits. Das sind Mal Smith und Niall Horan. Private, richtig gute Kumpels, aber stehen jetzt auch zum ersten Mal zusammen vor dem Mikrofon. Drive Safe ist einer der besten aktuellen Hits.
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0: Es ist schön, dass ihr noch dabei seid. Hier läuft der Bibi Radio Sonntag mit dem perfekten Soundtrack fürs Wochenende. Und da sorgt der hier direkt wieder für gute Laune. Kamera mit seiner neuesten. Dann kriegt er noch ein bisschen was Emotionaleres. Nämlich unseren lieben Alex Warren hat diesen tollen Gospel-Vibe. Liebe ich sehr. Und ansonsten natürlich alles, was man sonst so braucht. 10er, 20er, die besten Knits für mehr Vielfalt. Willkommen in der Show.
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15: Mit Markus Roder. Guten Tag. Nach monatelangem Pendlerfrust rollen ab heute wieder Züge zwischen Hamburg und Berlin. Die Mega-Sanierungsarbeiten sind abgeschlossen und damit ist auch der für viele Pendler nervige Ersatzverkehr Geschichte. 11 Monate hatte die Bahn an der Strecke gebaut und rund 280 Kilometer umfassend modernisiert. Im Winter waren die Arbeiten durch den Dauerfrost ausgebremst worden. Die Freigabe der Strecke musste deshalb um mehrere Wochen verschoben werden. Im Ringen um ein Ende des Iran-Kriegs könnte es heute einen wichtigen Durchbruch geben. US-Präsident Trump sagt, dass eine Vereinbarung zwischen den USA und dem Iran unterzeichnet werden soll. Sie soll die Waffenruhe verlängern, die Straße von Hormus wieder für den Schiffsverkehr öffnen und Grundlage für weitere Verhandlungen über das iranische Atomprogramm sein. Eine Bestätigung aus Teheran gibt es bislang zwar nicht, widersprochen hat die iranische Führung den Berichten aber auch nicht.
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15: Heute geht die WM endlich auch für das deutsche Team los. Ab 19 Uhr unserer Zeit rollt in Houston der Ball im ersten Gruppenspiel gegen Curaçao, live in der ARD zu sehen. Eine wichtige Personalentscheidung hat Bundestrainer Nagelsmann vorab schon bekannt gegeben. Wie erwartet kehrt Bayern-Keeper Manuel Neuer ins deutsche Tor zurück.
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0: Also wenn es nicht gerade regnet, ist es eigentlich ziemlich schön, dann kommt ja sogar ein bisschen die Sonne raus. Wir messen 15 Grad in Küritz, in Bernau 16 Grad, 17 Grad, derzeit noch in Brandenburg an der Havel. Ansonsten rollt es hier mittlerweile zum Glück deutlich besser. An der Baustelle auf der A10 westlicher Berliner Ring immer noch beidseitig zwischen Potsdam-Nord und Großkreuz, ja so um die 10 Minuten mehr ein Plan. Dann im Stadtverkehr Berlin A100 Richtung Norden ab der Detmarder Straße auch gut 10 Minuten. Und falls ihr noch was habt, 0331 74 40 40 ist die Nummer. Gute Fahrt.
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0: Ja, da war ich jetzt ein bisschen zu schnell. Ich habe ja den Verkehr gerade schon verzählt. Also muss ich jetzt überspringen, sorry.
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0: Und zwar um 3:05. Ey, sorry, ist für mich auch eine lange Woche gewesen, ja. Aber kein Problem, wir haben es jetzt 4:05. Und zu so einem Sonntag gehört natürlich auch einfach ein bisschen Haushalt irgendwie dazu. Aber mit dem perfekten Soundtrack, da macht sich das natürlich alles deutlich besser. Gibt's ja jetzt von uns die neue von Kamrad. Nicht ganz so subtil, Hug Yourself, hören wir nach einem der Welthits von Alex Warren.
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0: kommen wir, ziehen direkt wieder durch mit dem BB Radio mehr Musikversprechen. Die meiste Musik ohne Unterbrechung, 11 Hits am Stück. Mit dabei, wirklich ewig nicht gehört, Billie Eilish ist ein 20er. Olly Moss kriegt die her aus den 10ern und zum Reinkommen was Frisches aus Irland. Einen der besten nackten Hits von Dermot Kennedy.
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0: 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Zwischen den Regenphasen immer mal wieder ein bisschen Sonne mit dazu. Bei 13 Grad in Schipkau, Lettwitz, 16 in Templin und 17 Grad messen wir auch noch in Brandenburg an der Havel. Morgen auf Montag dann Sonne-Wolken-Mix bei 18 Grad. 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
0: Und da staut sich im Stadtverkehr Berlin hier an der üblichen Stelle. A100 Richtung Norden, Detmolder Straße, dauert 10 Minuten länger an der Baustelle. Und geblitzt wird im Dreieck Havelland in der Überfahrt von der A10 westlicher Berliner Ring zur A10 nördlicher Berliner Ring. Habt ihr noch was? 0331 74 40 40. Schreibt doch mal eine WhatsApp-Nachricht.

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Ja, also wenn die Solo schon so super erfolgreich sind, dann ist es zusammen natürlich keine Überraschung. Kygo Khaled Griffin, wenn wir zusammen im BB Radio mehr Musik versprechen. Und zwar mit einem der besten Icon-Hits. Save My Love ist noch ganz neu dabei. Perfekt für euer Wochenende.

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14: Mit Markus Roder. Guten Abend. Tausende Brandenburger Bahnpendler starten morgen deutlich entspannter in die neue Arbeitswoche. Nach der monatelangen Sanierung und viel Pendlerfrust rollen wieder Züge zwischen Hamburg und Berlin. Die Sanierungsarbeiten sind abgeschlossen und damit ist auch der für viele Pendler nervige Ersatzverkehr Geschichte. Im Winter waren die Arbeiten durch den Dauerfrost ausgebremst worden. Die Freigabe der Strecke musste deshalb um mehrere Wochen verschoben werden. Die Schweizer stimmen heute über ein umstrittenes Volksbegehren ab. Die Bevölkerung soll langfristig auf maximal 10 Millionen Menschen begrenzt werden. Die Initiative der konservativen Schweizerischen Volkspartei richtet sich vor allem gegen weitere Zuwanderung. Befürworter sagen, das Land sei bereits stark belastet durch Wohnungsnot, volle Straßen und steigende Kosten. Regierung, Parlament und Wirtschaftsverbände lehnen die Initiative ab. Sie warnen vor Fachkräftemangel und Problemen für die Wirtschaft. Umfragen deuten auf ein knappes Ergebnis hin.
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14: Die Snacks liegen bereit und die Getränke stehen kalt. Fußball-Deutschland versammelt sich vor Fernsehern und Videoleinwänden. In einer Stunde geht's los, dann rollt der Ball im ersten WM-Gruppenspiel der deutschen Fußballnationalmannschaft. Gegner in Houston ist mit Curaçao einer der wohl größten WM-Außenseiter.
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15: Das Wochenende bleibt grau und ziemlich nass. Der Montag startet dann auch recht frisch mit 11 Grad. Geht noch auf bis 18 Grad hier maximal. Ansonsten Sonnewolken im Mix. Bleibt soweit aber trocken.
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15: Wird noch geblitzt und zwar im Dreieck Havelland in der Überfahrt von der A10 nördlicher Berliner Ring zur A24 Richtung Hamburg, dann kurz vom Dreieck Potsdam auf der A9 Richtung Berlin und nochmal in zwei Richtungen gleich beidseitig auf der 13 in Höhe Kittlitz. Habt ihr noch was? 0331 74 40 40. Meldet euch doch mal per WhatsApp.
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15: Kurz nach 6. Oh, da sehe ich gerade hier draußen auch vor meinem Studiofenster sind gerade ein paar Radler lang gewuselt. Natürlich klitschnass, habe ich ja riesen Respekt vor. Vielleicht kommt ihr auch gerade zu Hause an, müsst euch erstmal ausschütteln wie so ein Hund. Erstmal überall die ganzen Pfützen verteilen.
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6: Mit Markus Roder. Guten Abend. Tausende Brandenburger Bahnpendler starten morgen deutlich entspannter in die neue Arbeitswoche. Nach der monatelangen Sanierung und viel Pendlerfrust rollen wieder Züge zwischen Hamburg und Berlin. Die Sanierungsarbeiten auf der Strecke sind abgeschlossen und damit ist auch der für viele Pendler nervige Ersatzverkehr Geschichte. Im Winter waren die Arbeiten durch den Dauerfrost ausgebremst worden. Die Freigabe der Strecke musste deshalb um mehrere Wochen verschoben werden. US-Präsident Donald Trump feiert heute seinen 80. Geburtstag. Und das wird natürlich groß und spektakulär. Gefeiert wird der runde Geburtstag mit einer Kampfsportshow vor dem Weißen Haus mit etwa 4.000 Gästen und weiteren 125.000 Zuschauern vor Großleinwänden außerhalb des Geländes. Die US-Protestbewegung No Kings hat zu Trumps Geburtstag zu neuen Protesten aufgerufen.
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6: Die Snacks liegen bereit und die Getränke stehen kalt. Fußball-Deutschland versammelt sich vor Fernsehern und Videoleinwänden. In diesen Minuten wird das erste Gruppenspiel der deutschen Fußballnationalmannschaft bei der WM angepfiffen. Gegner in Houston ist mit Curaçao einer der wohl größten WM-Außenseiter.
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7: Das Wochenende bleibt grau und ziemlich nass. Der Montag startet dann auch recht frisch mit 11 Grad. Geht noch auf bis 18 Grad hier maximal. Ansonsten Sonne, Wolken im Mix. Bleibt soweit aber trocken.
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7: Na, in den üblichen Baustellen müsst ihr euch ein bisschen mehr Zeit mit einplanen. Unter anderem auch im Stadtverkehr Berlin auf der A100 Richtung Treptow. Im Dreieck Funkturm ist natürlich die Überleitung zur A115 immer noch gesperrt. Geht noch bis Ende des Jahres. Darum hier auch locker mal knapp 10 Minuten länger. Und geblitzt wird auf der A115 zwischen Potsdam-Babelsberg und Kleinmachnow auch hier in beiden Richtungen. Habt ihr noch was? 0331 74 40 40. Gute Fahrt.
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7: Na, dann kriegt der Bundestrainer jetzt sofort wieder auf einen Schlag. 84 Millionen Kollegen. Anpfiff Deutschland gegen Curaçao. Wir starten in die WM 2026. Bin ich ja tatsächlich sehr gespannt, wie es wird. Kamrad holt euch jetzt erstmal hier die Stimmung zurück. Und zwar nach Ray Dalton, seine neue.
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1: 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Kommt im Juni. 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
8: Mit Markus Roder. Guten Abend. Tausende Brandenburger Bahnpendler starten morgen deutlich entspannter in die neue Arbeitswoche. Nach der monatelangen Sanierung und viel Pendlerfrust rollen wieder Züge zwischen Hamburg und Berlin. Die Sanierungsarbeiten sind abgeschlossen und damit ist auch der für viele Pendler nervige Ersatzverkehr Geschichte. Im Winter waren die Arbeiten durch den Dauerfrost ausgebremst worden. Die Freigabe der Strecke musste deshalb um mehrere Wochen verschoben werden. Doppelten Grund zur Freude gibt's in Wittenberge. Pünktlich zur Freigabe der Bahnstrecke Berlin-Hamburg ist hier auch die Bahnhofsanierung fertig. Verkehrsminister Krumbach hat den wichtigen Knotenpunkt am Samstag wieder eröffnet. Während sich der Bahnverkehr im Nordwesten des Landes also wieder deutlich entspannt, kommen auf viele Berlin-Pendler neue Herausforderungen zu. Auf der Berliner Stadtbahn wird ab sofort gebaut. Die Strecke zwischen Ostbahnhof und Charlottenburg wird für mindestens ein halbes Jahr für den Fern- und Regionalverkehr gesperrt. Die S-Bahnen fahren, bis auf wenige Ausnahmen, normal, dürften im Bauzeitraum aber deutlich voller werden. US-Präsident Donald Trump feiert heute seinen 80. Geburtstag. Und das wird natürlich groß und spektakulär. Gefeiert wird der runde Geburtstag mit einer Kampfsportshow vor dem Weißen Haus mit etwa 4.000 Gästen und weiteren 125.000 Zuschauern vor Großleinwänden außerhalb des Geländes. Die US-Protestbewegung No Kings hat zu Trumps Geburtstag zu neuen Protesten aufgerufen. Im Ringen um ein Ende des Iran-Kriegs könnte es heute noch einen wichtigen Durchbruch geben. US-Präsident Trump sagt, dass eine Vereinbarung zwischen den USA und dem Iran unterzeichnet werden soll. Die soll die Waffenruhe verlängern, die wichtige Straße von Hormus wieder für den Schiffsverkehr öffnen und die Grundlage für weitere Verhandlungen über das iranische Atomprogramm sein. Eine Bestätigung aus Teheran gibt es bislang zwar nicht, widersprochen hat die iranische Führung den Berichten aber auch nicht. Ausnahmezustand im französischen Evian. Dort startet morgen der G7-Gipfel. Bis zum Mittwoch treffen sich die Staats- und Regierungschefs der 7 führenden demokratischen Industrienationen und Vertreter der Europäischen Union. Der Gipfel muss sich in diesem Jahr vor allem mit den Krisenherden der Welt beschäftigen, von der Ukraine bis zum Iran. Auch der ukrainische Präsident Zelensky wird an den Beratungen teilnehmen. Auf der Tagesordnung stehen aber auch Handelskonflikte, die schwächelnde Weltwirtschaft und der Umgang mit künstlicher Intelligenz. Rund um den Gipfel gelten in der Region am Genfer See strenge Sicherheitsvorkehrungen. Tausende Polizisten und Sicherheitskräfte sind im Einsatz, die sich auch auf mögliche Proteste rund um den Gipfel vorbereiten. 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
9: Das Wochenende bleibt grau und ziemlich nass. Der Montag startet dann auch recht frisch mit 11 Grad. Geht noch auf bis 18 Grad hier maximal. Ansonsten Sonne, Wolken im Mix. Bleibt soweit aber trocken.
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9: Wir können noch ein bisschen in Stocken geraten auf der A9 Richtung Leipzig zwischen Niemeck und Rastplatz Hagen. Da wird ja die Fahrbahn erneuert. Die linke Spur ist dicht, darum nur zwei Freispuren. Ansonsten wird auch noch geblitzt und zwar auf der A13 Richtung Dresden direkt hinter der Abfahrt Duben-Luckau. Habt ihr noch was? 0331 74 40 40. Gute Fahrt.
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9: Und wir hatten so ein wunderschönes Wochenende hier wieder zusammen. Und Freunde, da darf ich euch schon mal sagen, morgen hören wir uns ja wieder, denn ich springe ein für meinen Kollegen Ben The Beat vom BB Radio Nachmittag. Heißt, ab 15 Uhr rocken wir das Ding hier wieder zusammen. Und jetzt, tja, drehen wir nochmal richtig auf. Taylor Swift hören wir mit dieser richtig schönen Mitschunkelnummer. Gibt's sofort nach Nico Santos.
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So könnte man Ed Sheeran beschreiben. Mit seinen Gitarrenklängen lädt der Brite ein, mit den Liebsten zu kuscheln und die gemeinsame Zeit zu genießen. 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My friends told me one day I'll feel it too. 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Darling, you look perfect tonight. 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
1: Mit Markus Roder. Guten Abend. Tausende Brandenburger Bahnpendler starten morgen deutlich entspannter in die neue Arbeitswoche. Nach der monatelangen Sanierung und viel Pendlerfrust rollen wieder Züge zwischen Hamburg und Berlin. Die Sanierungsarbeiten sind abgeschlossen und damit ist auch der für viele Pendler nervige Ersatzverkehr Geschichte. Im Winter waren die Arbeiten durch den Dauerfrost ausgebremst worden. Die Freigabe der Strecke musste deshalb um mehrere Wochen verschoben werden. Doppelten Grund zur Freude gibt's in Wittenberge. Pünktlich zur Freigabe der Bahnstrecke Berlin-Hamburg ist hier auch die Bahnhofsanierung fertig. Verkehrsminister Krumbach hat den wichtigen Knotenpunkt am Samstag wieder eröffnet. Während sich der Bahnverkehr im Nordwesten des Landes also wieder deutlich entspannt, kommen auf viele Berlin-Pendler neue Herausforderungen zu. Auf der Berliner Stadtbahn wird ab sofort gebaut. Die Strecke zwischen Ostbahnhof und Charlottenburg wird für mindestens ein halbes Jahr für den Fern- und Regionalverkehr gesperrt. Die S-Bahnen fahren, bis auf wenige Ausnahmen, normal, dürften im Bauzeitraum aber deutlich voller werden. US-Präsident Donald Trump feiert heute seinen 80. Geburtstag. Und das wird natürlich groß und spektakulär. Gefeiert wird der runde Geburtstag mit einer Kampfsportshow vor dem Weißen Haus mit etwa 4.000 Gästen und weiteren 125.000 Zuschauern vor Großleinwänden außerhalb des Geländes. Die US-Protestbewegung No Kings hat zu Trumps Geburtstag zu neuen Protesten aufgerufen. Im Ringen um ein Ende des Iran-Kriegs könnte es heute noch einen wichtigen Durchbruch geben. US-Präsident Trump sagt, dass eine Vereinbarung zwischen den USA und dem Iran unterzeichnet werden soll. Die soll die Waffenruhe verlängern, die wichtige Straße von Hormus wieder für den Schiffsverkehr öffnen und die Grundlage für weitere Verhandlungen über das iranische Atomprogramm sein. Eine Bestätigung aus Teheran gibt es bislang zwar nicht, widersprochen hat die iranische Führung den Berichten aber auch nicht. Ausnahmezustand im französischen Evian. Dort startet morgen der G7-Gipfel. Bis zum Mittwoch treffen sich die Staats- und Regierungschefs der 7 führenden demokratischen Industrienationen und Vertreter der Europäischen Union. Der Gipfel muss sich in diesem Jahr vor allem mit den Krisenherden der Welt beschäftigen, von der Ukraine bis zum Iran. Auch der ukrainische Präsident Zelensky wird an den Beratungen teilnehmen. Auf der Tagesordnung stehen aber auch Handelskonflikte, die schwächelnde Weltwirtschaft und der Umgang mit künstlicher Intelligenz. Rund um den Gipfel gelten in der Region am Genfer See strenge Sicherheitsvorkehrungen. Tausende Polizisten und Sicherheitskräfte sind im Einsatz, die sich auch auf mögliche Proteste rund um den Gipfel vorbereiten. 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
2: Mit Frank Philipp, guten Abend. Die deutsche Fußballnationalmannschaft ist mit einem erwarteten Sieg in die Weltmeisterschaft gestartet. Mit 7:1 besiegte die Mannschaft den Gruppengegner Curaçao. Bundestrainer Julian Nagelsmann war hinterher zufrieden.
3: Ja, ich habe mich extrem für die Mannschaft gefreut. Klar, wenn man die letzten beiden Turniere sieht, die Auftaktspiele waren beide nicht gut. Klar waren wir heute super Favorit und das ist auch das, was ich vor dem Spiel gesagt habe, das Schwierige. Was hat Curaçao zu verlieren? Und die haben auch besser gespielt, glaube ich, als viele es erwartet haben. Und dann musst du erstmal 7 Tore machen.
2: Das nächste Spiel hat die deutsche Mannschaft am kommenden Samstag, dann gegen die Elfenbeinküste. Jetzt rollen die Züge wieder zwischen Berlin und Hamburg. Die grundhafte Sanierung ist abgeschlossen worden, Restarbeiten sind aber noch offen. Deshalb werden die geplanten 230 km/h für die Züge noch nicht durchgängig erreicht, so die Bahn. Zum Start hat es auf der Strecke auch noch Verspätungen gegeben. Dies wird wohl noch einige Tage so bleiben. Auch sind noch nicht alle geplanten Bahnhofsanierungen fertig. Rund 10 Monate lang war die Strecke wegen der Arbeiten komplett gesperrt. Gebaut wird auch weiterhin bei der Bahn, ab jetzt auch bei der Stadtbahn in Berlin. Deshalb fahren viele Regios und Fernzüge nicht zwischen Charlottenburg und dem Ostbahnhof. Auch der S-Bahn-Verkehr ist davon betroffen, besonders in den Abendstunden und am Wochenende. Die S-Bahn wird dann ausgedünnt. Trotz des Regenwetters am Wochenende war die Landpartie in Brandenburg auch in diesem Jahr ein voller Erfolg. Rund 75.000 Besucher kamen auf die rund 130 Betriebe im Land. Mit dabei waren neben den klassischen Landwirtschaftsbetrieben auch Fischereihöfe, Imkereien und Gärtnereien. 110.000 Besucher zählte in diesem Jahr die internationale Luft- und Raumfahrtausstellung in Schönefeld. Das waren deutlich mehr als 2 Jahre zuvor bei der letzten ILA. Die beiden Besuchertage waren komplett ausgebucht, auch beim Fachpublikum kam die Messe an. Es wurden zahlreiche Verträge abgeschlossen, so die Organisatoren. In der Schweiz wurde über einen Zuwanderungsstopp abgestimmt. Gefragt wurde, ob es einen Bevölkerungsdeckel von 10 Millionen Einwohnern geben soll. 55% der Schweizer Bürger stimmten aber dagegen. Damit ist dies vom Tisch. Ein Ja hätte die Einwanderung auch für Deutsche in die Schweiz deutlich erschwert. Die Schweiz.
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Gott, es ist auch schon wieder knapp 20 Jahre her, dass One Republic mit ihrer Debütsingle Apologize die Welt im Sturm eroberten. Nicht ganz unbeteiligt daran Erfolgsproduzent Timbaland. Als eine Art Starthilfe hatte er den Hit zusammen mit Ryan Tedder, dem Sänger und Frontmann der Band, produziert. Mit Need Your Love starten One Republic jetzt quasi volljährig in eine neue Ära. Super cooler Pop-Rock-Sound, gefühlvoller Text und die unverwechselbare Stimme von Ryan Tedder. Ging dann auch ganz schnell mit dem Einstieg in die BB Radio Top 50.

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1: Mit Frank Philipp, guten Abend. Die deutsche Fußballnationalmannschaft ist mit einem erwarteten Sieg in die Weltmeisterschaft gestartet. Mit 7:1 besiegte die Mannschaft den Gruppengegner Curaçao. Bundestrainer Julian Nagelsmann war hinterher zufrieden.
2: Ja, ich habe mich extrem für die Mannschaft gefreut. Klar, wenn man die letzten beiden Turniere sieht, die Auftaktspiele waren beide nicht gut. Klar waren wir heute super Favorit und das ist auch das, was ich vor dem Spiel gesagt habe, das Schwierige. Was hat Curaçao zu verlieren? Und die haben auch besser gespielt, glaube ich, als viele es erwartet haben. Und dann musst du erstmal 7 Tore machen.
1: Das nächste Spiel hat die deutsche Mannschaft am kommenden Samstag, dann gegen die Elfenbeinküste. Jetzt rollen die Züge wieder zwischen Berlin und Hamburg. Die grundhafte Sanierung ist abgeschlossen worden, Restarbeiten sind aber noch offen. Deshalb werden die geplanten 230 km/h für die Züge noch nicht durchgängig erreicht, so die Bahn. Zum Start hat es auf der Strecke auch noch Verspätungen gegeben. Dies wird wohl noch einige Tage so bleiben. Auch sind noch nicht alle geplanten Bahnhofsanierungen fertig. Rund 10 Monate lang war die Strecke wegen der Arbeiten komplett gesperrt. Gebaut wird auch weiterhin bei der Bahn, ab jetzt auch bei der Stadtbahn in Berlin. Deshalb fahren viele Regios und Fernzüge nicht zwischen Charlottenburg und dem Ostbahnhof. Auch der S-Bahn-Verkehr ist davon betroffen. Besonders in den Abendstunden und am Wochenende. Die S-Bahn wird dann ausgedünnt. Trotz des Regenwetters am Wochenende war die Landpartie in Brandenburg auch in diesem Jahr ein voller Erfolg. Rund 75.000 Besucher kamen auf die rund 130 Betriebe im Land. Mit dabei waren neben den klassischen Landwirtschaftsbetrieben auch Fischereihöfe, Imkereien und Gärtnereien. 110.000 Besucher zählte in diesem Jahr die internationale Luft- und Raumfahrtausstellung in Schönefeld. Das waren deutlich mehr als 2 Jahre zuvor bei der letzten ILA. Die beiden Besuchertage waren komplett ausgebucht. Auch beim Fachpublikum kam die Messe an. Es wurden zahlreiche Verträge abgeschlossen, so die Organisatoren. In der Schweiz wurde über einen Zuwanderungsstopp abgestimmt. Gefragt wurde, ob es einen Bevölkerungsdeckel von 10 Millionen Einwohnern geben soll. 55% der Schweizer Bürger stimmten aber dagegen. Damit ist dies vom Tisch. Ein Ja hätte die Einwanderung auch für Deutsche in die Schweiz deutlich erschwert. Die Schweiz ist nicht Mitglied in der EU. Das nächste G7-Gipfeltreffen startet am Montag in Evian in Frankreich. Die Staats- und Regierungschefs der größten Industrienationen der Welt wollen über die Kriege in der Ukraine und dem Iran sprechen. Themen sind außerdem auch die Entwicklung der künstlichen Intelligenz, das Wirtschaftswachstum und internationale Partnerschaften. Auch US-Präsident Donald Trump will am Treffen teilnehmen. 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
1: Mit Frank Philipp, guten Morgen. Die deutsche Fußballnationalmannschaft ist mit einem erwarteten Sieg in die Weltmeisterschaft gestartet. Mit 7:1 besiegte die Mannschaft den Gruppengegner Curaçao. Bundestrainer Julian Nagelsmann war hinterher zufrieden.
2: Ja, ich habe mich extrem für die Mannschaft gefreut. Klar, wenn man die letzten beiden Turniere sieht, die Auftaktspiele waren beide nicht gut. Klar waren wir heute super Favorit und das ist auch das, was ich vor dem Spiel gesagt habe, das Schwierige. Was hat Curaçao zu verlieren? Und die haben auch besser gespielt, glaube ich, als viele es erwartet haben. Und dann musst du erstmal 7 Tore machen.
1: Das nächste Spiel hat die deutsche Mannschaft am kommenden Samstag, dann gegen die Elfenbeinküste. Jetzt rollen die Züge wieder zwischen Berlin und Hamburg. Die grundhafte Sanierung ist abgeschlossen worden, Restarbeiten sind aber noch offen. Deshalb werden die geplanten 230 km/h für die Züge noch nicht durchgängig erreicht, so die Bahn. Zum Start hat es auf der Strecke auch noch Verspätungen gegeben. Dies wird wohl noch einige Tage so bleiben. Auch sind noch nicht alle geplanten Bahnhofsanierungen fertig. Rund 10 Monate lang war die Strecke wegen der Arbeiten komplett gesperrt. Gebaut wird auch weiterhin bei der Bahn, ab jetzt auch bei der Stadtbahn in Berlin. Deshalb fahren viele Regios und Fernzüge nicht zwischen Charlottenburg und dem Ostbahnhof. Auch der S-Bahn-Verkehr ist davon betroffen. Besonders in den Abendstunden und am Wochenende. Die S-Bahn wird dann ausgedünnt. Trotz des Regenwetters am Wochenende war die Landpartie in Brandenburg auch in diesem Jahr ein voller Erfolg. Rund 75.000 Besucher kamen auf die rund 130 Betriebe im Land. Mit dabei waren neben den klassischen Landwirtschaftsbetrieben auch Fischereihöfe, Imkereien und Gärtnereien. 110.000 Besucher zählte in diesem Jahr die internationale Luft- und Raumfahrtausstellung in Schönefeld. Das waren deutlich mehr als 2 Jahre zuvor bei der letzten ILA. Die beiden Besuchertage waren komplett ausgebucht, auch beim Fachpublikum kam die Messe an. Es wurden zahlreiche Verträge abgeschlossen, so die Organisatoren. In der Schweiz wurde über einen Zuwanderungsstopp abgestimmt. Gefragt wurde, ob es einen Bevölkerungsdeckel von 10 Millionen Einwohnern geben soll. 55% der Schweizer Bürger stimmten aber dagegen. Damit ist dies vom Tisch. Ein Ja hätte die Einwanderung auch für Deutsche in die Schweiz deutlich erschwert. Die Schweiz ist nicht Mitglied in der EU. Das nächste G7-Gipfeltreffen startet am Montag in Evian in Frankreich. Die Staats- und Regierungschefs der größten Industrienationen der Welt wollen über die Kriege in der Ukraine und dem Iran sprechen. Themen sind außerdem auch die Entwicklung der künstlichen Intelligenz, das Wirtschaftswachstum und internationale Partnerschaften. Auch US-Präsident Donald Trump will am Treffen teilnehmen. 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
3: Ein lieber Gast ist bei mir im Studio. Sie kommt aus dem Quatsch Comedy Club in Berlin. Sie ist dort für den Nachwuchs zuständig. Sie hat eine unglaubliche Geschichte und ihr Name ist Sarah Karas. Ich freue mich, dass du da bist, Sarah.
4: Ich freue mich, dass ich da bin. Boah, siehst du, da fängt es direkt an. Ich freue mich, dass ich da sein kann.
3: Du bist in einem Haus, das du schon länger kennst als ich. Ja. Warum?
4: Weil ich hier zur Schule gegangen bin.
3: Das ist witzig, oder?
4: Ja, das war die neue Schule Potsdam. Mhm. Und dann wurde es umbenannt ins Babelsberger Filmgymnasium. Ja, und dementsprechend war es dann ein Filmgymnasium.
3: Siehst du? Und in dem Wort Filmgymnasium steckt ja das Wort Film.
4: Ja. Yeah.
3: Das heißt, das war so ein Traum, den die kleine Sarah immer schon hatte, ne? Du wolltest ursprünglich zum Film.
4: Ja.
3: Richtig?
4: Seit ich ganz, ganz, ganz, ganz klein war. Also ich durfte im Kindergarten im Krippenspiel die Maria spielen. Mhm. Die erste große Rolle meines Lebens quasi. Mhm. Und bin danach ganz selbstbewusst zu meinen Eltern gegangen und meinte, ja, wenn ich groß bin, werde ich entweder Ariel, das letzte Einhorn oder Schauspielerin. Mhm. So war ganz klar gesetzt. Mhm. Und von da an war das dann in Richtung Film, das soll der Weg sein. Also als Kind natürlich Richtung Schauspielerin. Ich weiß auch, wir waren bei irgendeinem Casting. Es gibt ja so manche Agenturen, die so ganz viele Setcards dann einfach haben und Leute eher ausnehmen, sagen wir es mal so. Und wir waren da zum Bilder machen und derjenige, der die Bilder gemacht hat, fragt dann so, na, und du willst bestimmt mal Märchenprinzessin werden? Und meine Antwort war, nö, ich will zu GZSZ. Das ist, also ja, gut, die Prinzessin ist es nicht geworden, GZSZ auch nicht und Film auch nicht, aber der Weg war eigentlich eine gute Richtung, sagen wir.
3: Jetzt steht sie auf einer Bühne und ist Comedian und macht Leute glücklich, indem sie sie zum Lachen bringt.
4: Ja, das hoffe ich zumindest.
3: Das ist doch toll, oder?
4: Ja.
3: Wir werden deine Geschichte so ein bisschen erzählen.
4: Ja.
3: Du bist Brandenburgerin, also eigentlich bist du Potsdamerin, weil Potsdam ist ja Landeshauptstadt. Aufgewachsen aber in Klosterlinie.
4: Ganz genau.
3: Und jetzt in Berlin.
4: Ganz genau.
3: Wieso bist du zu diesem Filmgymnasium eigentlich gekommen damals? Weil deine Eltern gesagt haben, na gut, vielleicht wird ja tatsächlich irgendwas Künstlerisches aus ihr, oder hast du dir das selbst ausgesucht?
4: Ich hatte das Glück, dass einer aus meinem Ort, ich habe die in den Sommerferien kennengelernt, von der 10. zur 11. Klasse in den Sommerferien habe ich die kennengelernt, und die war hier auf dem Filmgymnasium. Mhm. Und für mich war das so, wie, es gibt eine Schule, wo du, das war für mich wie Hogwarts, also es gibt eine Schule, wo du Film lernst. Mhm. Und ja, das habe ich meinen Eltern gesagt, und das war mehr oder weniger die Aussage von, wenn ich da nicht Abi machen kann, dann mache ich kein Abi.
3: Und sowas nennt man Erpressung.
4: Ja. Nein, und meine Eltern haben mir das dann auch einfach sehr, also sie wollten mir das auch einfach ermöglichen. Mhm. Und da bin ich bis heute extrem dankbar.
3: Und dass du so ein schlaues Mädchen bist, das hast du später bewiesen. Du hast nämlich noch einen Bachelorabschluss, mhm, und einen Masterabschluss.
4: Ja.
3: So, du warst fertig mit dem Filmgymnasium.
4: Ja.
3: Und dann war aber noch nicht klar, dass du Comedian werden würdest.
4: Nee, also ich hatte Comedy auch gar nicht auf dem Schirm, weil es wirklich, es war immer Film. Mhm. Es war immer dieses Hauptsache irgendwas mit Film. Meine Eltern, die haben sich nur an den Kopf gefasst, weil sie dachten, naja, was ist denn irgendwas mit Film, irgendwas mit Medien? Mhm. Ja, im Endeffekt ist es ja jetzt immer noch irgendwas mit Medien.
3: hast du dich dann überhaupt irgendwann mal beworben bei GZSZ? Hast du ein Casting mitgemacht?
4: Nein, ich war lustigerweise auch hier im Nachbargebäude, wo dann auch später die Schule mit drin war, da war ich in der 6. Klasse beim Casting von Schloss Einstein, als sie noch hier produziert haben.
3: Ach schön. Und?
4: Ja. Bin's nicht geworden.
3: Ja, weil es ja andere waren, die auch schon hier in der Sendung waren zum Beispiel, ne?
4: Ja, Paula zum Beispiel. So
3: Paula Schramm, ja, war zum Beispiel bei Schloss Einstein dabei.
4: Und dann auf meiner Schule.
3: Ja, und dann auf deiner Schule. Das heißt, du hattest schon berühmte Schauspielkolleginnen.
4: Ja, ohne dass ich je eine Schauspielkollegin geworden bin.
3: Aber zu dem Zeitpunkt hatte ich das auch gar nicht weiter gejuckt, nee, oder doch?
4: Nee, es war einfach so ein, irgendwie wird es schon, also für mich war klar, irgendwas mit Film, Medien wird es werden. Und dann war der Wunsch da, Hauptsache was produzieren, Hauptsache was schaffen, Hauptsache Leute irgendwie begeistern mit Film. Und im Endeffekt über Umwege ging es dann doch in Richtung Comedy, über sehr andere Umwege.
3: Erzählen wir gleich, aber erstmal möchte ich die Geschichte mit dem Film noch haben, weil die finde ich ganz toll. Du saßt bei einem Filmschnitt mit dabei und hast für dich festgestellt, ich glaube, das ist nichts für mich.
4: Ja, zumindest das Schauspiel, genau. Ich hatte, ich war wie so Praktikantin beim Film, und wir hatten auf Film noch gedreht. Das heißt, du musst halt ganz akribisch gucken, wie viel hat die Filmrolle noch etc. Und dementsprechend war ich in der Position, dass ich die Zeiten gestoppt habe oder die Filmmeter. Habe auf jeden Fall die Aufnahme von der Regie gesehen oder die Bildübertragung. Der Film hieß Szenen einer Zweckehe. Junge, hübsche Frau und ein etwas älterer, untersetzter und fettig beschmierter Mann. Und dann gab es eine Kussszene. Und ich saß schon an dem Monitor und dachte, oh, ich bin froh, dass ich es nur sehen muss. Und auf einmal höre ich nur vom Regisseur die ganze Zeit, mehr Zunge. Und das war so, ja, Schauspielerin werde ich dann doch nicht, weil das möchte ich dann doch vermeiden.
3: Wie alt warst du zu dem Zeitpunkt?
4: Da war ich 17, glaube ich, ja.
3: Hast du Leute schon entertained zu der Zeit?
4: Laut meinen Eltern habe ich immer schon entertained.
3: Aha.
4: Aber ich glaube nie bewusst, sondern eher, wenn es mir gut geht, wenn ich... Ich möchte halt Spaß haben mit Menschen. Ich möchte eine schöne Zeit haben mit Menschen. Und Lachen ist halt einfach was Schönes.
3: Gut, jetzt brauchen wir den Sprung zur Comedy. Wie kam das?
4: Okay, das kam durch eine Dating-Phase.
3: Eine Dating-Phase?
4: Ich war in Berlin, natürlich war ich auf Dating-Apps unterwegs.
3: Auf Dating-Apps, ja? Ich meine, du bist kommunikativ, du hättest auch so jemanden kennenlernen können, ohne zu swipen.
4: Oh Gott,
3: ne?
4: Nein. Niemals. Oh, ich bin eine von den sehr, sehr schüchternen Menschen. Ich check nicht, wenn jemand mit mir flirtet, und ich kann auch Leute nicht anflirten, wenn ich es ernst meine.
3: Niemals.
4: Ich flirte nur im Spaßkontext.
3: Wirklich?
4: Ja.
3: Krass.
4: Wenn ich jetzt Interesse an dir hätte, würde ich nicht mit dir sprechen.
3: Krass.
4: Das ist... Nee,
3: Das heißt, wenn du mit jemandem redest, weißt du ja genau, also da würde nie was laufen, weil wenn sie mit mir redet, dann hat sie kein Interesse an mir. Es ist aber auch nicht, dass man sich jetzt...
4: Aber es ist so dieses,
3: Sarah, wenn jetzt niemand Tinder und diesen ganzen Krempel erfunden hätte, diese Apps, dann wärst du jetzt...
4: Zwangsverheiratung, keine Ahnung.
3: Ah, okay, alles klar.
4: Es gibt ja immer Optionen, weißt du.
3: Datingphase, wir waren bei der Datingphase. Also.
4: Ja, genau. Und da habe ich, auf jeden Fall hatte ich einen Berliner Comedian kennengelernt und der meinte schon, ach, du bist doch eine Frau, du bist doch ganz lustig, mach doch mal Comedy. Und dann war ich halt so, nein, warum sollte ich? Und als es dann aber nicht mehr lief, war ich irgendwie von den Gedanken doch ganz angetan und meinte, da läuft zwar nichts mehr, aber wäre das für dich wirklich in Ordnung, wenn ich das mal austeste? Und dann war ich so, ja klar, ne, auf jeden Fall. Also gib Bescheid, ne, wenn ich auch über dein Material mal rüber gucken soll und wenn du irgendwie Hilfe brauchst, dass du Spots bekommst oder so. Und er hat mir dann tatsächlich auch meinen ersten Comedy-Spot verschafft.
3: Und von da aus zum ersten Open Mic, ja? Und Erfolg, ne?
4: Ja, also Erfolg insofern. Ich war unfassbar aufgeregt und es ist, du hast bei so einem Open Mic immer so 7 Minuten, die du auf der Bühne deine Zeit befüllen kannst. Und ich habe das zu Hause durchgesprochen, noch und nöcher und bin immer auf 7 Minuten gekommen. Ja, und auf der Bühne war ich so enorm aufgeregt. Ich war nach 4 Minuten, ja, wirklich.
3: Der Klassiker, ne?
4: Es ist, oh. Ja.
3: Das ist der Grund, warum ich kein Stand-Up-Comedy machen würde, weil ich es nicht kann. Ich kann keine Sekunde Pause aushalten. Weißt du, ich bin so Radiomann, ich bin so gedrillt auf, du hast 12 Sekunden, da musst du alles rein, da muss alles rein, weißt du, da muss Emotion rein, da muss Thema rein, da muss, du musst die Leute greifen. Und,
4: aber wenn die Leute reagieren, dann kannst du sie ja reagieren lassen.
3: Ja, aber was ist, wenn sie nicht reagieren?
4: Dann machst du einfach ganz schnell weiter.
3: Ja, siehst du, dann bist du nach 4 Minuten fertig. Dann sagen die, okay, war jetzt nicht besonders lustig, aber dafür war er schnell fertig, weißt du?
4: Aber das war wirklich, ich habe, als ob ich wieder schnell von der Bühne runter wollte, ich habe einfach ganz schnell geredet und auch bei so Lachreaktionen, ich habe dann in die Lacher rein geredet, bis dann irgendjemand meinte, Sarah, atme. Wenn ein Joke ist, atme danach, die Leute brauchen Reaktionszeit. Also inzwischen dürfen die Leute auch lachen und ich rede nicht weiter.
3: Dein großer Chef, Thomas Hermanns vom Berliner Quatsch Comedy Club, ne? Der Erfinder dieses Quatsch Comedy Clubs, sagt regelmäßig zu mir, wann sehen wir dich denn mal auf der Bühne? Und ich sage, nein, ich mache das nicht.
4: Doch, du musst bitte.
3: Ich könnte dich ansagen. Dann gehe ich aber wieder runter. Weißt du
4: kannst mit mir gemeinsam ein Open Mic hosten und dann sage ich, dann lasse ich dich mal auf der Bühne stehen und dann musst du noch irgendwie Material spielen.
3: Ich habe ja kein Material.
4: Ja, dann du würdest mit den Leuten arbeiten.
3: Das würde ich hinkriegen, ja.
4: Ich glaube wirklich, dass du das gut könntest.
3: Ja, also so Impro-Zeug würde ich wahrscheinlich ganz gut hinkriegen. Interaktion mit den Menschen, wo kommst du her? Ach, ist ja witzig, erzähl mal. Ach, echt jetzt? Sowas kann ich schon, ja. Aber.
4: Und du hast doch Stories noch und nöcher, die dir passiert sind.
3: Natürlich.
4: Na, dann einmal raus mit den ganzen Stories.
3: Ich glaube nicht.
4: Du schreibst dann lieber ein Buch.
3: Wer weiß. Ich mache einfach lieber Radio, weißt du? Schuster, bleib bei deinen Leisten.
4: Ja.
3: Hörtest du davon, ja?
4: Ja, aber Schuster verkaufen ja manchmal auch Schuhcreme.
3: Das stimmt.
4: So, siehst du? Vielleicht ist es deine Schuhcreme.
3: Das wäre artverwandt, meinst du, ja? Ich denke mal drüber nach in einer Muse-Minute. Ich hoffe, dass ich mal irgendwann eine finde. So, du hast das erste Open Mic abgeliefert, allem gesagt, geil, mach mehr daraus.
4: Es war auf jeden Fall, dass danach keine, oh Gott, hör auf, Kritik kam. Und dann dachte ich, ja, dann mache ich da wohl weiter. Weil auch da, es war für mich so ein, naja, dann habe ich am Abend was zu tun, ich bin nicht alleine, dann kriegst du noch ein Freigetränk, da sind Leute, die nett sind.
3: Geld gibt's auch noch.
4: Geld gibt's beim Open Mic nicht.
3: Gibt gar kein Geld? Nee, gut.
4: Das ist halt wirklich eine Bühne, wo Comedians gucken können, wie funktioniere ich, funktioniert neues Material und im Endeffekt die Comedians, die auftreten, bekommen kein Geld, weil sie bekommen ja eine Bühne und das Publikum, was ihnen die Wertigkeit der Resonanz gibt. Okay. Also du weißt ja danach, das funktioniert super, das kann ich dann in einer Mixshow, wo es dann Geld gibt, das kann ich dann sicher spielen.
3: Wollen wir das mal ganz kurz, wenn wir gerade da sind, mal erläutern? Also das Open Mic im Berliner Quatsch Comedy Club, zu dem ich ein besonderes Verhältnis habe. Das ist, ich bin ja Quatsch Comedy Club Superfan, kann man so sagen, ne?
4: Superstar-Fan.
3: Super, Dankeschön, Superfan. Mhm. Also ich liebe das sehr, was ich da erleben kann. Deshalb muss ich so, sagen wir mal, einmal im Quartal muss man da hingehen. Eine Live-Show erleben, ablachen, Spaß haben. Wohlfühlen einfach, weißt du? So, und jetzt das Open Mic. Das ist Bestandteil dieses Hauses.
4: Der Quatsch Comedy Club hat natürlich seine Live-Show und hat auch den Nachwuchswettbewerb.
3: Hotshot?
4: Ganz genau, den Hotshot.
3: Da sitze ich in der Jury.
4: Ja. Genau, und damit haben wir ja quasi 2 Standbeine. Aber was passiert denn eigentlich? Was ist mit den Leuten, bevor sie zu einem Wettbewerb gehen? Was ist mit den Leuten zwischen, ich brauche neues Material und ich will das in einer Mixshow spielen? Und genau dafür ist so ein Open Mic da, dass du auch eine Brücke hast zwischen den ganz neuen Comedians, die gerade wirklich ganz am Anfang sind und den Etablierten, die vielleicht sonst auch sagen, ah, naja, testen, ich guck mal, ich bringe das dann eher im Solo mal mit unter oder so. Und der Raum sollte quasi geschaffen werden, wirklich als Brücke für die Comedians, um da auch übergreifend sich zu vernetzen oder sich überhaupt kennenzulernen. Und für den Club einfach die Möglichkeit und fürs Publikum auch mal diese Entstehungsgeschichte mitzubekommen. Wie entsteht Material? Also dieses, du guckst dir eine Show an und in der Live-Show, die Jokes funktionieren. Ja, aber die haben ja nicht immer funktioniert. So, das erste Mal ein Joke ist nicht unbedingt immer lustig.
3: Ich sehe, davor habe ich Angst.
4: Ja, deswegen testet man das ja.
3: Dafür gibt es Open Mic.
4: Ja,
3: super. Genau. Dann kann ich nur sagen, viel, viel Erfolg dafür. Also danke. Wer jetzt noch ein paar Bilder braucht und sagt, Mensch, die Sarah, kann man die irgendwo sehen? Ja, bei YouTube kann man dich sehen, ne?
4: Ja, und bei Instagram.
3: Erzähl mal ein bisschen, wo man dich findet, unter welchen Namen und so weiter.
4: Sarah Karas auf Instagram. Ich glaube, ich habe das damals, weil ich dachte ja, naja, Marketing hast du ja mal irgendwas mit gelernt. Hab alles als Sarah Karas angegeben.
3: Und die Sarah wird nicht mit H geschrieben.
4: Das stimmt. Weil mein Vater, auch dieses Ding, ne? Wir hatten ja so dieses, naja, wie ist man vielleicht dazu gekommen? Vielleicht auch, woher kommt eigentlich Humor bei mir von meinem Vater? Ich hatte meine Eltern mal gefragt, warum sie mich denn Sarah ohne H genannt haben. Und mein Vater meinte, ja, wir dachten, du wirst dumm. Es ist halt einfacher zu schreiben. Das H hörst du nicht, dann musst du es auch nicht schreiben.
3: Oh ja. Mann, Papa Kara, so geht das nicht.
4: Ja, aber alles mit Humor, wie gesagt. Ja. Ich weiß, woher der Humor in meiner Familie kommt. Und ich habe Google verraten, ey, gib mal den Leuten, wenn die nach meinem Namen suchen, gib denen mal so ein paar Hinweise.
3: Und was ist, wenn die Sarah mit H schreiben, finden sie dich trotzdem?
4: Ich habe das noch nie getestet.
3: Aber ich.
4: Hast du?
3: Und? Ja, man findet Sarah ohne H.
4: Ach,
3: ja, das wird ordentlich geschrieben. Es gibt ja diverse Sarahs, ne? Sarahs gibt es wie Sand am Meer.
4: Ja, mit H.
3: Aber Sarah gibt es wie Sand am Meer, nur eine.
4: Die gibt es nimmer mehr.
3: Die gibt es jetzt immer mehr.
4: Oh ja, Mensch.
3: Guck mal. Gut, bei mir war Sarah Karas und ich habe mich sehr gefreut, dass du heute da warst.
4: Dankeschön, danke, dass ich hier sein durfte und ich freue mich auf die Zukunft.
3: Ich mich auch. Wenn wir das als Berliner mal so sagen dürfen, wa?
4: Du Berlinerst, ich mach den Potsdamer Hochdeutsch.
3: Ja, komm, Hochdeutsch.
4: Ich freue mich auch. Bis dann.
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3: So, dieses Interview beginnt schon lustig, bevor es überhaupt angefangen hat. Stefan Jürgens ist bei mir. Er ist auch einer der witzigsten Menschen, die mein 90er Jahrzehnt begleitet haben und einer der ernsthaftesten Musiker, die ich heutzutage kenne. Schön, dass du da bist.
5: Gerne, vielen Dank. Wobei das mit dem Witzigen, dass meine Kinder würden das zum Beispiel wahrscheinlich nicht bestätigen, aber egal.
3: Nicht?
5: Doch, hin und wieder, ja. Also sagen wir mal so, wenn der Tag gut ist, die Sonne scheint, der Alkohol in Raum, dann geht das schon.
3: Wir haben jetzt gar nichts hier zum Trinken. Wir müssen jetzt ohne
5: Ja, das habe ich vorher schon erledigt.
3: Da war er wieder, Stefan Jürgens, at its best sozusagen. Ja? Also Stefan Jürgens, einer unserer besten Schauspieler und Musiker, heute bei uns und wir haben ganz viel zu besprechen. Wir sprechen natürlich mal über deine unglaublich tolle Geschichte, wie ich finde, aber... Ich glaube, wir müssen mal chronologisch anfangen. Du kommst aus Unna in NRW
5: genau.
3: Und bist jetzt aber eigentlich Berlin-Brandenburger. Kann man das so sagen?
5: Ja, du, was ich alles bin. In Österreich zum Beispiel bin ich der Quotenpiefke oder Wahlwiener. In Brandenburg bin ich der zugereiste, gern gesehene. Glücklicherweise, weil ich mich da auch sehr wohl fühle. Mit Berlin werde ich am meisten assoziiert, obwohl ich da schon seit 13, 14 Jahren so gut wie kaum noch bin, aufgrund der vielen Aktivitäten, die ich mache, obwohl ich da meinen festen Wohnsitz nach wie vor habe und den auch gerne behalte. Aber ich bin mindestens 6 Monate im Jahr in Wien und die anderen 6 Monate bin ich aber nicht an einem Ort, sondern da bin ich auf Tour und mach dies, spiel Theater und pflanz Kartoffeln an, also alles, was da kommt und bin relativ selten in Berlin. Mein Nachbar freut sich immer, wenn er mich sieht und sagt, lassen Sie mich mal angucken. Ach ja, tatsächlich, haben sich kaum verändert im Laufe der Jahre.
3: Das ist schon ein breites Spektrum, das haben wir gehört. Also zwischen Musik machen, Schauspielen und Kartoffeln anbauen.
5: Das mit den Kartoffeln anbauen war gelogen.
3: Du kaufst die Kartoffeln, die dein Nachbar angebaut hat.
5: Bei uns auf dem Land ist das ja das Schöne, gilt noch das Prinzip Tauschgeschäft. Also in der Regel wird dann eine Ware mit der anderen ausgeglichen. Also das heißt, ich habe so einen schönen großen Lehmofen, da wird dann oft gebacken. Dann lade ich dann das Dorf ein. Im Gegenzug versorgen die mich dann mit Aufmerksamkeit und mit Wertschätzung.
3: Und dafür gibt es gelegentlich auch mal ein paar Kartoffeln vom Nachbarn.
5: So ist es.
3: Also wir müssen das vielleicht mal ein bisschen mehr auseinandernehmen. Also Hauptwohnsitz ist jetzt mittlerweile der Vierseitenhof in Brandenburg, ne? Kann man so sagen.
5: Ja, wenn man es juristisch sieht, wahrscheinlich nicht, dann ist es immer noch Berlin. Aber also sagen wir jetzt mal so, was die Meldepflichten und so angeht. Aber das gefühlte Herz ist dort, ja.
3: Also wenn dir jemand eine Mahnung schickt zum Beispiel für ein nicht bezahltes Ticket fürs zu schnell fahren zum Beispiel.
5: Dann kommt das Gott sei Dank in Berlin an und erreicht mich
3: nicht. Genau, da kannst du immer sagen, Moment, ich war gerade in Wien zu der Zeit ja. Oder in der Prignitz auf meinem Bauernhof.
5: Zum Beispiel kann ich nicht gewesen sein, ich kann unmöglich überall gleichzeitig sein.
3: Nee, zu dem Zeitpunkt habe ich gerade gedreht, da war ich in Wien. So, wir beginnen mal chronologisch. Also er kommt aus NRW. Die ländlichen Strukturen hattest du aber damals zu Hause nicht. Unna ist ja nicht so ein großes Städtchen, aber auch nicht so ein kleines, ist so Mittelmaß. Ne?
5: Ja, jetzt muss ich aufpassen, weil ich habe ja noch Beziehungen dahin, die sollen ja nicht abbrechen abrupt. Also muss ich jetzt sagen, es ist eine Kreisstadt mit 50.000 Einwohnern, eine klare städtische Struktur. Allerdings muss ich sagen, in meiner Straße, als ich noch ein kleiner Junge war, dann gab es, obwohl es in der Innenstadt war, konnte man von dort aus sehr schnell in den Rand kommen und es gab dort in meiner Straße einen Schlachthof. Und den habe ich als Fünfjähriger mit Gummistiefeln und Knüppeln besucht und durfte dort Schweine treiben, also in ihre vergänglichen letzten Zellen sozusagen begleiten. Insofern ist mir das Landleben nicht so ganz fremd gewesen, zumindest der Geruch nicht.
3: Ist der Name Schnitzel damals entstanden?
5: Nein, der ist zwar auch in dieser Zeit entstanden, aber der hatte weniger was mit dem Schlachthof zu tun, als vielmehr mit den Produkten, die er produziert. Nämlich bei uns gab es einen Metzger in der Stadt, der hatte den wunderschönen klingenden Nachnamen Jürgens.
3: Aha.
5: Und als ich dann auf die weiterführende Schule kam und die Leute irgendwie über den Bahnhof aus den umliegenden Dörfern in die Schule mussten, sind sie dann immer an diesem Imbiss vorbeigelaufen und einer von denen hat dann gesagt, hast du was mit denen zu tun? Ich sagte, nein, ich habe nichts mit dem zu tun, mein Vater ist Handwerker, was mir nichts half, denn von dem Moment an hieß ich Schnitzel.
3: Und wer sagt das heute noch zu dir?
5: Genau eben der. Tatsächlich.
3: Aber hat kein anderer übernommen, ne?
5: Doch, wenn ich zu Hause in Unna bin, dann kann es passieren, dass das ein oder andere Mal der Name fällt. Es gab auch mal die Option, mich Kotlet zu nennen. Das habe ich mit Schlägen angedroht. So blieb es bei Schnitzel und das höre ich ab und zu.
3: Da wurde der Knochen entfernt, wurde Schnitzel draus.
5: So ist es. Den Knochen habe ich in der Hand.
3: Damit gibt's Keile, wenn du mich nochmal Kotlet nennst,
5: so
3: mein
5: ist
3: Freund.
5: Es. Nee, Kotlet klingt irgendwie nicht so.
3: Klingt blöd,
5: nicht.
3: Ja?
5: Also
3: aber Schnitzel klingt jetzt gar nicht so übel.
5: Nö, ist okay. Ne?
3: Habe ich auch eine tolle Assoziation davor sofort. Ne?
5: Das ist vor allen Dingen, wenn man in Wien ist, natürlich nochmal eine ganz neue Dimension. Ne?
3: Absolut. Bist du Fan davon, ja? Wiener Schnitzel?
5: Sagen wir mal so, man muss das mal essen, ab und zu.
3: Ja, aber
5: finde ich schon. Also wenn man nicht Vegetarier ist oder gar vegan ist, man sagt ja oft, ich bin schon so ein Wiener Schnitzel, dass ich sage, das stimmt nicht, ich bin ein Schnitzel Wiener Art, wenn überhaupt.
3: Aber ganz ehrlich, wenn du einen Brandenburger Bauernhof hast, dann weißt du natürlich, dass das Schnitzel bei uns deutlich besser schmeckt, weil das auch nicht 40 Quadratzentimeter groß ist, sondern ein bisschen kleiner, aber dafür ein bisschen dicker.
5: Ja, schon, aber ja. So ein richtig schön plattgeklopftes Wiener Schnitzel und mit ordentlicher Panade eingelegt, das dann so dünn ist zum Teil. Ja,
3: hat was, ja,
5: ich muss mich mal outen. Ich würde, glaube ich, das Wiener Präparat benutzen.
3: Ich habe gedacht, ich kann ihn überzeugen. Die Musik war vor der Schauspielerei da, ne? Du hast mit 10 angefangen, zwangsweise Klavier lernen zu müssen, ne?
5: Ja, bei uns zu Hause gab es ein altes Klavier von meinem Großvater vererbt. Das musste halt genutzt werden. Ich habe es gehasst. Also nicht das Klavier, sondern den Unterricht am Anfang. Also ich habe mit 10 Jahren angefangen, Klavierunterricht zu bekommen, bis 16. Das drückt nicht ansatzweise aus, wie viele Stunden davon ich unvorbereitet in den Unterricht gegangen bin. Ich habe eigentlich erst mit 14, 15 so meinen eigenen Zugang zu dem Instrument gefunden. Und das lief tatsächlich, muss man sagen, Spaß beiseite, hauptsächlich über Text. Also ich habe mit 14, 15, wenn andere Leute in den Fußballverein gingen, habe ich dann zu Hause hochtrabende Gedichte geschrieben. Und irgendwann habe ich gedacht, da steht ein Klavier, das kannst du benutzen und habe die dann angefangen zu vertonen. So sind meine ersten Songs entstanden tatsächlich.
3: Es fehlte wahrscheinlich an der Klavierlehrerin, wie bei Lindenberg besungen, ne? Hättest du die gehabt, hättest du vielleicht mehr Spaß gehabt?
5: Ja, schon, aber die lebt noch, deshalb möchte ich mich nicht darüber auslassen.
3: Gibt es die Gedichte auch noch? Haben die überlebt von damals?
5: Ich fürchte, ja.
3: Das heißt, du hast so ein Album geführt, wo deine ersten literarischen Ergüsse dann auch drin
5: standen? Natürlich, habe ganze Bücher veröffentlicht, mir selber veröffentlicht, wohlgemerkt. Ja, natürlich, ja klar. Und es ist auch gut so, dass man das tut. Ich habe ja auch 4 Kinder und ich habe die auch immer darin bestärkt, zu schreiben, zu schreiben, zu schreiben und das auch aufzubewahren, weil hier geht's ja nicht um Qualität oder so, hier geht's um Wurzeln, hier geht's um Werdegang und zu Hause sein, mit sich selbst zu Hause sein. Und mit sich selber kann man nur zu Hause sein, wenn man genau weiß, wo man herkommt, was man hinter sich hat.
3: Und jetzt mit dem Abstand von 40 Jahren, wie waren deine ersten literarischen Dinge, die du da niedergeschrieben hast? Gar nicht schlecht? Oder?
5: Ich würde die gar nicht qualitativ beurteilen wollen. Ich würde nur sagen, da versucht jemand aus sich rauszukommen. Allein das ist die Arbeit wert. Also einen Ausdruck zu finden, wie immer der dann irgendwann aussieht. Ich muss allerdings auch sagen, ich habe mit 19 mein erstes Konzert gemacht mit meinen damaligen Musikern. Das war jenseits weit weg von dem, wie es klingen sollte. Aber ich habe festgestellt, dass ich damals schon das im Kopf hatte, was ich heute versuche, besser umzusetzen. Also es gab schon ein gewisses Bild und das hat sich eigentlich höchstens modifiziert und ich hoffe verbessert, aber es hat sich nicht komplett verändert.
3: Ich frage mich die ganze Zeit, wenn jemand in dem Alter, so zwischen 10 und 18, wo die anderen Fußball spielen, stillen Kämmerlein sitzt und Gedichte schreibt, warst du so ein bisschen der Gemobbte, der so ein bisschen als von den anderen, sag ich mal, schal von der Seite angeguckt wurde, der ist anders?
5: Ja, die erste Zeit schon. Also sagen wir mal so zwischen 14 und 16 war es kein Zuckerschlecken. Wirklich nicht. Da war ich tatsächlich, das lag aber auch, glaube ich, ein bisschen mit an mir. Wenn man nicht so weiß, wo man Fisch und Fleisch hin sortieren soll mit sich selbst, dann...
3: Pubertät, ne?
5: Schlimm. Ja, das war tatsächlich für mich eine haarige Zeit. Aber mit 16 war ich dann ausgewachsen. Und 1,90 Meter war dann damals auch schon eine Ansage.
3: Ja. Also. Und dazu kam noch der coole Musiker, der auf einmal nicht nur Klavier spielte, sondern auch noch Kontrabass. Ne?
5: Das stimmt. Also mit 16, als ich dann wirklich anfing, Musik zu machen, habe ich auch festgestellt, die ersten Erfahrungen mit dieser Musik war tatsächlich auch therapeutisch, weil ich gemerkt habe, ach, so geht das mit den Mädels. Und dann begab sich eins aufs andere. Und irgendwann war das dann auch erledigt. Aber wie gesagt, nochmal, ich will das gar nicht verbrämen. Also diese Zeit zwischen 13, 14, 15, 16 war sehr haarig und war, ich habe mich auch sehr allein gefühlt, glaube ich.
3: Kann ich mir vorstellen. Es waren schon einige Musiker hier, die gesagt haben, also die sexiesten Musiker sind ja immer die am Schlagzeug. Die machen immer die Frauen klar. Nur ist ja Kontrabass nicht so ein sexy Instrument. Klavierspielen allerdings schon, wa?
5: Ja, das mit dem Kontrabass, das war so eine Sache. Das habe ich auch sehr leidenschaftlich gemacht, weil ich wollte dann, als ich 15 war, ungefähr 15, 16 ungefähr, ja, habe ich gedacht, ich möchte dann doch eigentlich Musiker werden. Ich finde das ziemlich wunderbar. Ich habe in der Zeit auch ganz viel schräges Zeug gehört, also für das Alter, das ich hatte. Ich habe zum Beispiel ganz viel Jazzrock gehört. Jazzrock. Ich hatte Kumpels, die Jazzmusik machten. Ich hatte einen Lehrer, der Jazz-Kontrabass spielte. Ich habe sehr viel klassische Musik gehört. Und Kontrabass ist das Schöne, ist ja, dass man das erst, das kann man erst greifen, wenn man eine gewisse Körpergröße erreicht hat. Ja, das Ding ist riesig.
3: Ja,
5: und habe ich dann angefangen mit 15, 16 Kontrabass zu lernen. Und das habe ich tatsächlich vier, fünf Stunden am Tag gemacht. Also so richtig mit Bogen, also wo die Frequenzen so richtig durch sämtliche Mauer und Glaswerke gehen. Sehr zum Leidwesen meiner Eltern und Nachbarn und der gesamten Nachbarschaft, offensichtlich. Aber ich hab dann da auch das erste Mal im Orchester schon gespielt, so mit 17. Das war mehr Schein als Sein, aber immerhin. Das fand ich schon wunderbar. Und dann kam aber irgendwann das Theater dazu, weil mich ein Freund da fragte, der hatte dann eine Jugendtheatergruppe, wir brauchen dann Musiker, kannst nicht vorbei, aber lass den Kontrabass zu Hause, bitte nur Klavier.
3: Wir haben eine kleine Bühne.
5: Dann ist mal einer ausgefallen, habe ich eine kleine Rolle übernommen, am Ende hatte ich sie alle mal durch und da war für mich klar, dass diese Rampensau, die liebt mir mehr. Und dann habe ich den Kontrabass hochtrabend und dramatisch mit einem großen Brief an meinen Lehrer und so an den Nagel gehängt, weil ich dachte, ich kann mich nicht zwei Kunsten widmen. Ich habe ja noch das Klavier und so. Ich bitte um Verständnis, dass ich diese großartige Karriere nun beenden muss.
3: Es muss auch ein großer Nagel gewesen sein, weil so ein Kontrabass wiegt ja auch ein bisschen was, ne? Mit 17 sollte schon klar gewesen sein, dass du irgendwann mal Schauspieler wirst.
5: Ja, das war mit 17 war es klar. Ja.
3: Und dann ging es an die Schauspielschule.
5: Ja, dann habe ich erst einen Deal mit meinen Eltern machen müssen, weil ich eigentlich der Meinung war, ich kann eigentlich sofort meine Klamotten packen, weil was soll ich hier noch? Und dann meine Eltern, die auch schon vorher den Berufswunsch Musiker ertragen mussten, waren glaube ich auch froh, dass das Kontrabass-Konzept irgendwie aus dem Lebensplan war. Und haben dann gesagt, nee, also das finden wir jetzt nicht so, wir unterstützen dich. Das muss ich auch ehrlich sagen, ich hatte nie ein Problem zu Hause mit diesen merkwürdigen Berufswünschen. Sie haben nur gesagt, wir machen jetzt einen Deal, du das Abitur machst bitte. Und dann habe ich meinen Tornister wieder eingepackt und habe gesagt, okay, das können wir machen. Dann mache ich eben noch dreiviertel Jahr, sitze ich auf der Schulbank rum und habe ein grauenvolles Abitur gemacht. 3,7, glaube ich, war ich im Schnitt. Ich glaub,
3: fragt noch jemand nach?
5: Nö. Ich,
3: so, wer hat dich seitdem nach dem Abitur gefragt, nach der Abiturnote?
5: Meine Kinder.
3: Siehst du, Papa, du warst damals auch nicht besser als wir.
5: Ja, ich meine, es ist nie dazu gekommen, dass sie mir diesen Satz um die Ohren, weil so klug war ich dann doch schon, um mit meinen Leistungen nicht angeben zu wollen.
3: Ich habe da mal ein Abitur gemacht. Ich habe eins. Also.
5: Und dann bin ich, aber wie gesagt, in der Zeit habe ich zwar dann die Schulbank gedrückt noch und mein Abitur auch leidlich absolviert, aber ich habe in der Zeit auch ganz, ganz viel Theater gespielt. Ich konnte zum Beispiel die Schulaula benutzen, wann immer ich wollte.
3: Cool.
5: Ich hatte wirklich einen wunderbaren Direktor, der gab mir mehr oder weniger die Schlüssel in die Hand. sodass ich dann doch in der Oberstufe der Schüler in meinem Jahrgang war, der am meisten in der Schule zugebracht hat. Also jetzt nicht im Unterricht, aber zumindest in den Räumlichkeiten.
3: Weißt du, was ich feststelle? Unsere Eltern sind sehr coole Eltern, weil beide haben gesagt, mach das, was du möchtest. Weil du durftest Musiker oder Schauspieler werden. Da sagen ja viele Eltern, willst du nicht was Ordentliches machen? Bei mir, ich habe gesagt, ich möchte gern Radio oder Entertainment machen. Haben die gesagt, mach, wenn du damit glücklich bist.
5: Ja, es jetzt sehen wir, was wir davon haben.
3: Ja. Wir sind hier und machen ein Interview, Stefan Jürgens. Das ist doch das Tolle daran, ne? Und dann ging's tief im Westen.
5: Ja, dann ging's nach Bochum, genau. Da habe ich dann 3,5 Jahre auf der Schauspielschule zugebracht.
3: War das gut?
5: Es war wild, es war aufregend. Ich habe die Angewohnheit, diese Jahre auf meiner Schauspielschule etwas, sagen wir mal, rudimentär und ein bisschen fragwürdig zusammenzuziehen in 3 Worten, nämlich Sex und Sprecherziehung.
3: Das berühmte SOS.
5: Es war noch vor AIDS, also es war eine ziemlich coole Zeit, in mancher Hinsicht, in mancher anderen Hinsicht gar nicht, weil diese Schauspielschulzeiten sind in der Regel ja auch Gefahrenquellen für das eigene Verunglücken, weil da sitzen ja manchmal Leute drin in diesen Schulen, die meinen, sie hätten die psychologische Weisheit mit Löffeln gefressen, die sind dann aber so groß, dass sie die nicht mal in den Mund kriegen und zwar vor allen Dingen gar nicht in ihren eigenen Mund. Ich habe da eine sehr eigene Meinung zu, was ich in Schauspielschulen erlebt habe und auch von anderen, was sie dort erlebt haben und was ich beobachtet habe. Ich will damit nicht grundsätzlich diese Institution in Frage stellen, um Gottes Willen, da gibt es wunderbare Lehrer und. Aber zu meiner Zeit war es so irgendwie, da waren so Hobbypsychologen dabei, die sich meinten, in irgendeiner Art und Weise austoben zu müssen an uns. Und ich war damals noch nicht in der Position, dass ich mich da gut gegen wehren konnte. Also wahrscheinlich ist das auch ein bisschen viel verlangt.
3: Ja, leider ist unsere Zeit aber schon wieder um weiter zu plaudern. Es ist völlig klar, die Geschichte von Stefan Jürgens erzählt man nicht in einer Viertelstunde. 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Ja, jetzt kann ich nur sagen, ich freue mich, dass du da warst und bis hoffentlich bald mal wieder in diesem Studio.
5: Ich danke dir sehr für deine Zeit und für dieses schöne Interview.
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3: Heute ist irgendwie alles anders. Ich habe eine Audienz bei der Kaiserin. Und dementsprechend ist die Ansprache in diesem Interview auch ein wenig anders, weil die Kaiserin darf natürlich nicht wie alle anderen geduzt werden. Majestät, Lisa Eckert ist bei mir. Ich freue mich sehr.
6: Ich freue mich auch.
3: Es ist quasi heute für mich, ich habe ein bisschen Schiss vor dem Interview, ehrlich gesagt. Weil ich hatte ja noch nie so eine hochrangige Persönlichkeit in diesem Studio.
6: Ach, das werde ich zu lindern wissen, keine Sorge.
3: Und ich muss dazu sagen, weil ab und zu kommt bei mir der Fanboy raus. Und ich muss aufpassen, dass ich dann nicht zwischendurch anfange, ins Du um überzuspringen. Dann bitte ich um einen kurzen Daumen hoch und das geht so nicht.
6: Ja, ich sage immer auch zu meinen Zuschauern, sie mögen mir bitte eher an die Brüste fassen, als mich zu duzen. Wenn sie diesen Anfall von Intimität verspüren, dann bitte ich auch in dem Interview, das eher so loszuwerden.
3: Es ist wirklich ärgerlich, ich sitze zu weit weg. Wir haben 2 Meter zwischen uns.
6: Schade.
3: Wie ist die Ansprache? Majestät oder Lisa? Oder wie möchten Sie es denn gern?
6: Ach, das überlasse ich ganz Ihnen. Also es kann auch variieren. Ich freue mich über einen grammatikalischen Stellungswechsel hier und da.
3: Ich werde das hinbekommen. Also ich habe ganz viele Fragen.
6: Ich bin sehr gespannt, was Sie entdecken.
3: Ich bin auch sehr gespannt, was ich heute erfahren werde. Es geht mal los mit dem Namen Eckert. Das ist laut Wikipedia ja der Name Ihres Vaters. Aber es gibt noch eine andere Theorie, wo jemand gesagt hat, sie ist nach einem Philosophen benannt. Und zwar nach Meister Eckert, auch Eckert von Hochheim.
6: Ja, das sind klassische Fake News.
3: Genau, ne?
6: Es ist so unspektakulär, wie Sie schon gesagt haben, es ist einfach der Name meines Vaters. Mhm. Und da fühle ich mich auch immer ein bisschen in meiner Kreativität beleidigt, wenn man denkt, das wäre der Künstlername gewesen, wenn ich mich aufrichtig hingesetzt hätte und mir was überlegt. Nein, das ist einfach der Name meines Vaters, weil der Name meiner Mutter für die deutsche Zunge ohne operative Einschnitte nicht aussprechbar ist.
3: Können wir es mal hören, bitte?
6: Lasselsberger.
3: Ja, das klingt schön. Wenn das so österreichisch betont wird. Ich finde das ja toll. Also ich habe ja so ein bisschen österreichische Wurzeln. Mein Opa kommt ja von da.
6: Yeah.
3: Und insofern, genetisch hat man es so in sich, oder?
6: Das dürfte sein. Vor allem, wenn es der Großvater war, dürfte es eine Generation übersprungen haben. Bei ihm entfaltet sich es wahrscheinlich
3: wieder.
6: Dann
3: sind wir quasi Landsleute.
6: Na, so weit würde ich jetzt nicht gehen. Aber ja, es reicht für ein Interview, würde ich sagen.
3: Ich bin ja Ostberliner. Dementsprechend habe ich natürlich den Osten miterlebt. Sie sind 92 geboren, haben den Osten nicht miterlebt, haben aber eine große Faszination für den Osten. Und natürlich will ich herausfinden, wo das herkommt.
6: Ich bin ja in den Osten gekommen, ohne zu wissen, dass es Ost und West überhaupt gibt. Also das wird in Österreich in der Schule sehr stiefmütterlich behandelt. Und mir war das überhaupt nicht bewusst und habe das dann peu à peu so kennengelernt. Und da sind mir schon Ähnlichkeiten aufgefallen. Also wie man vom Westen her betrachtet wird, der Ossi und der Ösi, was ja schon damit beginnt mit diesen eher unschönen Spitznamen, die man uns zugeteilt hat. Der Ossi hat natürlich diesen slawischen Einfluss, der Österreich hat den Balkan, uns werden diverse Perversionen nachgesagt. Und das fand ich schön, da so diese Ähnlichkeiten zu entdecken. Und dann kamen auch immer mehr Leute zu mir und haben gesagt, eigentlich wären wir lieber mit Österreich wieder vereinigt worden. Und damit war dann eigentlich das Programm geboren.
3: Stasi, die Kaiserin. Und zwar die Kaiserin für Österreich und Ostdeutschland. Ne?
6: Genau.
3: Ich kann mich damit sehr gut identifizieren.

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1: Das ist die Stadt Leoben. Ich spreche sie wahrscheinlich falsch aus. Spricht man es Löwen aus? Wie spricht man das überhaupt aus?
2: Eigentlich fast kein Konsonant. Leom.
1: Ach. Gut, ich werde es nicht wiederholen, weil ich es nicht hinkriege. Aber es gibt ja das kleine Dörfchen, in dem Sie anschließend aufgewachsen sind, und zwar St.
2: Peter-Freienstein.
1: Ja, bei der Oma aufgewachsen?
2: Genau, ja, bei den beiden Großeltern.
1: Da haben wir tatsächlich wieder eine Parallele, weil ich war auch in der Zeit viel bei meiner Oma.
2: Ja, das hat viele Vorzüge, finde ich, bei älteren Menschen aufzuwachsen. Also es hat mir eine geriatrische Gelassenheit beigebracht, mit den Dingen umzugehen. Und ich will das nicht missen. Es war auch nicht so konservativ, wie man sich das vorstellen würde bei den Großeltern. Also ich weiß, wie ich mitbekommen habe, es gibt so etwas wie Religion. Wenn ich versucht habe zu beten, hat mir mein Großvater immer auf die Finger gehauen und gesagt, das fangen wir uns hier gar nicht erst an. Also es war viel exzentrischer, als man sich das vorstellen mag bei klassischen Großeltern. Und das war eine fantastische Erfahrung. Also das möchte ich nicht missen.
1: Haben sich Ihre Großeltern damals schon so fein ausgedrückt?
2: Das kommt genau daher, dass meine Großeltern nichts von Grammatik und Syntax gehalten haben.
1: Ach, also
2: dass
1: echt
2: ich
1: jetzt, ja?
2: doch sehr dahergepoltert bin, dann in der Grundschule sprachlich, und man mir gesagt hat, ich muss die deutsche Sprache lernen, weil so wie ich mich ausdrücke, das funktioniert nicht. Also das war dann eher der Vorzug, dass ich übermotiviert war, das auszugleichen, und so kam das dann zustande.
1: 4 Sprachen habe ich gezählt, die Sie mindestens sprechen, und Sächsisch.
2: Sächsisch am allerschlechtesten.
1: Das habe ich im Programm gesehen.
2: Einsatz, sinnlös, ja, dieses eine Wort.
1: Sinnlös.
2: Habe ich ein Jahr trainiert. Nein, gerade mit dem Sächsischen. Ich möchte mir die Sympathie der Ostdeutschen nicht verspielen, indem ich versuche, Sächsisch zu reden. Also das wäre kulturelle Aneignung, und das mache ich nicht.
1: Aber dieses sinnlös, das kam so schön.
2: Also, das freut mich.
1: Dass ich dachte, und der anschließende Satz, auch der Erklärung, sinnlös. Hat länger gedauert, als das ganze Programm zu schreiben.
2: So war es aber auch. Intensives Sprachtraining war davon nötig.
1: Aber Sie wohnen ja heutzutage in Leipzig.
2: Ja.
1: Das heißt, Sie sind umgeben von Sachsen.
2: Und der Mensch lernt
1: durch Imitation, oder?
2: Ja, aber ich habe ein dickes Fell, vor allem was das Österreichische betrifft. Und ich lebe ja dennoch sehr, sehr zurückgezogen. Das erhält einem eine große Unabhängigkeit im Denken und auch im sprachlichen Duktus, weil ich komme in einer Woche kaum auf 5 Minuten Interaktion mit Menschen. Insofern
1: Echt?
2: Kann ich nicht so sehr was annehmen.
1: Dann fühle ich mich ja umso mehr gespeichert, dass wir jetzt einfach mal mehr Zeit haben, miteinander zu interagieren.
2: Ja, da muss ich mich dann mal einen Monat erholen wahrscheinlich davon.
1: Wir springen zurück in die Steiermark, bitte, ja? Wo kam denn die Vorliebe für diese wunderschöne Wortwahl her? Das muss ja irgendwo einen Ursprung haben.
2: Das kann ich mir tatsächlich nicht erklären. Aber vielleicht war es gerade diese Verachtung der Literatur, dass ich nichts gefunden habe, was mir so zusagt, was mir gefällt zu lesen, dass ich dachte, ja, meinetwegen, dann nehme ich das selbst in die Hand und dann schreibe ich, was mich amüsiert. Mhm. Ich glaube, der erste Impuls war sehr, sehr selbstgenügsam, einfach mal mich zu unterhalten. Und dass ich dann gemerkt habe, das unterhält zeitgleich andere, ja, das war ein riesiges Glück.
1: Und wann war das?
2: Ich habe es ja doch an den Schauspielschulen probiert. Mhm. Ich wollte mich irgendwie in Szene setzen, irgendwie auf die Bühne bringen, aber konnte sehr lange gar nichts und dachte mir, naja, vielleicht kann ich einfach Rollen inkarnieren, irgendetwas in mich füllen, wenn ich nichts aus mir rausbringe. Aber das ist doch ein größeres Talent, als ich das anfangs dachte. Und da hat man mich dann nach Hause geschickt. Weil ich aber auch für diese Vorsprechen keine Texte gefunden habe, habe ich dafür was geschrieben. Mhm. Und da hat man dann zu mir gemeint, was ich schon sehr großzügig war, weil ich weiß, bei diesen Vorsprechen, die sind nicht zimperlich mit den Kandidaten, dass sie gesagt haben, bitte schreiben Sie ruhig weiter, aber bringen Sie es nicht selbst auf die Bühne.
1: Es gab damals den Wunsch, also entweder Schauspielerin oder auch Lehrerin, ja?
2: Das war zuvor. Lehrerin, ja, das habe ich sogar ein Jahr probiert, wie sicher die Hälfte meiner Kabarettkollegen. Das fand ich sehr interessant zu erfahren, dass wir fast alle gescheiterte Lehrer sind, was ich mir so erkläre, dass wir alle panische Angst haben vor 1:1 Interaktion beziehungsweise unserem Publikum in die Augen schauen zu müssen, was gar nicht so leicht ist. Also wir brauchen auch ein mündiges Publikum, was alle Rechte an der Garderobe abgibt. Also mit Kindern muss man ein bisschen sanfter verfahren.

0: Und das hat mir nicht zugesagt. Das zum einen, und zum anderen ist dann die Eitelkeit zu groß. Man möchte geliebt werden. Und das ist als Lehrer kein gutes Vorzeichen, wenn man so in eine Klasse geht. Also einerseits geliebt werden zu wollen und dann, wenn diese Liebe nicht kommt, dass es in puren Sadismus umschlägt. Beides ist ganz, ganz schlecht, glaube ich, für den Lehrberuf.
1: Dann ging es mit der Schauspielschule los, ja? Also irgendwer hat dann mal gesagt, Lisa, du hast Talent, mach mal weiter damit, mit dem, was du da geschrieben hast. Oder ist es mehr die Performance oder war es die Mischung aus selbstgeschriebenem und Performance?
0: Nein, nein, die Performance fanden sie alle ganz grässlich. Also ja. dieses Überzogene, diese Finger, die nicht stillhalten, haben sie gesagt, höchstens im Stummfilm, aber auch da eher nicht. Nein, nein, also mich wollte man nicht auf der Bühne sehen. Aber der Text, und deshalb habe ich weitergeschrieben.
1: Wir kommen gleich mal aufs Studium zu sprechen. Sie haben ja parallel irgendwie an verschiedenen Orten verschiedene Dinge studiert.
0: Also die ersten 4 Jahre in Paris, da habe ich das eigentliche Studium absolviert. Und dann eben dieser Versuch als Lehrer in England, was dann grandios gescheitert ist. Und zum Glück war ich da an 2 Schulen. Und da es in beiden nicht funktioniert hat, wusste ich, das liegt an mir. Mhm. Ich habe ja eine große Angst vor dem Leben an sich. Also was heißt Angst? Ich wollte meinen Lebensradius so klein wie möglich halten. Mein großer Traum war, schnell zu studieren und dann sofort wieder ans Gymnasium, wo ich selbst als Schüler war, zurück. Ach. Das ist nicht ganz aufgegangen, muss ich sagen.
1: Ich bin froh darüber, ehrlich gesagt, dass es nicht aufgegangen ist.
0: Ich letztlich auch, aber so war das eigentlich geplant.
1: Was Besseres als jetzt kann man sich doch eigentlich gar nicht wünschen, oder? Das ist doch toll.
0: Das kann man sich in der Tat nicht wünschen. Und es ist, glaube ich, eingetreten, weil ich es mir nicht gewünscht habe. Also wäre das mein Ziel gewesen. Ich bin in alles reingerutscht und wahrlich ein Sonntagskind. Ich habe mir nie Gedanken gemacht, ob das jetzt funktionieren wird, ob es funktionieren muss. Und ich weiß um dieses irrsinnige Privileg, dass es einfach geglückt ist.
1: Das Sprechen vor der Klasse war aber kein Problem. Also genau wie das Sprechen jetzt auf einer Bühne kein Problem ist, ja?
0: Das war kein Problem. Die Outfits waren damals ein Problem, weil ich schon gleich angezogen war wie auf der Bühne. Und das ist natürlich für Pubertierende schwerst irritierend.
1: Absolut. Ja, ich hatte auch eine Lehrerin, die ich so ein bisschen schräg verliebt war, weil die immer so toll aussah. Und ich meine, wenn da vorne eine Lehrerin steht und wir wissen ja, ihre Bühnenoutfits sind so dicht dran an so einem Domina-Outfit. Kann man das so beschreiben?
0: Ja, das kommt natürlich auch durch die Performance. Mhm. Also im Idealfall wirkt jeder Bühnenkünstler wie eine Domina. Also wenn er es nicht tut, wenn er künstlich versucht, seine Autorität zu verhüllen und sich auf eine Ebene mit dem Publikum bringt, das finde ich verräterisch und eigentlich nicht zu verantworten. Also es soll schon optisch das Machtgefälle, was einfach da ist, widerspiegeln. Die Leute schätzen das, glaube ich.
1: Hat denn jemand damals gesagt, hör mal lieber auf mit dem Unterrichten?
0: Nein, das hat sich keiner getraut. Dafür war ich eben schon viel zu sehr als Domina angezogen, als dass mir das jemand gesagt hat. Das hat mich aber auch keiner ermutigt, weiterzumachen.
1: Wenn man etwas nicht verfolgt und es am Ende dann passiert und das so viel Erfolg erzeugt, das ist doch Wahnsinn.
0: Ja, und so unverhofft, weil, und das ist mir auch bei einigen Kollegen begegnet, dass sie gesagt haben, wie bei mir, das war alles anfangs nicht lustig gemeint. Ich bin auch mit gereimten Texten auf die Bühne gegangen, die ich für jetzt nicht lyrisch, aber zumindest ernst hielt. Und die Leute haben dann, was weiß ich warum, aus Angst oder Beklemmung angefangen zu lachen. Aber ich hätte nie gedacht, dass mir das Humoristische liegt und dass es dann das geworden ist, dass die Leute lachen. Was ja das Schönste ist, was man in Leuten auslösen kann. Das ist unglaublich.
1: Ich weiß, dass Sie Ihre Programme selbst schreiben. Und zwar zu 100%. Es gibt keine Gag-Autoren oder ähnliches.
0: Nein, um Himmels Willen. Dafür bin ich zu eitel.
1: Und dann kommt etwas raus. Ich habe in diesem Stück gesessen und habe gedacht, sie muss sich irgendwann versprechen. Sie hat sich nicht versprochen. Und es war wirklich, ich habe so das Gefühl gehabt, dass einige Worte vielleicht nur 1-2 Mal aufgetaucht sind und ansonsten waren es andere. Also ich dachte, wie kann man denn so viele Vokabeln mit sich herumtragen? Ist ja unfassbar.
0: Ich brauche tatsächlich sehr lange. Also ich schreibe sehr lange an Texten. Es ist jetzt kein wahnsinniger Output, aber es will alles sehr präzise gesetzt werden, was den Vorteil hat, dass ich nichts mehr auswendig lernen muss, weil ich so lange mit einem Satz, wie man so schön sagt, schwanger gehe, dass der dann auch wirklich Teil von mir ist.
1: Ja, der sitzt dann aber auch.
0: Ja.
1: Spannende Geschichte bis hierher und mehr davon in unserem kompletten Podcast und den gibt es überall da, wo es Podcasts gibt, unter BB Radio Mitternachtstalk mit Lisa Eckert. So, dann sind wir erstmal durch für den Moment. Und jetzt kann ich es ja auch sagen, ich hatte ein bisschen Schiss vor dem Gespräch, weil ich dachte am Anfang, was ist, wenn sie mich vielleicht gar nicht mag?
0: Und ich mag sie immer noch. Anfangs mag ich ja jeden, aber dass ich ihn am Ende noch mag, das können Sie sich auf die Fahne schreiben.
1: Echt?
0: Ja.
1: Da haue ich mir mal kurz auf die Schulter und sage, das war richtig toll.
0: Ja.
1: Ich wünsche weiterhin viel Erfolg für alles, was noch kommt, für Shows, für Bücher.
0: Ich danke
1: für ebenfalls. Die Offenheit und es hat mir viel, viel Spaß gemacht.
0: Mir auch. Bis Dankeschön.
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1: Bei mir sind zwei sehr interessante Musiker. Klan heißen sie. Aus Berlin kommen sie, Stefan und Michael Heinrich. Herzlich willkommen.
3: Hallo.
4: Hi.
1: Ihr seid Pastorensöhne.
3: Absolut, ja. Wir waren tatsächlich jeden Sonntag in der Kirche. Ich habe mich lange damit rumgeschlagen tatsächlich, auch mit der Suche nach einem Glauben und nach einem Gott und sowas. Und ich bin, glaube ich, nicht so begabt wie meine Eltern zum Glauben. Aber es ist trotzdem ganz viel hängen geblieben, ist mir aufgefallen. Und als wir die letzte Tour gespielt haben und unser Papa da war in Frankfurt, der lebt mittlerweile in Frankfurt, haben wir am Ende des Konzerts noch einen Song gespielt, so unverstärkt zwischen den Leuten im Publikum. Und da ist mir aufgefallen, wie sehr eigentlich dieses Konzerterlebnis auch an so ein Gottesdiensterlebnis erinnern kann.
4: Bei mir war das zum Beispiel auch so, ich habe das lange Zeit gesucht. Ich war so Jesus-Freak sogar mal eine Weile. Das ist so eine, ich weiß nicht, vielleicht würden Leute sogar das als Sekte klassifizieren, aber es ist eigentlich einfach eine jugendliche Kirche, die halt so ein bisschen weniger den landeskirchlichen Formen folgt, sondern eher so einen amerikanischen Ansatz hat. Und hab das dort lange gesucht, aber irgendwie auch vom Glauben abgekommen. Aber wir können da mit unseren Eltern auch drüber reden. Also das ist das Schöne, dass das irgendwie, obwohl wir quasi auch deren wichtigstes, also die bauen da ihr Leben drauf, also irgendwie das halt nicht gefunden haben oder so, sind wir da in einem Austausch und so. Und ich finde auch die ganzen moralischen Grundsätze, die das hat, des Zusammenlebens, die findet man zwar sicherlich auch irgendwo anders in anderen Ideologien oder Richtungen oder so, aber das finde ich total super, wenn man irgendwie aufwächst und halt von den Eltern auch Sachen mitbekommt, wie du sollst nicht stehlen, so, ne, was da einfach als Gebot steht und irgendwie unser Zusammenleben regelt.
1: Also in so einer Wertegesellschaft aufzuwachsen mit Werten, die man von den Eltern übermittelt bekommt, das kann tatsächlich nicht schaden.
4: Ja.
1: Wie seid ihr zur Musik gekommen?
4: Boah, sehr früh. Ich kann gar nicht sagen, wo das anfing, aber irgendwie in der Kirche ist ja auch einfach viel Musik und bei uns ist es so, die mütterliche Seite ist halt mehr so klassisch geprägt. Also das heißt, wenn wir zu Weihnachten zum Beispiel da sind, singen wir immer im Familienchor halt Choräle, tatsächlich bis heute so. Mhm. Ne? Und das ist auch das Schönste für unsere Großeltern, ne? Wenn dann irgendwie Familie zusammen ist und man singt dann einfach so und wir haben genügend Sänger, um alle Stimmen zu verteilen. Und auf der väterlichen Seite ist es halt eher so diese freie Kreativität. Der hat halt auch nie so Gitarre spielen gelernt, sondern kann halt bis heute irgendwie so 10 Griffe auf der Gitarre und das reicht aber aus, um eigene Songs zu schreiben und so. Und das haben wir irgendwie von ihm, also er ist so der Autodidakt und
3: Mama,
4: Dilettant. Und
3: Mama ist
4: das
3: Bach.
4: Wir ein bisschen.
3: Mama ist Bach und Papa ist Rolling Stones. So, yes. Das ist die Mischung bei uns.
4: Genau.
3: Total. Und daher kommt es ein Stück weit. Und dann haben wir eigentlich, als ich so 18 war, aus der Schule raus bin und wir mit 4 Jahren Abstand uns so wieder ein bisschen angenähert haben, haben wir angefangen, auf der Straße Musik zu machen. Und haben da halt Popmusik gespielt und haben damit unser Taschengeld verdient. Genau. Und damit ging es für mich zumindest so los, dass ich da reingewachsen bin.
1: Und heute kann man die Musik von Klan so zusammenfassen, Deutschpop, ja, mit ein paar Hip-Hop-Elementen, oder?
3: Ja.
1: Ja, und ab und zu rockt's auch mal ein bisschen.
3: Ja.
1: Es ist auch, es ist eigentlich eine Mischung aus allem.
3: Pop ist für uns die absolute Spielwiese. Man darf einfach alles, das ist das Geile. Wir dürfen erzählen, was uns wichtig ist und wir dürfen so von allen Genres die Einflüsse dort einfließen lassen und das miteinander verbinden, das ist das Schöne auch.
4: Absolut, das ist auch irgendwie eine neue Freiheit, die wir uns so erarbeitet haben. Und ich habe auch in tatsächlich schon so allen möglichen Genre-Bands gespielt. Ich war einfach so, ich mache den Kram schon 20 Jahre so und so ähnlich wie du, Jens. Und habe da schon einiges durch. Also so in so einer Post-Hardcore-Band, also in so Musik, wo ganz viel geschrien wird, auch im Grunde gespielt und halt irgendwie mit Ska-Punk mal angefangen. Und genau, also da waren irgendwie ganz viele Genres dabei und das findet sich jetzt eben alles auch, glaube ich, in unsere Musik so ein Stück weit wieder, ne?
5: Stefan und Michael Heinrich sind die beiden Brüder von Clan. Also das Clan kommt wahrscheinlich dann von Familienclan, oder?
3: Ganz genau,
5: so ist es. Ihr habt also, du hast es gerade erzählt, ihr habt nicht die ganze Zeit gemeinsam Musik gemacht. Das ist erst seit ein paar Jahren so, ne?
3: Und 2018 haben wir erst angefangen, quasi live zu spielen und erste Songs rauszubringen und sowas.
5: Wie ist es dazu gekommen, dass ihr als Brüder gesagt habt, Mensch, lass mal was zusammen machen?
4: Puh, lange Geschichte. Wir haben davor noch mit unserer Schwester zusammen Musik gemacht. Also wir haben echt manchmal so ein bisschen so geresettet, auch in unserem Leben, glaube ich, und mal was Neues begonnen. Und genau, das ist auseinandergegangen, weil wir es irgendwie nicht hingekriegt haben, da so auf einen musikalischen Zweig zu kommen. Und genau, dann haben Micha und ich aber schnell festgestellt, so wir haben irgendwie Bock, wieder zusammen Musik zu machen. Und ja, für mich war es auch so, ich habe halt in meinem Bruder einfach auch ein krasses Talent gesehen und wusste, dass das irgendwie durch diese Straßenmusikzeit, ne, was Micha gerade erzählt hat, wusste auch irgendwie, dass wir da zusammen eigentlich voll gut funktionieren. So, und dann haben wir das einfach gemacht. Und für mich war das tatsächlich auch nochmal so die Entscheidung, so ich will es mit eigener Musik probieren und ich habe dafür, bin ich von Leipzig nach Berlin gezogen und Micha wiederum hat sein Medizinstudium erstmal unterbrochen, um jetzt Fulltime Clan zu machen, so wie wir das auch gerade im Moment machen und das ist voll schön, dass wir das machen können.
5: Das heißt aber, du kannst irgendwann nochmal zurück in die Medizin in 50 Jahren, wenn du sagst, also jetzt bin ich zu alt.
3: Genau, ich habe so mit einem Studienberater mal gesprochen vor 2 Jahren, als ich aufgehört habe, da zu studieren, und der hat erst gesagt, Herr Heinrich, machen Sie das, was Sie machen müssen. Das fand ich total cool, fand ich mega cool, dass er mir das so gesagt hat, und er hat mir dann auch noch verraten, dass er an der Charité, ich weiß gar nicht, ob ich diese Interna jetzt hier ausplaudern kann, aber
5: in dieser Sendung darfst du das ausplaudern.
3: Er meinte, ja, ich habe schon noch einige Studenten im 60. Semester. Das gibt's tatsächlich einfach, Leute, die da 30 Jahre studieren, ich weiß nicht, vielleicht benutzen die das auch nur fürs BVG-Ticket oder sowas, aber theoretisch ginge das. Also ich werde mal schauen, ob ich noch irgendwann Arzt werde.
5: Ich glaube, es ist einfach dieses Studentenleben, ja, und damit verbindet man hier so einiges. Weil es ist ja für viele auch eine sehr geile Zeit, muss man
3: absolut,
5: auch so sagen. Ja?
3: Absolut.
5: Und wenn du da irgendwann wieder einsteigen kannst, und ich meine, Dr. Michael Heinrich klingt ja auch gar nicht so schlecht, oder?
3: Klingt vertrauenswürdig.
4: Sehr vertrauenswürdig, ja.
5: Genau, wie Dr. Stefan Heinrich klingt auch gut.
4: Ja, ich habe aber nicht vor, noch einen Doktor zu machen. Ich habe so einen Master gemacht und so, und ich glaube, ich bin mit dem Kram durch. Ich werde einfach mein Leben lang Musik machen, bis ich sterbe.
5: Das ist eine gute Maßnahme. Auf welchem Gebiet hast du damals angefangen, dich beruflich zu orientieren?
4: Kommunikations- und Medienwissenschaft war das Studium, also irgendwas mit Medien, haben wir immer gesagt. Das war gerade so die Zeit, wo auch jeder irgendwas mit Medien gemacht hat. Genau. Also das heißt, ich habe auch quasi mal an der Seite geschnuppert, auf der du jetzt stehst.
5: Ja. Ach, du warst schon mal Radiomann, ja?
4: Ich war im Studentenradio bei uns, Mephisto, habe ich Praktikum gemacht und halt ansonsten so Radioumfragen auch, war auch Redakteur. Teil des Studiums, genau.
3: Ich habe das auch gemacht übrigens, ich habe auch ein Praktikum im Radio gemacht.
4: Ja?
3: Ja, doch. Okay.
5: Das will ich hören, natürlich. Okay, dann würde ich mal sagen, Stefan, erzähl erstmal fertig. Was hast du da Schönes gemacht?
4: Also was ich noch total spannend fand, war im Callcenter halt tatsächlich so Radioumfragen zu machen, weil das ist vielleicht auch ein witziges Detail. Man ruft dann so Menschen an, ne, die sich irgendwie dafür angemeldet haben und fragt die, ob sie den Song gut finden und hören. Ne? Die sind natürlich so ausgewählt entsprechend der Zielgruppe des Radiosenders und so bestimmt dann der Radiosender das Programm. Und da sind auch halt so Fragen von wegen, ja, und haben sie den Song schon zu oft gehört und so. Ne? Und dann wird so das Programm bestimmt. Das fand ich total spannend, da so dahinter zu blicken. Und das war eigentlich vor allem der Kern meines Studiums sozusagen. Ne? Also so Kommunikationsforschung. Genau,
5: cool. Sowas. Das heißt, wir können dich nochmal zum Thema Research und nochmal als Experten
4: befragen. Ja, genau.
5: So, Micha, erzähl dir, wie war es bei dir?
3: Also, ich habe so ein Praktikum gemacht. Ich weiß eigentlich nur noch, dass ich als Abschlussarbeit einen längeren Beitrag über die Sonne gemacht habe, beziehungsweise über was die Sonne mit der Haut macht, also über das sich bräunen und über wie man sich davor schützt. Und ich habe dann hab mir dann irgendwie 2 Expertinnen eingeladen, mit denen ich dann gesprochen habe darüber, die dann erzählt haben, dass Sonnencreme auf jeden Fall die beste Anti-Aging-Creme ist. Das habe ich mir bis heute gemerkt. Mehr nicht.
4: Seitdem schmierst du dir Sonnencreme jeden Tag auf dein Gesicht, um den frischen Teint zu bewahren.
3: Alles ganz genau.
5: Wie viel Zeit verbringt ihr als Brüder miteinander?
4: Oh, zu viel. Nee, also tatsächlich sehr viel. Ich glaube, wir haben uns im letzten Jahr wahrscheinlich so 10 Tage nicht gesehen. So dein Urlaub lang.
3: Genau.
5: Aber zwischenzeitlich wart ihr auch mal getrennt unterwegs. Weil ich meine, du hast Medizin studiert, Micha, und Stefan war unterwegs mit verschiedenen Bands und hat Musik gemacht und auch seine Bildung ein bisschen nach vorne gebracht, sozusagen.
3: Ja.
5: Ne?
3: Ja. Genau, das ist jetzt seit 3 Jahren etwa so. Also seit 3 Jahren machen wir Clan und machen das auch so intensiv. Und davor ist es natürlich auch so, wir sind 4 Jahre auseinander und so als Brüder haben wir uns schon auch sehr unterschiedlich entwickelt. Mhm. Stefan ist halt, du bist halt mit 16, 17 dann wenig zu Hause gewesen und ich war natürlich die ganze Zeit zu Hause und so, und wir haben uns dann quasi erst wieder getroffen, als man sich so, wenn man sich so auf einer Ebene wieder begegnen kann. Man sagt ja so, ab 22 wird man erstmal eine Zeit lang nicht so viel älter. Ne? Da ist man irgendwie so ein bisschen, ist man so ein bisschen angekommen. Da ist man dann junger Erwachsener und dann kann man sich auch wieder verstehen mit seinen jüngeren Geschwistern oder mit seinen älteren.
5: Ich habe euch das erste Mal wahrgenommen, bewusst wahrgenommen, da war ich beim Konzert von Aki Bosse.
4: Ah, cool.
5: Da wart ihr vorneweg, Support, ne?
3: Genau, ja.
5: Und da habe ich gedacht, wo habe ich die schon mal gesehen? Ich habe euch, glaube ich, auch schon im Fernsehen gesehen bei Ina Müller.
4: Ja, die Ina, die hat uns ausgewählt, um in ihre Sendung zu kommen. Voll die Ehre. Weil,
3: ja, coole Type, die sucht einfach immer sehr gute Sachen aus und auch Aki ist ein wahnsinnig cooler Musiker, ich mag das sehr, was der macht.
5: Und ich meine, die Atmosphäre da bei Inas Nacht ist schon toll, ne?
4: Absolut, es ist so geil, mal bei dieser Sendung dabei zu sein. Vor allem wird die ja auf 4-5 Stunden aufgezeichnet und dann auf 1 Stunde zusammengekürzt und da kriegt man dann halt auch mit, wie das dazu kommt, dass manchmal irgendwie so ein Schnitt ist und dann sind die Leute plötzlich nochmal ein bisschen gelöster. Das ist halt natürlich, weil die dort auch wirklich trinken und so. Das ist keine Show oder so, sondern es ist einfach so, du hast halt einen schönen Abend mit Ina. So, ist geil.
5: Habt ihr mitgetrunken?
4: Na klar.
3: Auf jeden Fall.
4: Micha war bei der Aftershow-Party am längsten da und hat noch mit Florian David Fitz und Antoine
3: Monod
4: Junior. Genau. Noch ganz lange Quatsch.
5: Krass, was ihr schon so erlebt habt. Und mit Aki Bosse wart ihr unterwegs. Also ich finde, das ist auch neben euch auch ein großer Musiker. Ich mag seine Mucke einfach. Das ist geil.
4: Ja, absolut. Ist ein super Typ, super Musiker. Ist auch schon seit Jahren dabei, ne, und hat das Ganze halt wirklich mit seinem Herz und seinem tiefen Verständnis für Musik aufgebaut. Krasser Typ.
5: Eure musikalische Ausrichtung? Wie kann man das genau zusammenfassen? Und wo holt ihr eure Inspirationen her? An welchen deutschen Künstlern orientiert ihr euch? Ihr habt ja euren eigenen Sound. Das, was ihr macht, gab's vorher noch nicht aus meiner Sicht.
3: Danke. Ja, das ist auch absolut unser Ziel. Also wir machen deutschsprachige Popmusik. So kann man das erstmal beschreiben. Aber es ist auf jeden Fall ganz viel von uns dabei. Ich höre gerade viel Soul. Ich glaube, das ist in der Musik mit drin, in der Stimme drin. Stefan hört viel Hip-Hop. Das ist viel in den Rhythmen, in den Beats drin. Und dann ist es wie gesagt so, dass wir uns die Freiheit nehmen, da sehr, sehr frei zu sein mit Genre-Einflüssen.
5: Ihr seid im kompletten deutschsprachigen Raum schon unterwegs gewesen. Das heißt, ihr habt auch regelmäßig schon kleinere und auch etwas größere Konzerte gespielt. Auch in Wien habt ihr schon gespielt, ne?
3: Ja, genau.
5: Wie sind denn die Ösis auf euch aufmerksam geworden?
3: Gute Frage. Ich weiß auch nicht, wie dann auf einmal dort, also das war auch, war ein kleines Konzert, da waren dann 100 Leute da, aber es waren 100 Leute da. Das war super, voll. Auf jeden Fall. Irgendwie, wir haben ja haben vorher, glaube ich, noch nie da gespielt und es war unsere erste Tour quasi. Und
4: aber ich kann dir sagen, wie die Ösis auf uns aufmerksam geworden sind. Und zwar kam das über den Promoter und das ist quasi so, dass der ein Konzertveranstalter und Promoter ist. Und der ist ein Schlagzeuger von einer Band, mit der ich auch schon vor 10 Jahren zusammen gespielt habe. Ja, Beziehung, beziehungsweise wir kannten uns noch aus der Zeit, aber er fand es auch einfach geil, was wir gemacht haben. So, natürlich ist das, kann man drauf spekulieren, dass er das auch geil fand, weil er irgendwie gesehen hat, ach Stefan, der macht wieder was. So, ne? Aber es sind dann auch einfach solche Kontakte, die man halt so aufbaut und genau, der ist Fan und hat Bock, das in Österreich an den Start zu bringen. Und das bringt natürlich uns auch voll viel, wenn man so Leute hat, die einen pushen und die das machen, obwohl es vielleicht noch nicht die große Kohle bringt beim ersten Konzert.
5: Also ein Qualitätsindiz ist natürlich, dass 4 Millionen Leute schon erstmal euer Album gestreamt haben, ne? Bevor das so richtig losging. Und ich meine, jeden Freitag kommt neue Musik raus. Und da muss man erstmal bei Clan hängen bleiben und sagen, hey, geile Musik.
4: Danke, ja.
3: Danke, ja. Absolut. Ich finde es auch überwältigend, wie viel Musik und wie viel gute Musik auch rauskommt. Das ist schon total krass und eine Herausforderung, sich da durchzuwühlen.
5: Na, mit schlechter Mucke brauchst du heute nicht mehr an den Start gehen. Das muss schon alles eine gewisse Qualität haben. Und absolut. Das ist, glaube ich, ein gutes Zeichen auch, dass ihr hier an den Start gegangen seid und so viele Fans auf einmal sofort eure Musik geil fanden und geliked haben. Okay, ansonsten findet man euch in den sozialen Netzwerken unter
4: clanmusik.de ist unsere Website und von da aus kommt man auf alle Socials und so.
3: Genau,
4: aber genau, Facebook. In den Socials sind wir überall als Clan zu finden, eigentlich, wenn man das eingibt bei Instagram.
3: Mit K übrigens, K-L-A-N.
5: Yes. K-L-A-N, Clan, Stefan und Michael Heinrich. Ich glaube, wir haben in den nächsten Jahren noch öfter mal Zeit hier über eure Entwicklung zu reden, weil cool. Ich glaube, es steckt noch eine Menge Potenzial in euch.
3: Ich freue mich drauf.
4: Danke, ciao.
3: Bis zum nächsten Mal, ciao.
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7: Mit Frank Philipp, guten Morgen. Die deutsche Fußballnationalmannschaft ist mit einem erwarteten Sieg in die Weltmeisterschaft gestartet. Mit 7:1 besiegte die Mannschaft den Gruppengegner Curaçao. Bundestrainer Julian Nagelsmann war hinterher zufrieden.
8: Ja, ich habe mich extrem für die Mannschaft gefreut. Klar, wenn man die letzten beiden Turniere sieht, die Auftaktspiele waren beide nicht gut. Klar waren wir heute super Favorit und das ist auch das, was ich vor dem Spiel gesagt habe, das Schwierige. Was hat Curaçao zu verlieren? Und die haben auch besser gespielt, glaube ich, als viele es erwartet haben. Und dann musst du erstmal 7 Tore machen.
7: Das nächste Spiel hat die deutsche Mannschaft am kommenden Samstag, dann gegen die Elfenbeinküste. Jetzt rollen die Züge wieder zwischen Berlin und Hamburg. Die grundhafte Sanierung ist abgeschlossen worden, Restarbeiten sind aber noch offen. Deshalb werden die geplanten 230 km/h für die Züge noch nicht durchgängig erreicht, so die Bahn. Zum Start hat es auf der Strecke auch noch Verspätungen gegeben. Dies wird wohl noch einige Tage so bleiben. Auch sind noch nicht alle geplanten Bahnhofsanierungen fertig. Rund 10 Monate lang war die Strecke wegen der Arbeiten komplett gesperrt. Gebaut wird auch weiterhin bei der Bahn, ab jetzt auch bei der Stadtbahn in Berlin. Deshalb fahren viele Regios und Fernzüge nicht zwischen Charlottenburg und dem Ostbahnhof. Auch der S-Bahn-Verkehr ist davon betroffen. Besonders in den Abendstunden und am Wochenende. Die S-Bahn wird dann ausgedünnt. Trotz des Regenwetters am Wochenende war die Landpartie in Brandenburg auch in diesem Jahr ein voller Erfolg. Rund 75.000 Besucher kamen auf die rund 130 Betriebe im Land. Mit dabei waren neben den klassischen Landwirtschaftsbetrieben auch Fischereihöfe, Imkereien und Gärtnereien. 110.000 Besucher zählte in diesem Jahr die internationale Luft- und Raumfahrtausstellung in Schönefeld. Das waren deutlich mehr als 2 Jahre zuvor bei der letzten ILA. Die beiden Besuchertage waren komplett ausgebucht, auch beim Fachpublikum kam die Messe an. Es wurden zahlreiche Verträge abgeschlossen, so die Organisatoren. In der Schweiz wurde über einen Zuwanderungsstopp abgestimmt. Gefragt wurde, ob es einen Bevölkerungsdeckel von 10 Millionen Einwohnern geben soll. 55% der Schweizer Bürger stimmten aber dagegen. Damit ist dies vom Tisch. Ein Ja hätte die Einwanderung auch für Deutsche in die Schweiz deutlich erschwert. Die Schweiz ist nicht Mitglied in der EU. Das nächste G7-Gipfeltreffen startet am Montag in Evian in Frankreich. Die Staats- und Regierungschefs der größten Industrienationen der Welt wollen über die Kriege in der Ukraine und dem Iran sprechen. Themen sind außerdem auch die Entwicklung der künstlichen Intelligenz, das Wirtschaftswachstum und internationale Partnerschaften. Auch US-Präsident Donald Trump will am Treffen teilnehmen. 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
5: Dr. Pop ist bei mir. Hallo. Markus Henrik.
9: Ja, vielen Dank für die Einladung. Ich freue mich sehr, bei dir zu sein.
5: Wir reden natürlich gleich ausgiebig über Musik, aber vorher habe ich eine Frage. Wie ist das eigentlich jetzt mit dem Dr. Pop? Wie muss man das verstehen?
9: Also es gibt bei mir eine kleine Sprechstunde. Auf Live-Tour können Leute mir Fragen stellen. In der Pause können die per Handy Fragen einreichen und dazu improvisiere ich dann. Und jeder ist mir willkommen. Also alle Kassen werden akzeptiert.
5: Ja. Da bin ich ja mal froh. Ja. Lassen Sie mich durch. Ich bin Doktor. Also Arzt kannst du ja nicht sagen, ne?
9: Ja, manchmal. Wenn es Härtefälle gibt, wenn die Amigos schon wieder was rausgebracht haben, dann muss ich natürlich da sein. Die Amigos bringen übrigens jedes Jahr ein Album heraus. Ich weiß gar nicht, ob das bekannt ist. Aus Versehen immer dasselbe Album. Aber die liefern da richtig ab. Und auf der Bühne analysiere ich manchmal auch den Erfolg von den Amigos. Okay. Aber es geht auch um schöne Musik. Also Depeche Mode spielen auch ein Thema.
5: Ja, das ist auch ein Thema. Ich oute mich mal gleich als Fanboy. Also ich verfolge dich wirklich schon sehr, sehr lange und auch das, was du tust. Deshalb weiß ich, dass die Amigos eine deiner meistgehassten Kapellen sind, oder?
9: Naja, Hass, ich bin auf jeden Fall sehr interessiert daran, was die so machen. Und ich kann stolz verkünden, dass die Tochter von einem der beiden Amigos neulich in meiner Show war. Und ich hatte ein bisschen Angst, was passiert denn jetzt irgendwie. Und die kam zu mir und ich dachte, will die mich jetzt erwürgen? Die hat mich umarmt und hat gesagt, mach genauso weiter. Also ich bin so familiar approved bei den Amigos. Aber was wirklich faszinierend ist, und das ist jetzt kein kein Scherz. Also ich habe bei meiner Bühnenshow und auch in meinen Videos oft so schöne Vintage-Instrumente, also 80er-Jahre-Instrumente. Zum Beispiel das Roland D50, das ist eines der wichtigsten Keyboard der 80er Jahre. Ja. Und da sind Sounds drauf, mit dem auch Songs von The Weeknd gemacht wurden. Und Blinding Lights läuft bei euch auch im Programm, habe ich gesehen. Und da sind Sounds drauf, und das ist jetzt kein Witz, mit denen arbeiten auch die Amigos. Nur die spielen die halt anders. Also die spielen da nicht so Moll-Pentatoniken, wo das so ein bisschen cool klingt, sondern die spielen dann eher so Terzen, die Schmerzen. Also das sind irgendwie andere Anordnungen. Aber die Sounds sind dieselben. Und sowas finde ich ziemlich faszinierend. Oder die haben auch Drum-Sounds, die man von Take On Me von A-ha kennt. Das waren richtig teure Drumcomputer in den 80er Jahren. Da gab's Lin-Drums, Simmons-Drums, die haben so teilweise 20.000 Mark gekostet, das war richtig teuer. Das ist heute auf dem Computer ein bisschen einfacher, wenn man das da irgendwie über so ein Plugin reinlädt. Aber diese Sounds, ja, die sind bei guten 80er-Jahren-Produktionen drin und die sind auch bei den Amigos drin und auch bei den Flippers. Ja, also da gibt es interessante Überschneidungen und das versuche ich auf der Bühne auch zu zeigen, aber dann auch zu zeigen, wo die Unterschiede sind. Und da gibt es noch einige Unterschiede.
5: Dazu kommen wir später noch. Ja. Ich bin ja großer Fan von haptischen Tonträgern, das erzähle ich auch immer wieder sehr gerne, weil viele Leute sagen, ein Dinosaurier, was willst du mit dem Schrott? Ich habe ja ungefähr 6000 CDs, ungefähr 1200 Schallplatten.
9: Wahnsinn.
5: Und was man also braucht, also ich hab ein komplettes Archiv an Musik und ich bin mir ziemlich sicher, also oftmals fragt man mich, hast du von dem und dem das Album? Dann sage ich, weiß ich nicht genau, kann sein, vielleicht habe ich auch nur eine Best-of, also ich habe auf jeden Fall Material, aber ich weiß ziemlich genau, dass ich kein Album von den Amigos habe und ja, niemals eins zulegen würde.
9: Man muss das auch mit Ausschlusskriterium denken, aber ich habe was mitgebracht und zwar, also wir sind im Radio, da sieht man das nicht, aber du kannst es bezeugen, ich habe hier etwas mitgebracht und zwar eine offizielle Gedenkmünze der Amigos. Das ist erschienen beim Jubiläum 50 Jahre Amigos, kann man im Shopping.tv verkaufen, wenn man will. Ich habe da mal ein bisschen recherchiert, also die Einkaufskosten für so etwas liegen vielleicht so im Cent-Bereich von 65 Cent, aber kann man kaufen für 50 Euro plus 7 Euro Versand.
5: Das ist jetzt meine Marge, wa?
9: Das ist meine Altersvorsorge, das habe ich mir gekauft.
5: Wie viel hast du davon gekauft?
9: Eine nur. Aber dafür habe ich etwas öfter gekauft und jetzt wird's ganz hart. Also jetzt. Ich habe ja in Liverpool studiert und ich liebe die Beatles, aber ich habe in meinem Leben schon mehr für die Amigos ausgegeben als für die Beatles. Das ist sehr hart, weil es gibt nämlich auch eine offizielle Amigos-Fanbox, die kostet so 50 Euro. Und auf Tour wurde mir schon oft das offizielle Frühstücksbrettchen der Amigos geklaut, was es gibt.
5: Nicht wahr,
9: das ist mir wirklich schon dreimal geklaut worden und deshalb musste ich dreimal diese oder viermal diese Box kaufen und das ergibt dann 200 Euro Investition. Aber mir ist das einfach zu wichtig, auf der Bühne auch zu thematisieren, womit die Amigos eigentlich ihr Geld machen. Und das ist teilweise mit diesen Fanboxen hier.
5: Lass uns das erklären, weil hängt ja auch mit den Chartplatzierungen zusammen.
9: Exakt.
5: Ne? Also es geht nicht darum, wie viel Musik verkauft wird, sondern wie viel Schrott verkauft wird. Also insgesamt, wie viel verkauft der einzelne Künstler an Zeug? Ne?
9: Also man muss sich klar machen, in den 70er Jahren, wenn ABBA, die Rolling Stones Platten verkauft haben, dann wurde das gezählt und dann waren die auf Platz 1. Dieses System wurde vor einigen Jahren komplett abgeschafft. Also was zählt, sind auch Streams, auch Radio-Airplays zählen mittlerweile für die Charts, was ich gut finde. Aber das Wichtigste ist eigentlich der Umsatz, der innerhalb einer Woche generiert wird. Und es gibt in Baden-Baden die GfK Entertainment und die Musikindustrie, also auch kleine Labels und große, haben sich darauf geeinigt, dass die sozusagen die Zahlen sammeln, womit wurden denn Umsätze gemacht. Und darum kennt man auch von Rappern und Popstars und ja gut, die Amigos sind auch zwei Rapper. Also von diesen Leuten halt diese Fanboxen. Und es ist so, wenn eine Fanbox für 50 Euro verkauft wird, dann zählt das so, als wären drei reguläre Alben verkauft worden. Und da ist halt so ein Quatsch drin, wie irgendwelche Frühstücksbrettchen oder
5: Medaillen,
9: sowas. Oder bei Simino Rossi, das habe ich mir auch gekauft, finde ich super. Da gibt es einen offiziellen Blumensamen. Also man kriegt den Samen von Simino Rossi, wenn man will. Ich weiß nicht, wer das zu Hause pflanzt, aber das kostet dann 55 Euro.
5: Was wird das dann, wenn es wächst? Rossi?
9: Es ist auf jeden Fall sehr bunt, glaube ich. Und also das ist so eine Entwicklung, die sehe ich kritisch in gewisser Weise, aber es ist auch schwer geworden, weil natürlich Tonträger verkaufen sich nicht mehr so.
5: Schade.
9: Ja, es wird gestreamt. Gleichzeitig gibt es aber, was ich richtig toll finde, ein gewisses Revival von Vinylplatten. Also selbst Taylor Swift, ob man sie jetzt mag oder nicht, hat es geschafft, mit ihrem letzten Album mehr Schallplatten zu verkaufen als CDs. Also klar, CDs sind auch für junge Leute nicht mehr so wichtig, aber es gibt da wieder ein Interesse, auch so eine Schallplatte aufzulegen und ich finde super, dass es bei jungen Leuten jetzt auch gewertschätzt wird.
5: Ja. Aber da hängt das auch mit dem Cover zusammen, ne? Man kann doch da ein Motiv zusammensetzen.
9: Ja, oder? Gut, das haben aber schon viele Bands gemacht. Also bei Midnights von Taylor Swift konntest du 4 verschiedene Platten kaufen und wenn du die rückwärts an die Wand getackert hast, dann ergab sich eine Uhr. Und das haben natürlich viele Fans gemacht, die haben die also nie aus der Verpackung geholt, nie aufgelegt, sondern dann hattest du irgendwie so einen Fanartikel und musstest dafür $120 zahlen. Aber gut.
5: Gut, 4 Dinger verkauft. Zählt eigentlich das Merch vom Konzert auch mit rein bei diesen Verkäufen? Also Nein. Wenn so T-Shirts und
9: es muss immer ein Musikprodukt dem Ganzen beiliegen, das ist die Voraussetzung. Also dann ist die CD sozusagen dabei oder eine DVD oder so. Also es muss schon irgendwie auch mit einem Tonträger verbunden sein. Wenn du jetzt, sag ich mal, bei Herbert Grönemeyer in der Waldbühne oder weiß nicht, irgendwo bei Rammstein ein T-Shirt kaufst, dann geht das Gott sei Dank nicht in die Chartswertung ein.
5: Siehst du, stell dir mal vor. Also ich bin jetzt Sänger von meinetwegen, keine Ahnung, Rammstein.
9: Ja.
5: Ich stehe auf der Bühne, ich schwitze ein T-Shirt durch, 3 Stunden bei so einer Show, dann nehme ich das Ding, packe es zusammen mit einer CD in eine Fanbox, verkloppe die für 10.000 Dollar meinetwegen oder Euro, dann müsste das ja in den Umsatz mit einfließen, oder?
9: Da sprichst du was an. Also erstmal, apropos Schweiß, ich glaube, Prince hat doch mal seinen Schweiß verkauft, oder? War das nicht mal irgendwie so?
5: Bin mir jetzt du nicht bist ganz Dr. Pop.
9: Ja, stimmt.
5: Soll ich Radio. Erzähl es.
9: Gut, das das recht. Naja, ich kann ja auch nicht alles wissen, aber das recherchiere ich nochmal. Ich habe das irgendwie so im Hinterkopf. Aber was du ansprichst, ist wirklich ein Punkt, weil da gibt's relativ viele Freiheiten, was man machen kann. Wenn ich richtig informiert bin, der hochgeschätzte Olli Schulz hat ja auch ein Nummer-1-Album gelegt. Das war verbunden mit Konzerttickets. Und ich glaube, das war dann auch in Verbindung mit seinem Album und das Karte hat so 80 Euro gekostet und ich glaube, das war auch ein Teil des Charts-Erfolgs, dass er das zusammen mit Tickets gemacht hat. Und ich glaube, das nennt man Bundeln. Also die Musikindustrie bundelt das mittlerweile auch mit Live-Tickets, damit irgendwie diese Umsätze entstehen.
5: Siehst du?
9: Ja.
5: Dann müssen wir uns ein paar Gedanken machen, wie wir das für uns nutzen können. Also das heißt, du verkaufst in Zukunft deine Bücher auch zusammen mit irgendwelchen anderen Sachen, mit selbstbesungenen CDs oder mit Amigo-Fanartikeln.
9: Ja.
5: Du kannst ja zum Beispiel aus den 2 Fanboxen, die übrig geblieben sind, wo sie das Frühstücksbrettchen geklaut haben, ja, die Starschnitte nehmen, die großen Poster, die da drin sind und könntest die ja quasi dann reinpacken, mit einem signiert von dir. Ach, die sind tatsächlich noch existent.
9: Ja, also ich habe, das ist ja so schade, dass wir gerade im Radio sind, aber vielleicht auch besser. Also ich habe hier den Bernd als Starschnitt und dann habe ich noch den Karl-Heinz von den Amigos. Und das Schöne ist, auf jedem Foto und jedem Video, du wirst es hier bezeugen können, sieht man den Karl-Heinz ja immer mit einer Gitarre. Ne? Also der hat immer eine Gitarre um, aber in den Liedern der Amigos sind gar keine Gitarren drin. Also der spielt immer nur so, weißt du, der tut so. Das sind eigentlich alles fast ausschließlich Synthes aus den 80ern. Und ich weiß immer nicht, was er da für Akkorde streicht, aber die haben selten was mit der Harmonie zu tun, die man da hört.
5: Bei Dieter Bohlen hat man das ja auch immer vermutet.
9: Oh ja.
5: Aber ich glaube, der kann sogar spielen, oder?
9: Ich habe neuerdings im Programm eine sogenannte Kita. Sagt ihr das noch was? Also Wortmischung aus Keyboard und Gitarre. Und dann hat in Hoyerswerda einmal jemand mal reingerufen, das ist die Bohlenpeitsche. Und das fand ich ein super Begriff.
5: Ist ein geiler Begriff, ja.
9: Weil der hat das wirklich mit der Faust.
5: Ja, ja, genau.
9: Nee, den Thomas Anders hat es gespielt, die Kita. Und es war, glaube ich, rechtlich nur erlaubt, dass er das spielen durfte, wenn er die Kette Nora trug. Das gehörte dazu, also Kita plus Kette Nora. Und Dieter Bohlen hat dann auf die Gitarre eingehauen, die arme Gitarre.
5: Wahnsinn. Ja. Ich habe mich so darauf gefreut, dass du heute kommst, weil auch ich natürlich heute eine Menge lernen
9: werde. Geht schon los.
5: Geht schon los. Natürlich, also ich habe schon was gelernt. Also das mit der Kita und der Nora-Kette. Ja. Dieter Bohlen ist natürlich ein Phänomen. Ich habe auch seine Biografie damals gelesen.
9: Wirklich? Freiwillig?
5: Freiwillig gelesen.
9: Aber hast du dann auch diese Reaktion darauf gelesen? Ich glaube, war das von Frank Farian, Stupid?
5: Stupid, Dieter Bohlen, ja. Ich habe sie beide in meinem Bücherschrank zu stehen. Ich habe auch das gelesen.
9: Okay.
5: Ich bin ein Fan von Künstlerbiografien. Und die beste, die ich jeweils in meinem Leben gelesen habe, ist die von Elton John.
9: Ja, ich bin großer Fan von Elton John, wenn man sich mal klar macht. Der hat ja Your Song mit 17 Jahren geschrieben. Mhm. Also einen Song für die Ewigkeit geschaffen, der wirklich jetzt nach 50, 55 Jahren immer noch einfach den Leuten Gänsehaut beschert. Mhm. Und Elton John ist übrigens einer der erfolgreichsten Live-Künstler aller Zeiten. Und ich glaube, Elton John sagte mal, dass wenn er einen Song in 30 Minuten nicht fertig hat, dann ist es auch nichts. Also der hat viele Welthits tatsächlich in 15 bis 20 Minuten geschrieben. Also I'm Still Standing und solche Sachen, die hat er dann einfach rausgehauen. Das ist absolut beeindruckend.
5: Der kann diesen Gänsehauteffekt, den Musik kann. Bei mir ist das ja so, ich reagiere auf Musik unterschiedlich. Bei mir geht alles. Also von Begeisterung, ich muss jetzt gleich ausrasten, bis zu mir stehen die Haare zu Berge oder ich fange an zu heulen. In dem Bereich ist alles dabei bei Musik.
9: Ja, Musik ist die einzige Droge auf diesem Planeten, bei der es keine Nebenwirkungen gibt. Und Musik hilft uns eigentlich immer. Also wenn es uns nicht so gut geht, dann können wir positive, aktivierende Musik hören, die uns nach vorne treibt. Mhm. Aber wir können auch traurige Musik hören, weil sie uns das Gefühl gibt, verstanden zu werden.
5: Ja.
9: Weil dann vielleicht jemand etwas singt oder emotional zum Ausdruck bringt, für das es gar keine Worte gibt. Und man fühlt sich, also das ist wirklich Musik, psychologisch erwiesen, weniger allein, wenn man das hört. Also oft hat man das Gefühl, ich habe vielleicht Liebeskummer und einen großen Schmerz. Und dann hört man Musik und weiß, irgendjemand versteht mich gerade hier. Ja? Mhm. Und ich finde aber auch viele so Biografien total faszinierend, die einfach zeigen, dass aus gewissen Krisensituationen etwas Positives erwachsen kann. Also ein sehr großes Vorbild für mich ist Billy Joel. Und der hat sich 1971 wegen Liebeskummer in eine Psychiatrie einweisen lassen. Dem ging es so schlecht. Dann hat er aber so ein bisschen gelernt, okay, ich habe wenigstens die Musik, ich kann meine Gefühle kanalisieren. Und dann hat er das Lied She's Got Away herausgebracht. Das war die erste Single auf seinem ersten Album.
5: Ich liebe ein Brett,
9: das
5: Lied. Oder?
9: Ich liebe Wahnsinn. Das Lied vom ganzen Herzen. Und Adele hatte ja auch ihren ganzen Erfolg nur, weil ein Typ ihr das Herz gebrochen hat. Und der Typ hat dann versucht, sie vor einem Londoner Gericht zu verklagen, nachdem sie so erfolgreich wurde. Und dann hat er echt argumentiert mit seinem Anwalt, du hast mir das Herz gebrochen, ich habe jetzt Anteil an deinem Erfolg. Das wurde aber abgewiesen von einer Richterin. Ja, also er kam damit nicht durch.
5: Ich möchte dir zum Teil widersprechen, weil du gesagt hast, es ist eine Droge ohne Nebenwirkung. Ich habe wirklich starke Nebenwirkungen, weil ich bin abhängig davon.
9: Hast du Ohrwürmer?
5: Ich habe Ohrwürmer sowieso, ja. Grundsätzlich, aber es ist einfach so, ich kann mir keinen Tag in meinem Leben ohne Musik vorstellen. Das geht nicht.
9: Ja, es ist aber auch was total Natürliches. Also es ist so, dass der Mensch schon getanzt und gesungen hat, bevor er überhaupt sprechen konnte. Das ist unsere allererste Kommunikationsform. Und die ersten Hits auf diesem Planeten waren Wiegenlieder. Es gibt auch die These, dass Frauen die Musik erfunden hätten, ja, weil die ersten Hits gesungen hätten, schon vor 100.000 Jahren. Und obwohl schon so lange vorgesungen wird, weiß man erst seit 20 Jahren durch eine Studie, dass wenn man Kindern vorsingt, ein Cortisol gebildet wird, was zu aktive Kinder beruhigt und zu lethargische Kinder aktiviert. Mhm. Also Vorsingen hilft immer. Man geht davon aus in der Evolution, dass Kinder mit singenden Eltern höhere Überlebenschancen hatten.
5: Wahnsinn.
9: Meine Mutter hat mir immer, ist kein Scherz, als Wiegenlied vorgesungen, Killing Me Softly. Also ich glaube, ich habe viel geschrien als Kind. Aber das weiß ich noch, das habe ich noch im Ohr.
5: Sie hat anders gesungen, sie hat gesagt, Killing You Softly.
9: Naja.
5: Wenn du nicht sofort aufhörst zu schreien, mein Freund.
9: Ja. Aber es ist auch nicht schlimm, wenn Eltern man nicht vorsingen. Also es ist aber schon wirklich eine gute Idee, Kinder mit Musik in Kontakt zu bringen. Also das ist sowas von erwiesen, dass das immer gut ist, weil einfach dadurch Kinder bessere Möglichkeiten haben, die Sprache zu entwickeln. Man wird kreativer. Kinder lernen auch dadurch recht diszipliniert bei einer Sache dran zu bleiben. Also es ist aber leider so immer noch in Deutschland, dass das etwas sehr Privilegiertes ist. Also man weiß, dass hauptsächlich Kinder aus besser gestellten sozialen Verhältnissen Zugang zu Instrumenten haben, was wirklich ein Problem ist. Und deshalb finde ich es ganz wichtig, dass wir als Gesellschaft Musikschulen unterstützen. Und es gibt auch die Rolf-Zukowski-Stiftung, die setzt sich dafür ein, dass Kinder aus sozialen, schwachen Familien Zugang zu Instrumenten haben. Und ich glaube, dass es unserer gesamten Gesellschaft gut tut, wenn wir wieder mehr singen. Das war ja früher auch mehr der Fall. Und wieder mehr einfach auch musikalisch zusammenkommen, weil uns das als Gesellschaft auch zusammenbringt und beruhigt und einfach gut tut.
5: Absolut. 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Und lieber Dr. Pop, vielen Dank für deinen Besuch heute. Und wenn du das nächste Mal zu den Kollegen um die Ecke fährst, dann mach bitte einen kurzen Stopp bei uns.
9: Ja, schöne Grüße an die Kollegen. Und ihr seid ja auch sehr nett. Und Leute, hört mehr Radio.
5: Bis zum nächsten Mal.
9: Tschüss, Dankeschön.
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5: Bei mir ist Annika Schwertfeger. Sie ist Deutschlands Aufräumexpertin Nummer 1 und sie hat ein wunderschönes Buch geschrieben, das heißt Räum dich glücklich. Ich freue mich, dass du da bist.
10: Ich mich auch. Danke für die Einladung.
5: Annika, was macht man als allererstes, bevor du ins Büro bzw. ins Funkhaus kommst?
10: Also ich hoffe nicht aufräumen.
5: Doch, tatsächlich habe ich die Zeit genutzt, um mal mein Büro aufzuräumen. Ich hoffe, es ist dir aufgefallen. Obwohl es vorher nicht unordentlich war, aber es ist jetzt, nachdem ich damit fertig war, noch deutlich ordentlicher. Wie ist dein erster Eindruck, nachdem du in mein Büro gekommen bist?
10: Also ich fand es relativ ordentlich. Es war jetzt nicht relativ minimalistisch, aber was ich richtig schön finde, bei dir sind die ganzen Fotos an der Wand.
5: Schuldig im Sinne der Anklage bei allen Punkten, weil ich glaube, ich habe deutlich zu viel Zeug, oder?
10: Ja, was denkst du denn, wenn du zusammenzählst, wie viele Gegenstände du hast?
5: Ich glaube, ich bin jenseits der 20.000.
10: Jenseits. Also ich kann dir mal sagen, ein durchschnittlicher europäischer Haushalt hat circa 10.000 Gegenstände. Und du bist drüber.
5: Ich bin deutlich drüber. Mein Motto ist ja, lieber haben als brauchen, weißt du.
10: Das natürlich kann gefährlich werden. Aber sind die gut sortiert?
5: Ja.
10: Also wenn man jetzt sich das vorstellt, man kommt bei dir zu Hause rein, ja. Ich war jetzt noch nicht da, du lädst mich hoffentlich bald mal ein.
5: Klar.
10: Ne? Ist es dann wirklich so, die Sachen sind auch sortiert, so nach, weiß ich nicht, Buchstaben oder, ja? Okay, na, dann ist doch schön.
5: Das
10: ich finde ich habe auch nichts gegen Sammeln. Ich finde auch Sammeln nicht schlecht. Wenn man das schön hat und schön sammelt, dann ist das ja okay.
5: Also ich habe wirklich viele Bücher, die sind nach Autoren sortiert.
10: Ja, da kommt dann meins dazu, ja.
5: Genau, das steht da, habe ich hier. Ne? Dann habe ich ganz viele CDs, die sind alphabetisch sortiert. Und dann habe ich aber noch andere CDs, die sind nach Genres sortiert. Mhm. Und dann habe ich natürlich eine Filmsammlung, die ist nach entsprechenden Filmen bzw. Serien sortiert. Also da ist schon Ordnung drin. Ansonsten habe ich an den Kisten, wo was dran ist, immer so Klebchen dran, wo drauf steht, was drin ist.
10: Also wer jetzt dein Gesicht sehen könnte, ich hoffe, man kann dein Gesicht hören, ja, wenn du darüber sprichst, du strahlst. Deine Augen strahlen, dein ganzes Gesicht strahlt. Und das ist cool. Ich finde, dann soll man das ja auch behalten. Also es geht ja nicht um Minimalismus, dass man gar nichts mehr hat. Mhm. Sondern dass man alles behält, was einen glücklich macht.
5: Ich hatte schon diverse Künstler hier, die sind wirklich so, die leben an verschiedenen Orten in der Welt und die haben eigentlich außer den Rucksack, den sie auf den Schultern haben, zwei T-Shirts, ihr Musikinstrument. Und das haben die an verschiedenen Stellen auf der Welt und die sind so glücklich, weil dieses Simplify Your Life einfach schleppt nicht so viel Ballast mit dir rum, sie wirklich glücklich macht.
10: Auf jeden Fall. Also ich komme ja aus der Psychologie und habe dann eben irgendwann festgestellt, dass dieses Aufräumen und auch Aussortieren weniger haben, was auch mit deinem Inneren macht. Und dann habe ich das miteinander verknüpft und gesagt, ja, räum dich glücklich, ne? Das ist jetzt mein Ansatz. Du fängst im Außen an und kommst aber über dieses Entscheiden, was will ich denn wirklich? Was macht mich denn glücklich? Was brauche ich denn zum Leben? Durch diese Entscheidung, die du im Außen triffst, kommst du aber auch auf so eine Klarheit, die du auch im Inneren entwickelst. Und die meisten Menschen, die anfangen auszumisten oder auszusortieren, die erzählen mir, dass im Nachhinein sich auch ganz viele andere Dinge verändern. Ob das eine berufliche Veränderung ist oder auch in Beziehungen Veränderungen, in Freundschaften. Das ist so spannend. Also das ist einfach viel mehr als nur ein schön aufgeräumter Kleiderschrank.
5: Was ist denn mit Menschen, die schon ein paar Mal aufgeräumt haben und immer wieder Unordnung in ihrem Leben geschaffen haben, weil sie offensichtlich das gut finden, dass es unordentlich ist?
10: Ja, also ich sag immer, es ist wie so ein Spektrum. Ja, du hast auf der einen Seite die Menschen, die brauchen immer Ordnung. Und die brauchen das wirklich, weil sie sonst wahnsinnig werden. Also ich kenne Menschen, die sagen, wenn da eine Socke irgendwo liegt, dann kann ich nicht fernsehen, dann kann ich mich gar nicht irgendwie entspannen. Und dann gibt's Menschen, die haben einfach gar nicht so das Gefühl, dass die Unordnung im Außen sie wirklich beeinträchtigt. Und das glaube ich auch. Also das ist wirklich, wie empfindsam du da bist und dein Ordnungsbedürfnis ist sehr unterschiedlich stark ausgeprägt. Und für mich ist es wichtig herauszufinden, wo befindest du dich selbst auf dem Spektrum? Was wünschst du dir? Und es gibt ja auch Menschen, die sagen, ja, ich wünsche mir eigentlich die Ordnung, aber ich krieg's nicht hin. Und da komme ich dann und schaffe eben mit den Menschen ein System, was sich auch wirklich lange hält oder im besten Fall für immer.
5: Wollen wir das mal kurz als Exkurs nehmen? Man kann dich buchen als Coach und kann sagen, ich kriege mein Chaos hier nicht geregelt. Bitte hilf mir, Annika.
10: Genau, also es geht manchmal um Chaos. Also da wirklich, sage ich mal, um Unordnung. Das können auch Familien sein, die dann sagen, Mensch, ich hier als Mutter, ja, meine Kinder, die haben einfach, wenn ich das jetzt sage, haben die keinen Bock. Und das ist ganz klar, wenn jemand von außen kommt, dann sind die ganz aufmerksam, ne, und trauen sich jetzt auch nicht einfach, weil sie nicht nichts machen. Das ist so eine Richtung. Die andere Richtung ist aber auch, dass Menschen zu mir kommen, die sagen, ich habe wirklich ein Problem mit dem Loslassen. Da gehen wir dann auch ein bisschen in die Tiefe und schauen, woher kommt das? Also was ist da so passiert in der Kindheit? Das sind ja oft Erlebnisse, wo in der Kindheit irgendwas passiert ist, was dich dazu gebracht hat, dass du jetzt eben ganz doll festhältst. Und ein dritter Bereich sind aber auch Menschen, die eine äußerliche Veränderung durchmachen, wie zum Beispiel einen Umzug, eine berufliche Veränderung oder auch eine Trennung, wo ich dann eben begleite, weil die Geschichte vielleicht auch mal ein bisschen emotionaler wird. Und als vierten Bereich habe ich dann noch wirklich, sage ich mal, richtig emotionale Geschichten. Also wenn jemand verstorben ist, wenn du das Haus deiner verstorbenen Eltern aussortieren musst, wenn jemand ins Pflegeheim muss und jetzt musst du dieses riesige Haus aussortieren. Also das ist schon was, das geht mir dann auch immer ein bisschen näher.
5: Das kann ich mir vorstellen. Also wenn da jemand sagt, ich habe jetzt meine Eltern verloren, die sind jetzt gestorben. Also im günstigsten Fall durch Altersgründe, aber trotzdem gibt es ja Zeug, an dem man da hängt. Und
10: absolut.
5: Ich meine, und du musst dich auf eine Auswahl beschränken. Du kannst ja nicht das ganze Haus in deine Wohnung umlagern. Das geht ja nicht, nur weil du damit aufgewachsen bist. Also du musst einen Haufen Zeug auch wegschmeißen.
10: Ja, und das tut natürlich weh. Und vor allen Dingen bist du ja am Anfang auch meistens noch gar nicht so weit. Aber durch die Zeit, weil eben vielleicht ein Mietvertrag ausläuft oder ein Haus verkauft wird, bist du eben, obwohl du vielleicht innerlich noch gar nicht so weit bist, äußerlich gezwungen, das zu tun. Das ist natürlich hart, aber auch da kommt man durch. Es gibt seit, ich weiß nicht, kennst du diesen Trend? Den gibt es jetzt so seit ein paar Jahren, der heißt Death Cleaning. Das heißt, dass du eigentlich selbst die Verantwortung übernimmst und so ausmistest, dass wenn du stirbst, wirklich nur noch Sachen da sind, die leicht zu verkaufen sind und dich schon so reduzierst, dass eben deine Nachkommen nicht mehr so viel machen müssen. Also es hört sich ein bisschen, finde ich, makaber an, aber auf der anderen Seite finde ich es irgendwie auch eine gute Sache, also ein guter Gedanke.
5: Womit hast du dann angefangen, bei dir persönlich aufzuräumen? Was war deine erste Amtshandlung sozusagen?
10: Kleidung, auf jeden Fall. Kleidung. Also ich würde sagen, von allen Dingen, wo ich wenig habe, ist bei Kleidung eher das Gegenteil. Da habe ich schon gern viele unterschiedliche Dinge, weil für mich ist Kleidung auch so eine Form von Selbstausdruck. Hm. Und ich habe jeden Tag auch so einen anderen Stil. Also man könnte jetzt nicht sagen, Annika ist immer so, sondern ich brauche das, um so mein Inneres nach außen zu kehren und irgendwie damit auch zu spielen. Und da habe ich erstmal aussortiert und da fing es dann eigentlich schon so an, dass ich mir diese Blazer, ich war ja Personalerin eine Zeit lang und Teamanalyst und habe dann diese Blazer so angezogen, gedacht, die sind schick, aber so mein Gefühl, also wirklich dieses Gefühl war einfach so, oh, mir schnürt's fast den Hals ab. Also irgendwie fühle ich eine Enge. Und durch dieses Überlegen, und ich hatte mich ja schon durch das Studium mit der Psychologie beschäftigt, kam ich dann darauf, ey, das liegt gar nicht am Blazer, sondern das ist der Job, der mich so einengt. Und dann habe ich trotzdem die Blazer auch aussortiert und eben aber dann auch den Job.
5: Ja, das geht immer Hand in Hand, ne?
10: Ja.
5: Also die Unordnung zu Hause durch die Klamotten verursacht, in Kombination mit dem Job, den man ausübt, den man vielleicht nicht gerne macht. In deinem Fall war es ja so.
10: Ja, und es war ja noch nicht mal Unordnung. Also es geht ja auch nicht immer darum, dass Menschen Unordnung haben, aber es geht um Reduktion. Also es geht wirklich darum zu sagen, ich will mal wirklich nur das haben, was ich wirklich, wirklich liebe. Was wirklich richtig gut ist.
5: Was hattest du für ein Gefühl, als auf einmal der Kleiderschrank ein wenig schlanker war?
10: Ah, ein sehr gutes.
5: Echt, ja.
10: Das ist super befreiend.
5: Ich habe das erste Mal davon erfahren, das ist schon, glaube ich, 10 Jahre her, also, da gab es dieses Simplify Your Life, dieses System, trenn dich mal von Sachen, die dich irgendwie nur belasten oder so. Das fand ich schon mal damals spannend. Und jetzt gibt es einen richtigen Aufräumcoach, den man für die verschiedenen Bereiche holen kann. Also wenn man seine Bude entrümpeln will, wenn man sagt, ich finde einfach keinen Anfang. Manchmal ist auch das Problem. Man findet keinen Anfang, weil man gefühlt diesen Berg einfach nicht übersteigen kann, weil der so groß ist. Ne?
10: Ja, also das ist bei den meisten auch so, die anrufen, wenn es um Unordnung geht, dann sagen die, ich weiß wirklich gar nicht, wie starte ich. Und ich habe auch so das Problem, ich will, aber ich verschieb's dann immer. Und die brauchen jemanden, der einfach sagt so, ich bin jetzt da, heute ist der Termin und jetzt geht's los.
5: Wenn man angefangen hat, ist es auch nicht mehr so schlimm. Das ist für mich persönlich immer so. Ja? Wenn man sagt, okay, man macht es ja, dann schiebt man es so lange, bis man es nicht mehr verschieben kann. Dann fängt man an und dann stellt man fest, ach, ich hätte schon früher anfangen können. So schlimm war es ja gar nicht.
10: Ja eben, es geht ja nur um den ersten Schritt. Also wer jetzt zuhört und denkt, oh, ich würde gerne mal, eigentlich ja irgendwann mal anfangen, fangt jetzt an, genau jetzt. Einfach mal zur Schublade gehen oder zum Schrank. Einfach mal eine Sache nehmen, eine einzige und die aussortieren. Irgendwas werdet ihr finden. Dann habt ihr schon den ersten Schritt gemacht und seid ihr schon voll drin.
5: Man findet ja immer Dinge, von denen man sich trennen kann. Ne? Es gibt ja auch, du hast ja in deinem Buch so eine schöne Pyramide drin, das ist einmal das Wohnrad und einmal das Seelenrad. Das heißt also, einmal räumst du deine Bude auf und dein komplettes Umfeld und dann fängst du mal an, in deinem kompletten Umfeld zu arbeiten, weil dann stellst du vielleicht fest, du hast Leute in deinem Umfeld, die dir gar nicht gut tun, die dir nur Energie und Zeit rauben und von denen kann man sich ja dann auch mal trennen. Ne?
10: Ja, also ich habe das so gemacht im Buch, dass wirklich jeder Raum, also jeder äußerliche Raum, auch für einen Raum in deiner inneren Wohnung steht. Und mir ist durch meine Arbeit mit Menschen einfach aufgefallen, dass das zusammenhängt. Ja, wir hatten ja vorhin schon gesagt, Kleidung ist Selbstausdruck. Also warum hat man so viele Klamotten, aber sagt dann immer, nee, die sind zu gut. So nach dem Motto, ich bin das gar nicht wert, die jetzt jeden Tag zu tragen. Ja, warum denn nicht? Ja, oder Menschen, die haben richtig geile Klamotten, aber die trauen sich nicht, die auf die Arbeit anzuziehen oder irgendwo hin. Ja, von wegen, ich will ja gar nicht auffallen. Ne? Und sowas sind halt spannende Themen, die dann aufkommen. Oder Küche steht ja auch irgendwie für dein so Ernährungsbewusstsein, für den Körper. Das Badezimmer für Selbstliebe und Selbstpflege. Also das hat einen unwahrscheinlichen Zusammenhang einfach mit deinem Inneren. Und das war natürlich mein Ziel, dass ich diesen Schritt weitermache, wo man dann wirklich auch die anderen Bereiche im Leben mit aufräumt. Mhm. Ein Beispiel sind ja diese, kennst du das, Energievampire?
5: Ja, kenne ich. Habe ich regelmäßig hier irgendwo.
10: Die dich aussaugen.
5: Ja, die saugen mich aus.
10: Mhm. Also du bist danach einfach das Gefühl, boah, ich brauche jetzt einen Urlaub. Und dann gibt es Menschen, mit denen triffst du dich und das ist dann wie so eine Symbiose. Also man schaukelt sich zusammen so hoch und ist so energetisch und das fühlt sich gut an. Ja. Und da kann man eben auch mal in sich gehen, kann sich sagen, ja, aber darf man da nicht auch mal ein paar Grenzen setzen? Also es geht ja nicht immer um komplett hier Trennung und Löschen und was weiß ich. Ja, aber darum, dass man vielleicht auch mal sagt, okay, dann sage ich auch mal nein, wenn ich keine Lust habe. Oder ich grenze das so ein bisschen einseitig. Das ist ja schon ein Start. Was ich auch empfehle bei Social Media, ja, ich meine, ich habe selbst auch Instagram, aber ich sage regelmäßig zu meinen Followern, hey, wenn ihr keinen Bock habt so auf meinen Inhalt oder ich euch eigentlich gar keinen Mehrwert bringe, dann bitte entfolgen. Und das kann ich nur jedem empfehlen, das habe ich selbst auch mal gemacht, weil irgendwann war dieser Feed, den du siehst von Bildern, war nur noch bestehend aus Lippen, aus riesigen Lippen, weil irgendwelche Influencerinnen sich alle die Lippen aufspritzen lassen haben. Ich habe ja sehr kleine Lippen. Mittlerweile mag ich die auch, aber ich hatte dann das Gefühl irgendwann, mit mir stimmt ja was nicht, weil alle so riesige Lippen haben. Und habe dann wirklich mal drüber nachgedacht, ob ich da mal was machen sollte, ob man mir was angucken sollte. Zum Glück habe ich es nicht gemacht. Also ich will es jetzt auch nicht verteufeln, ne, wer da Bock drauf hat. Aber dann habe ich mal aussortiert und habe wirklich nur Leute da drin behalten, wo ich sage, die interessieren mich zum einen. oder die bieten mir irgendwie echten Mehrwert. Das kann ich jedem empfehlen. Also was wir uns da auch reinziehen, ne, was wir konsumieren, ist ja auch eine Art von Konsum, ist eine bewusste Entscheidung. Und du kannst das ja verändern. Du kannst die Leute stumm schalten, du kannst denen entfolgen. Und das ist sehr befreiend. Hm. Ich finde das auch immer wichtig, also bei diesen Ordnungs, es gibt ja auch viele Ordnungsinfluencer, dass man auch mal zeigt, dass es auch nicht immer so aussieht. Also ich bemühe mich da auch um Authentizität und ich poste nicht irgendwie jeden Tag meine drei perfekt, weiß ich nicht, gestellten Gläser und jetzt ist nur das alles super ordentlich, sondern dass man da auch zeigt, hey, ich kann euch zeigen, wie es geht, aber auch bei mir sieht es nicht immer perfekt aus.
5: Du sagst ja immer, unsere Wohnung spiegelt auch den Zustand unserer Seele so ein bisschen wider. Was sagst du denn zu Leuten, die schöne Schränke haben, wo du sagst, ah, alles ordentlich. Wenn du dann aber den Schrank öffnest und dahinter ist alles völlig durcheinander, was sagt das über den Zustand der Seele aus?
10: Also es muss ja nicht irgendwas aussagen. Ne? Wie gesagt, es gibt ja auch Menschen, die haben kein Ordnungsbedürfnis. Mhm. Also dann ist das so. Jedoch beschreiben mir die Menschen, wenn irgendwie das Chaos im Außen zu sehen ist, dass sich das eigentlich zeigt, weil es im Innen irgendwie unruhig ist. Also Menschen, die irgendwie das Gefühl haben, im Inneren stimmt was nicht oder irgendwas ist unruhig, man ist gestresst. Auch Menschen mit Depressionen ist ja auch ein Riesenthema. Da zeigt sich das oft auch im Außen, dass man irgendwie das nicht mehr so bewältigt, diesen Berg, so dieses Schaffen. Und deswegen der Ansatz, wenn du im Außen anfängst, bringt es aber auch was nach innen. Durch dieses Sortieren im Außen sortierst du auch innerlich Gedanken. Also ich finde, Seele ist auch immer ein bisschen weit gegriffen. Also das ist natürlich ein Riesenwort. Und manche sagen, oh Seele, hör mir auf damit. Aber man kann ja auch sagen, den Geist, ja, das funktioniert ja genauso.
5: So, Annika, es war ja klar, dass wir so ein komplexes Thema nicht in eine Viertelstunde bekommen. Deshalb die Empfehlung, hört euch den kompletten Podcast mit Annika Schwertfeger zum Thema Räum dich glücklich an. 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Und ansonsten gibt es ja auch diverse Infos in den Socials.
10: Genau, genau. 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Da ist es ein bisschen lustiger und gebe ich natürlich auch den einen oder anderen Tipp, aber da geht es eben auch vor allen Dingen darum, dass man so ein bisschen so gemeinsam das gemeinsame Leid des Aufräumens teilt.
5: So, erstmal herzlichen Dank dafür, dass du mein Leben wieder ein bisschen ordentlicher gemacht hast.
10: Na, das hoffe ich doch.
5: Bis zum nächsten Mal.
10: Aber es war gerade richtig, richtig schön. Also wirklich vielen Dank dafür.
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5: Ich freue mich, dass sie wieder mal bei uns aufgetaucht ist. Lena Meyer-Landrut ist bei uns.
11: Da bin ich.
5: Unsere Lena.
11: Hi.
5: Du bist jetzt schon Wiederholungstäterin.
11: Ich bin Wiederholungstäterin. Ich hab's versprochen. Pumuckl hat damals gesagt, versprochen ist versprochen und wird auch nicht gebrochen.
5: Hast du das immer geguckt früher, ja? Meister Eder und den Pumuckl?
11: Meister Eder und Pumuckl, ja, habe ich geliebt.
5: Das ist so schade, dass es das nicht mehr gibt, wa?
11: Schon, oder?
5: Mhm. Da sind wir gleich beim Thema. Ich meine, wenn du schon mal gerade da bist, in der Zeit, als du Pumuckl geguckt hast, da warst du wahrscheinlich da so 6 bis 10 in dem Alter, vermute ich mal. Wusstest du damals schon, dass du irgendwann mal auf eine Bühne möchtest und singen möchtest? Manche Kinder haben das ja von Anfang an. Dieses.
11: Ja, also nicht so explizit, aber ich war auf jeden Fall schon immer ein Entertainer und hatte immer schon so einen leicht wilde Züge und egal wer zu Besuch war, es gab immer eine kleine Show von mir. Also es war auch egal, ob das Zaubern, Tanzen, Singen oder Meerschweinchen-Tricks zeigen waren. Es gab immer eine kurze Show. Ich dachte, Leute, ich habe was vorbereitet und dann mussten erstmal alle gucken.
5: Und Singen war da auch schon bei?
11: Ja, da war alles dabei.
5: Warst du in der Schule gut im Singen?
11: Ja, also ich würde mich jetzt nicht beschreiben als der überdurchschnittliche Sänger, wo alle gesagt haben, wow, Mariah Carey kann einstecken. Aber ich habe immer Spaß und Freude dran gehabt und ich war ganz gut auch. Also ich hatte halt so in der 8., 9. habe ich mal in einer Jazzband mitgemacht und dann habe ich irgendwie, keine Ahnung, in der Aula aufgetreten mit einem Kumpel, mit einer Gitarre und so. Also so, ja, normale Sachen.
5: Und haben die Leute da schon bescheinigt, Mensch, du kannst aber gut singen?
11: Ja, also es war jetzt so, ja, das hat uns gefallen. Es war jetzt aber nicht so, dass die Leute gesagt haben, also du wirst mal ein absoluter Superstar.
5: Aber du hast ja so ein Zauberstimmchen. Wann hat denn das jemand entdeckt und gesagt, Mensch, Lena, da solltest du was draus machen? Das war also doch nicht erst Stefan Raab,
11: doch,
5: oder?
11: Ja.
5: Echt?
11: Ja. Aber ich bin ja auch aus Versehen dahin gegangen. Also ich bin ja gar nicht mit dem Plan dahin gegangen, zum ESC zu fahren. Es gab diese Castingshow, unser Star für Oslo. Und der eigentliche Plan war, dass ich mit meiner Freundin mal ins TV-Total-Studio gehe und mir mal so eine TV-Total-Sendung angucke. Und da wollten wir uns Karten kaufen für im Internet. Und dann habe ich gesehen, dass da ein Aufruf war für ein Casting. Und ich habe so in meinem Kopf so eine kleine Bucketlist, weißt du, was ich alles machen will. da steht auch unter anderem drauf, mal bei einer Castingshow gewesen sein. Und dann habe ich gedacht, ja, dann nutze ich die Gunst der Stunde, weil die Castingshows von Stefan Raab sind in Ordnung und sind halt nicht so reißerisch und ich sag mal auf eine Art und Weise so asozial wie jetzt DSDS oder so, wo es halt nicht um den Gesang geht, sondern eher vielleicht um die Background-Story und so. Und dann habe ich gedacht, ja, dann probiere ich das einfach mal aus, dann fahre ich da einfach mal hin. Und dann bin ich halt da gewesen und dann bin ich hingefahren, habe vorgesungen und habe dann einen Haken dahinter gesetzt und habe gesagt, check, bei einer Castingshow war ich jetzt auch. Und 2 Monate später haben die mich dann angerufen und haben gesagt, so, wir würden dich gerne einladen in die Sendung. Ja, und dann bin ich nach Köln gefahren in die Sendung und dann hat das alles so seinen Lauf genommen.
5: Was hast du denn damals gesungen?
11: My Same von Adele. Und ich kann mich gar nicht mehr so richtig daran erinnern, aber ich habe neulich noch mit jemandem gesprochen, der auch gesagt hat, so, ja, das war irgendwie total krass. Du hast da deine Songs irgendwie denen gegeben, die du singen möchtest und das waren alles total unkonventionelle Songs und die kannte irgendwie keiner und alle in der Redaktion haben auch gesagt so, nee, mach das mal nicht, sing mal lieber Songs, die alle kennen. Ich kann mich daran nicht mehr erinnern, aber die Person, mit der ich drüber gesprochen habe, meinte so, und du hast dich echt nicht beirren lassen, du bist dabei geblieben und du hast diese Songs dann da gemacht. Das hat dann irgendwie auch funktioniert. Also ich habe irgendwie echt total komische Songs gesungen. My Same von Adele, New Shoes von Paolo Nutini, Foundations von Kate Nash, also so ganz komische, ja, Lieder.
5: Nicht Mainstream.
11: Nee, überhaupt nicht.

0: wahrscheinlich gewinnen werde. Wenn ich darauf angesprochen wurde, war ich immer so, ja, keine Ahnung, also kann schon sein, aber also man weiß es ja nicht vorher, deswegen, warum soll ich mir jetzt Gedanken darüber machen, ob ich jetzt gewinne oder nicht? Also mein Gott, das wird schon alles so kommen, wie es kommen wird.
1: Das war so erfrischend anders. Ich glaube, du bist so unbedarft daran gegangen. Du musstest das Ding eigentlich rocken. Ne?
0: Ja, das kann schon sein. Aber das kam dann natürlich, also das war auch alles gut und das war auch alles echt. Und dann gab es halt aber danach auch eine Phase, wo es dann halt irgendwie ein bisschen bergab gegangen ist und wo ich mich dann plötzlich nicht mehr so wohl gefühlt habe und wo ich dann gemerkt habe, so geht mir jetzt alles zu nah oder das wird mir zu viel und ich kann damit nicht mehr umgehen und ich weiß gar nicht, wer ich bin und was ich hier überhaupt mache. Und dann begann so eine Phase von auch Revue passieren lassen und von mal darüber nachdenken, was eigentlich so war, was ist, was wird. Und plötzlich habe ich mir dann die Sachen zu Herzen genommen, die über mich gesagt und geschrieben wurden. Dann habe ich mich auch echt verändert und habe so eine Schutzwand um mich rumgebaut und habe gesagt, ja okay, wenn jetzt irgendwie alle hier auf mich einreden und auf alles auf mich einprasselt, dann mache ich mir jetzt hier so Schutzwände hin und bin jetzt einfach anders. Ich bin jetzt kälter und ich lasse das jetzt nicht mehr an mich ran. Ich bin jetzt stark. Und dann hat das den Anschein gemacht, als wäre ich total eingebildet und arrogant und zickig. Und dann habe ich sozusagen noch mehr Negativität abbekommen. Dann war ich so kurz verwirrt und dachte so, huch, warte mal kurz. Nee, das war eigentlich nicht das Ziel, sondern es war eigentlich das andere gedacht. Und und jetzt habe ich dann wieder angefangen, so ein bisschen mehr auf die Suche nach meiner Mitte, nach meinem Kern, nach meinem authentischen Ich zu suchen und habe auch das Gefühl, dass ich auf einem ganz guten Weg bin.
1: Bist du? Ich kann es nur sagen, du warst ja vor 4 Jahren hier und ich habe eine Tochter, meine Tochter Julia, ihr seid ungefähr in einem Alter. Sie ist auch sehr erfolgreich auf einem anderen Gebiet, sie ist erfolgreiche Sportlerin, aber ich habe bei ihr auch solche ähnliche Charaktereigenschaften festgestellt. Mhm. Also als du vor 4 Jahren hier warst, warst du wirklich aus meiner Sicht ein bisschen genervt und zickig.
0: Ja.
1: Kann das sein?
0: Ja, das kann gut sein. Ich war nicht bei mir, so, ich habe nicht in mir geruht, ich war nicht happy. Ich war nicht glücklich und dann ist man auch einfach auch nach außen hin natürlich man kann dann nichts widerspiegeln, was Positives ist oder was auf jeden Fall wenigstens was Echtes ist. Ich habe dann natürlich irgendwie versucht, meinen Job zu machen und da auch dran zu sein und das umzusetzen, aber es ist natürlich super schwierig, wenn man sich nicht gut fühlt und wenn man sich nicht, also ich habe mich fehl am Platz gefühlt einfach und ich war so, ich muss irgendwie versuchen, mich zu beschützen und nicht meinen echten Kern nach außen zu zeigen, weil das bedeutet, dass mein echter Kern dann auch angegriffen werden kann und das war für mich irgendwie zu gefährlich in der Zeit.
1: Es ist zu merken, dass du angekommen bist, du hast deine Mitte gefunden. Das sieht man auch, wenn man die Formate verfolgt. Also zum Beispiel Sing meinen Song, das Tauschkonzert. Mhm. Das war für mich so, ich sehe das erstens sehr gerne, es ist eine meiner Lieblingssendungen, wenn nicht sogar meine Lieblingssendung. Wenn man so dicht da dran ist, man hatte das Gefühl, man sitzt mit an diesem Tisch. Ne?
0: Ja.
1: Und du hast dich so dermaßen geöffnet, dachte ich, ja. Ich meine, es ist nicht unbedingt ein Kompliment, wenn man sagt, du bist erwachsen geworden, aber ich habe so das Gefühl, du bist ein bisschen erwachsen geworden.
0: Ja, so ein bisschen schon.
1: So ein bisschen.
0: Ein bisschen angekommen bin ich auf jeden Fall in mir selber. Und ob das jetzt erwachsen ist oder nicht, ich bin ja auch immer ein großer Fan eigentlich davon, so viel Kind zu bleiben, wie nur irgendwie möglich.
1: Wichtig, ganz wichtig.
0: Genau, aber es ist auf jeden Fall, ich bin, glaube ich, ein bisschen angekommener. Ich habe so ein bisschen mehr Ruhe und auch ein bisschen mehr Klarheit für mich selber so gefunden und habe gedacht so, hey, es ist eigentlich alles auch nicht so wild und auch alles nicht so wichtig und es ist schon okay, so wie die Sachen passieren und mit so ein bisschen mehr Gelassenheit und Vertrauen passieren die Dinge für einen schöner und leichter und das ist auch leicht gesagt jetzt, ne? Es ist auch nicht bei mir so, dass ich mich jeden Tag so fühle oder dass der Weg dahin einfach ist oder war, sondern es ist immer ein ständiger Prozess. Ich glaube, es ist gesund, nachsichtig mit sich selber zu sein, weich zu sein, nicht das Gefühl zu haben, immer etwas darstellen zu müssen, immer etwas erfüllen zu müssen. Und es ist egal, in welchem Beruf man arbeitet, glaube ich. Also ob das jetzt ganz normal in der Firma ist und man kommt morgens an und man hat vielleicht einen nicht so guten Tag, aus was für Gründen auch immer, dann ist das auch okay.
1: Erhalte dir das bitte.
0: Ja, ich versuch's.
1: Für die Mischung aus Erwachsensein und Kind.
0: Ja.
1: Ich wehre mich auch energisch dagegen, erwachsen zu werden.
0: Ja, ich
1: hoffe,
0: will
1: ich kann es noch ein paar Jahre weglassen.
0: Ich tue auch einfach so, als wäre ich noch 17. Für immer.
1: Die Lena ist bei uns. Ich freue mich, dass du wieder mal Zeit hattest. Mittlerweile 5 Alben am Start. Jetzt frage ich mal,
0: Irre.
1: Du hast damals nach dem ESC das erste Album rausgebracht. Da lief es hervorragend. Das zweite Album lief hervorragend. Dann kam zwischendurch mal so ein kleiner Knick.
0: Ja.
1: Ja. Und wann hast du gesagt, jetzt muss ich was anderes machen?
0: Das dritte Album war noch mit in diesem Fluss mit drin. Und das vierte Album war auf jeden Fall so eine schwierige Phase. Ich würde sagen, von Anfang 2014 bis 2016, 2017. Also es waren so 3-4 Jahre, wo ich echt gestruggelt habe. Aber ja.

0: Es war schon eine etwas längere Phase, aber es ist ja auch gut, ne? Man sagt ja auch, gut Ding, wir Weile haben.
1: Mhm, absolut.
0: Und ich empfinde das jetzt auch im Nachhinein nicht als verschwendete Zeit oder ich ärgere mich jetzt nicht darüber, dass das passiert ist, weil das bringt uns auch nicht weiter, ne? Das ist jetzt halt, es war halt so und es ist auch okay. Also ich bin jetzt nicht besonders stolz darauf, dass ich hier den Anschein gemacht habe, als hätte ich keinen Bock und als wäre ich genervt und zickig gewesen. Das ist natürlich für mich auch nicht schön zu hören. Aber es ist trotzdem gut, weil ich weiß, dass das war und ich mich jetzt anders und neu fühle. Und vielleicht auch heute, wenn ich nach Hause gehe, einen anderen Eindruck hinterlasse. Und schön ist es natürlich, wenn man Menschen begegnet, die ein offenes Herz haben und die sich dann nicht davor verschließen, dass sich die Welt und die Menschen auch verändern.
1: Aber alle großen Stars hatten mal so einen Knick bei den Verkäufen der Alben. Da musst du dir gar keine Gedanken machen.
0: Ach so, nee, das mache ich, mache ich mir sowieso keine Gedanken.
1: Also nicht wegen Verkaufszahlen, sondern auch zwischendurch, weil sie sich musikalisch neu erfinden wollten oder weil sie mal gesagt haben, ich habe mal so eine Phase oder ich bin jetzt mal nicht so freundlich, wie ich sonst immer war. Mhm. Das passiert jedem. Das ist so ein bisschen unter Erfahrung zu verbuchen, oder?
0: Ja, auf jeden Fall, 100%. Aber und zum Beispiel jetzt bei Verkaufszahlen, das empfinde ich sowieso als nicht das, was zählt am Ende. Ob man jetzt so und so viele Platten verkauft oder so und so viele, ist es halt irgendwie, am Ende ist es auch echt Wurst.
1: Wir haben vorhin gehört, du bist zum Beispiel mit Adele zur Castingshow gegangen. Adele ist ja nun relativ Mainstream und Herbert Grönemeyer, den du sehr magst, ja auch. Was hörst du denn sonst noch für Musik?
0: Ach, ich bin schon ein großer Fan von Popmusik. Ich konsumiere tatsächlich eher Popmusik, bedeutet für mich populäre Musik. Alles, was breit bekannt ist, ist eigentlich Popmusik. Es kann vom Genre auch Hip-Hop oder R&B sein. Das ist trotzdem populäre Musik und deswegen erreicht es so viele Menschen. Das liebe ich. Ich liebe aber auch das Genre Popmusik, Singer-Songwriter. Aber ich bin auch ein sehr, sehr großer Hip-Hop- und R&B-Fan, das muss ich sagen.
1: Britney Spears war früher dein Favorite, immer noch?
0: Britney Spears war auf jeden Fall meine absolute Heldin, jetzt mittlerweile nicht mehr. Ich bin jetzt eher breit gefächert, also ich habe jetzt gar nicht so die eine Person, wo ich sage, wow, das ist mein absoluter Lieblingskünstler. Ich habe ganz viele Alben, ganz viele Künstler, wo ich sage, das inspiriert mich oder das höre ich zu verschiedenen Momenten. Ich bin tatsächlich so viel R&B, viel so weiblicher R&B, Her, Georgia Smith, Hip-Hop-mäßig auch SZA, ich liebe natürlich auch Drake und so, aber auch wirklich Rap, also ich liebe Kendrick Lamar, ich bin großer Fan von Childish Gambino, Tyler the Creator, all diese sozusagen Leute finde ich ganz, ganz toll und konsumiere das persönlich sehr viel.
1: Mhm, aber du guckst auch mit deiner Mama zumal eine Whitney Houston
0: Dass du dir darf man anscheinend nicht im Vertrauen sagen. Er war schön ausgeplaudert am Wochenende. Ja.
1: Hätte ich das nicht
0: erzählen dürfen? Doch, klar, natürlich. Wir haben uns die Whitney Houston-Doku angeguckt, und das war natürlich auch ganz toll und super berührend und auch wirklich, Mann, Whitney, Alter.
1: Wahnsinn,
0: Königin
1: oder?
0: Für immer.
1: Ja, und eine Königin ist auch bei mir im BB-Radio Mitternachtstalk gewesen. Lena Meyer-Landroth war bei uns hier. Es war ganz schön, dass du da warst.
0: Dankeschön.
1: Sag uns ganz kurz noch, für alle, die dir noch nicht folgen bei Instagram, wo kann man das?
0: Lena Meyer-Landroth, ganz einfach.
1: Bei Facebook hast du ja auch eine Million ungefähr als Follower.
0: Bei Facebook habe ich auch ein paar, aber bei Facebook muss ich dir auch ehrlich dazu sagen, da bin ich jetzt nicht so richtig aktiv. Ich empfinde Facebook als oft eine zu negative Plattform. Da ist mir zu viel...
1: Zu viel Hate drin, ne?
0: Das ist echt anstrengend. Ich habe das Gefühl, da sind teilweise nur Leute, die irgendwie ihre Negativmeinung ablassen wollen. Und das strengt mich an.
1: Deshalb Lena auf Insta.
0: Ja.
1: Lena Meyer-Landroth war bei uns. Ich wünsche dir alles Gute.
0: Danke dir auch.
1: Wir sehen uns zu Album Nummer 6, 7, 8 regelmäßig
0: gerne,
1: dann wieder hier. Ne?
0: Gerne.
1: Und auch gern zwischendurch. Bis
0: okay,
1: dann.
0: Okay, bis dann. Danke.
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1: Jetzt geht es ein bisschen um Wissenschaft bei uns und bei mir ist Tim Florian Horn. Er ist der Chef der Stiftung Planetarium Berlin, Direktor des Zeiss Großplanetariums und jüngster Planetariumsdirektor weltweit. Das hat er nämlich damals 2013 mit 31 geschafft. Ich freue mich, dass du da bist.
3: Dankeschön.
1: Und dass wir deine interessante Geschichte erzählen können.
3: Sehr, sehr gerne.
1: Also es dreht sich bei uns alles so ein bisschen um die Sterne.
3: Und das Universum.
1: Und das Universum, ja. Du hast damals mit 12 Jahren angefangen im Kieler Planetarium regelmäßig Sterne zu beobachten, währenddessen andere Leute an der PlayStation gezockt haben.
3: Und ich war nicht alleine, weil wir dort, das war ein Verein, ganz viel Freizeit verbracht haben mit vielen tollen Veranstaltungen. Wir haben alles da selber gemacht. Wir haben Karten verkauft, wir haben Programme uns ausgedacht und wirklich wie so ein Vereinsleben, wo andere Sport machen oder rudern gehen, haben wir Planetarium gemacht. Und aus den Leuten ist auch überall was geworden. Die sind Planetariumsdirektoren in Münster, arbeiten im Planetarium Freiburg, sind irgendwie bei Planetariumsfirmen gelandet. Also es war eine sehr, sehr schöne Zeit.
1: Woher kommt dann deine große Leidenschaft für die Sterne und das Universum?
3: Ja, es war so ein bisschen das Interesse an Flugzeugen, das Interesse an der Raumfahrt und irgendwie dieser Blick zum Sternenhimmel, der mich schon immer fasziniert hat. Ich immer wissen wollte, was ist mein Platz in diesem Universum? Wie ist das Universum entstanden? Sind wir alleine? Also wirklich schon sehr früh große Fragen an das Universum, erzählt zumindest meine Mutter. Und irgendwann, das war eigentlich eine lustige Geschichte, gab es in so einer Kellogg-Smacks-Packung ein Zettel mit Telefonnummern und Adressen von Planetarien in Norddeutschland. Mhm. Und da habe ich die Adresse gesehen und Telefonnummer vom Planetarium in Kiel. Das wurde damals umgebaut und dann sind wir nach Hamburg gefahren ins Planetarium. Und da war es um mich geschehen, in diesem wunderschönen Wasserturm. Geniales Planetarium, wunderschöne Veranstaltung. Und ich dachte, oh, das ist so spannend. Ich möchte irgendwie einen Weg finden, auch diese Begeisterung für die Sterne selber zu erfahren oder vielleicht auch irgendwann mal selber zu erzählen.
1: Wie ging es da weiter? Hast du was darüber gelesen oder hattest du einen Mentor, der dir Dinge erzählt hat? Manchmal ist es ja so, dass man so eine väterliche Figur hat, die sagt, hier, guck mal, so funktioniert das Ganze und man dann so fasziniert ist von dieser ganzen Geschichte.
3: Es gab im Planetarium in Kiel, in diesem Verein, sehr viele Personen, die uns gefördert haben. Damals der Planetariumsleiter Eduard Thomas, der hatte dann sogar irgendwann die Idee, wir machen nicht nur Planetarium, sondern es gab dann einen neuen Studiengang Multimedia-Produktion an der Fachhochschule Kiel. Und da sollte es einen neuen Medienhörsaal geben, der dann mit Videobeamern 360 Grad macht auf einer Halbkugel. Mhm. Also ein digitales Planetarium. Mhm. Und da haben wir als Verein, als junge Leute mitgemacht, 16, 17, 18 waren wir alt und haben neben diesem Verein Planetarium für den Studiengang einen neuen Medienhörsaal gebaut. Der dann auch, und da hatte ich Glück, da bin ich nachher in dieses Studium reingerutscht, Multimedia-Produktion. Da haben wir beigebracht bekommen, 360 Grad Planetarium und Wissenschaftskommunikation zu machen. Also eigentlich die neue Idee Planetarium, nicht mehr nur Sterne, nicht mehr Sterntheater, sondern wirklich ein Wissenschaftstheater.
1: Aber ein Astronomiestudium hattest du ja parallel auch absolviert.
3: Das habe ich später gemacht. Ich war dann erst Produktionsleiter am Planetarium in Hamburg, habe dort ganz viele Programme produziert. Und wir sind dann, oder hatte ich Glück, eine Frau kennenzulernen im Planetarium Hamburg. Mit unserer Tochter sind wir dann ausgewandert nach San Francisco, haben dort durfte ich arbeiten am Science Center. Und ich habe dann angefangen, nebenbei Astronomie zu studieren, weil ich immer dieser Vermittler sein wollte zwischen der Wissenschaft und der allgemeinen Bevölkerung und gemerkt habe, mir fehlt so ein bisschen das Wissenschaftliche. Irgendwann möchte ich auch mal nicht nur Inhalte produzieren, sondern Inhalte schreiben, Ausstellungen mir ausdenken und irgendwann ja für mich auch weiterkommen, sodass ich Astronomie studiert habe. Aber zweites Kind und
1: nicht abgeschlossen.
3: Das Studium dann nicht abgeschlossen, weil wir dann die Nachtschichten ein bisschen anders verwendet haben, mit Kind durch die Gegend tragen und nicht mehr fertig studieren.
1: Ich meine, wenn Frauen zu hören bekommen, ich hole dir die Sterne vom Himmel, ist das ja immer schön. Wenn man aber Frauen wissenschaftlich erklärt, wie dieses Universum funktioniert hinter den Sternen, war die Aufmerksamkeit auch so groß, wie du dir das erhofft hattest damals?
3: Naja, ich glaube, wenn man es zu wissenschaftlich betreibt, kann man jede Stimmung killen. aber zumindest unsere Veranstaltung hier in den Planetarien in Berlin zum Valentinstag waren alle voll.
1: Da kommen wir gleich mal im Detail drauf. Aber ihr seid dann, nachdem du die Frau in Hamburg kennengelernt hast, am Planetarium.
3: Natürlich.
1: Seid ihr ausgewandert in die Vereinigten Staaten nach San Francisco. Und die California Academy of Science ist ja die weltweit modernste oder das weltweit modernste Morrison-Planetarium. Mhm. Ne? Wie sind die auf dich gekommen oder hast du dich dort beworben?
3: Ich habe mich ganz stumpf beworben auf eigentlich eine kleinere Stelle. Ich war ja vorher Produktionsleiter am Planetarium in Hamburg. Da hatte ich mich erst beworben als Produktionsassistent. Aber man ist mit mir schnell ins Gespräch gekommen, weil man eine neue Idee hatte, wie Inhalte produziert werden sollen. Dort gab es eine Abteilung, eine Visualisierungsabteilung, die nicht nur fürs Planetarium alle digitalen Inhalte gemacht hat, sondern auch für die Website, für das 3D-Theater, für alles, was irgendwie einen Monitor hatte. War unsere Idee, unsere Vorstellung, wir produzieren zentral alles, was irgendwie mit Pixeln zu tun hat. Mhm. Und dafür wurde ich geholt, um dann Erddaten und Klimadaten zu visualisieren. Nicht mehr also Sterne, sondern wirklich all das, was mit unserem Planeten zu tun hat, so ästhetisch ansprechen und wissenschaftlich korrekt umzusetzen, dass man Geschichten damit erzählen kann.
1: Das ist natürlich schwierig, Wissenschaft so zu übersetzen, volksverständlich, dass die Leute sagen, ach, das ist ja interessant.
3: Und auch noch was mitnehmen. Ja. Also nicht nur Highlife in Tüten und das sieht ja irgendwie ganz nett aus, sondern in jeder Simulation, in jedem gemessenen Datensatz ist eine Geschichte, ist eine Erkenntnis. Und die so verständlich machen, dass es eingeordnet werden kann in das große Ganze. Also wenn ich zum Beispiel Klimadaten hier vom Klimazentrum aus Potsdam mir hole, irgendwie für Brandenburg, Wasserdaten oder Temperaturdaten, dann muss ich das ja einbetten in eine größere Geschichte. Ich muss sagen, ja, Klima ist das Wetter über 30 Jahre. Wir sehen mal wärmere, mal kältere Sommer und im Grunde passiert das und das über eine lange Zeit. Dann brauche ich diesen Datensatz, um es zu beweisen, um es darzustellen. Und das meine ich dort ganz gut in diesem Science Center auch gelernt zu haben.
1: Aber trotzdem musst du ja einiges mitgebracht haben. Ich meine, früher hast du Karten verkauft für diese Veranstaltung, die du später selbst konzipiert hast, ne? Das ist ja schon ein riesiger Schritt, oder?
3: Ja, ich habe mit, ich würde sagen, mit 12, 13 saß ich das erste Mal in der Kasse im Planetarium. Mit 15 habe ich das erste Mal moderiert, mit 16 meinen ersten abendfüllenden Vortrag gehalten und habe aus dieser Passion der Astronomie, der Beschäftigung damit für mich einen sehr, sehr schönen Lebensweg einschlagen dürfen.
1: Das ist aber schon eine steile Karriere. Warst du damals so ein gemobbtes Kind, weil die anderen dich nicht verstanden haben?
3: Naja, also ich glaube, die Mittelstufe war nicht wirklich einfach, weil die Leute sich auch schon bei mir in der Klasse darüber lustig gemacht haben, dass ich ins Planetarium gehe und der Naturwissenschaftslehrer mich gefragt hat nach Büchern. Das war für alle, die sich so ein bisschen für Wissenschaft oder für andere Sachen interessieren, in der Mittelstufe nicht einfach.
1: Ich höre das immer wieder von Leuten, die heute erfolgreich sind in ihren Positionen. Es ist völlig egal, ob die Künstler sind, Musiker oder Schauspieler oder Comedians. Die hatten alle so eine Phase, wo andere Leute ihren Blick auf die Welt damals nicht verstanden haben, weil die anders waren als die große breite Masse.
3: Ja, und ich durfte dann aber nachmittags, ich weiß das immer noch, mit der Elf, mit dem wunderbaren Bus vom Kieler Ostufer rüberfahren zum Planetarium. Es hat eine Stunde gedauert, da zum Planetarium zu kommen. Aber da hatte ich eine Gruppe an wunderbaren Menschen, mit denen ich diese Passion geteilt habe. Die waren 10, 15 Jahre älter, das sind heute Juristen oder Softwareentwickler, die irgendwie in Navy and Defense arbeiten und sonst wo auf der Welt unterwegs sind. Aber das war eine besondere Gruppe an Menschen, mit denen man gemeinsam an etwas Gutem arbeiten konnte. Und für mich habe ich da rausgezogen, ich möchte irgendwann mal, wenn ich eine Einrichtung leite oder was auch immer, möchte ich tolle Dinge mit tollen Menschen machen dürfen. Das hört sich so naiv und albern an, aber das ist meine Grundvision für ein Leben und für ein Arbeiten.
1: Siehst du, das ist bei mir ganz genauso. Nur auf einem anderen Gebiet. Ich bin quasi der Unterhalter und du bist derjenige, der Wissenschaft verständlich macht.
3: Und auch dabei unterhalten darf.
1: Und unterhalten darf dabei. Muss vor allen Dingen. Weil ich meine, die Leute hören den Wissenschaftlern da nicht so oft zu, wenn das, was sie dort erzählen, nicht zumindest einen gewissen Unterhaltungswert hat.
3: Ja, weil in der Wissenschaft, ich glaube, das wird noch nicht ausreichend gefördert. Was wir aus dem amerikanischen Raum kennen, Wissenschaft darf Spaß machen, Bildung darf Spaß machen. Und das ist etwas, was ich versuche, in unseren Einrichtungen mitzubringen. Und auch neu zu leben, wie wir Astronomie und Wissenschaften präsentieren.
1: Gibt es eigentlich große Unterschiede zwischen den Amerikanern und uns?
3: Ich glaube, wir dürfen hier mehr Tiefe wagen. Also bei den Veranstaltungen, die ich in den USA produziert habe, war das Spektrum nicht so groß. Das lag aber auch so ein bisschen an der Einrichtung. Da sind 1,5, 1,7 Millionen Menschen im Jahr hingekommen in dieses Science Center, ins Planetarium, 700.000 Menschen. Und das war mehr Abfertigung als Betreuung. Was unser großer Vorteil ist in Berlin mit drei oder besser gesagt vier Einrichtungen an drei Standorten. Wir können sehr breit Bildung anbieten von Highlife in Tüten, irgendwie Pink Floyd Show am Abend, ein bisschen Queen, ein bisschen hier, ein bisschen da, zu einem Fachvortrag, wo ich auch irgendwann nichts mehr verstehe, wo ich auch aussteige und sage, das müsste ich jetzt nochmal in Ruhe nachlesen. Und dieses riesige Spektrum mit 5.500 Veranstaltungen im Jahr dürfen wir anbieten. Das ist sogar weltweit einmalig.
1: Ich springe noch mal kurz einen Schritt zurück in die USA. Du hast ja da gearbeitet und dann wurde in Berlin der Job frei. Wie bist du dann an diese Stelle gekommen, die du jetzt hast?
3: Zunächst einmal war nur ausgeschrieben die Leitung vom Zeiss Großplanetarium. Dort war Geld vorhanden für die Grundsanierung. Das Haus war noch mit Dia-Projektoren und dem alten Sternprojektor Cosmorama bedient. Und man suchte jemanden, um dieses Haus zu sanieren. Ich habe in den letzten Jahren davor immer mal wieder Planetarien und Science Center beraten, wie man diese Digitalisierung auch umsetzen kann. Und habe mich wirklich beworben. die Kollegin vom Planetarium am Insulaner, Frau Dr. Stesche, die heutige Direktorin dort.
1: Die ist
3: dort,
1: da, genau.
3: Die ist immer noch da. Ja. Und die hat mir damals die Ausschreibung geschickt und gesagt, Tim, ihr wollt doch irgendwann mal nach Deutschland zurück, wenn die Kinder in die Schule kommen, bewirb dich doch mal. Ich dachte, ich hatte ja nichts zu verlieren. Unbefristet, in der Sonne, wunderschöner Job. Mhm. Mach ich mal. Und habe denen gleich ein Konzept geschrieben, wie man eigentlich die Planetarien und Sternwarten zusammenführen müsste. Weil vorher war alles einzeln. Archenholz-Sternwarte, das heißt Großplanetarium, gehörten zum Technikmuseum, die ehemaligen Osteinrichtungen. Im Westen Wilhelm-Förster-Sternwarte und Planetarium am Insulaner von einem Trägerverein getragen, betrieben. Mhm. All das ja völliger Quatsch, alles einzeln zu machen. Und ich habe dann auch das Glück gehabt, ich im Flugzeug, als ich zum Bewerbungsgespräch geflogen bin, ein ausführliches Konzept geschrieben, ist ja ein langer Flug. Und dann haben die gesagt, im März, ja mach mal. Und im Mai waren wir dann in Deutschland.
1: War es eigentlich klar, als du das niedergeschrieben hast, dieses Konzept, dass du dann tatsächlich auch jüngster Planetariumsdirektor der ganzen Welt sein würdest, mit 31 Jahren damals?
3: Nein, ich hätte ja nicht gedacht, dass die anrufen. Es ist ja alles schiefgegangen, was schiefgehen konnte.
1: So klang also, es aber für mich jetzt gerade nicht. Sondern
3: naja,
1: es klang
3: auf dem Weg dahin. Mein Koffer ist nicht mitgekommen. Ich musste noch schnell in irgendeine Einkaufsstraße mir ein Jackett kaufen, 5 Minuten vor Ladenschluss. Ich saß in diesem Bewerbungsgespräch mit einer zerbrochenen Brille, die ist am Abend vorher kaputt gegangen. Ich saß da in Turnschuhen und Jeans. Das ist nicht so meine Art für ein Bewerbungsgespräch. So
1: viel Arbeit. Das hat dir vielleicht auch geholfen, jetzt den Job zu bekommen, weißt du, weil du anders warst als die anderen.
3: Nein, also der Vertreter vom Kultursenat hat gelacht und meinte, naja,
1: kommt halt aus den Staaten.
3: Kommt er halt aus Kalifornien, braun gebrannt im März. Der will das so. Aber ich saß da richtig gestresst, weil wirklich das Gefühl war, so alles schiefgelaufen. Jetzt muss ich hier mich auf etwas bewerben, wo die mich eh nicht anrufen, weil ich zu jung bin.
1: Das ist immer so ein Problem, was junge Leute, die anderen was voraus haben, immer erleben, wenn sie irgendwo sind und nicht wahrgenommen werden als das, was sie sind, nämlich eine Persönlichkeit.
3: Ja, ich habe bis heute, dass wenn ich bei Terminen irgendwie stehe, erwartet wird, dass jemand als Herr Direktor 20 Jahre älter ist. Und damit kann man ja natürlich spielen und sagen, naja, ihr könnt mich auch duzen, sie können mich auch duzen oder so. Aber es ist schon so, dass es ja für die eigene Arbeit und auch für das eigene Miteinander im Team heißt, dass man das anders machen muss. Dass man gucken muss, wo sind die jungen Leute oder wo sind überhaupt die Leute mit Fähigkeiten, Visionen und Vorstellungen, die man fördern muss, denen man eine Plattform und eine Einrichtung geben muss, wo sie sich entfalten können.
1: Ja, und mittlerweile ist die Stiftung Planetarium außerordentlich erfolgreich und man kann unglaublich viele schöne Veranstaltungen besuchen. Die Infos und Termine gibt's auf planetarium.berlin und ansonsten findet man dich aber auch in den verschiedenen sozialen Kanälen.
3: Ansonsten bin ich bei Twitter aktiv, natürlich unter meinem Klarnamen, genauso bei Instagram und präsentiere da mal die eine oder andere Beobachtung aus meinem Blickwinkel. Mhm.
1: Und es wird ja auch daran gearbeitet, dass TikTok und YouTube und wie sie alle heißen auch bedient werden mit entsprechenden interessanten Themen. Ich bedanke mich ganz herzlich, dass du heute bei mir warst. Tim Florian Horn, Chef der Stiftung Planetarium Berlin und Direktor des Zeiss Großplanetariums. Es macht Spaß, dir zuzuhören.
3: Dankeschön.
1: Bis zum nächsten Mal.
3: Gerne.
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4: Mit Frank Philipp, guten Morgen. Die deutsche Fußballnationalmannschaft ist mit einem erwarteten Sieg in die Weltmeisterschaft gestartet. Mit 7:1 besiegte die Mannschaft den Gruppengegner Curaçao. Bundestrainer Julian Nagelsmann war hinterher zufrieden.
5: Ja, ich habe mich extrem für die Mannschaft gefreut. Klar, wenn man die letzten beiden Turniere sieht, die Auftaktspiele waren beide nicht gut. Klar waren wir heute super Favorit und das ist auch das, was ich vor dem Spiel gesagt habe, das Schwierige. Was hat Curaçao zu verlieren? Und die haben auch besser gespielt, glaube ich, als viele es erwartet haben. Und dann musst du erstmal 7 Tore machen.
4: Das nächste Spiel hat die deutsche Mannschaft am kommenden Samstag, dann gegen die Elfenbeinküste. Jetzt rollen die Züge wieder zwischen Berlin und Hamburg. Die grundhafte Sanierung ist abgeschlossen worden, Restarbeiten sind aber noch offen. Deshalb werden die geplanten 230 km/h für die Züge noch nicht durchgängig erreicht, so die Bahn. Zum Start hat es auf der Strecke auch noch Verspätungen gegeben. Dies wird wohl noch einige Tage so bleiben. Auch sind noch nicht alle geplanten Bahnhofsanierungen fertig. Rund 10 Monate lang war die Strecke wegen der Arbeiten komplett gesperrt. Gebaut wird auch weiterhin bei der Bahn, ab jetzt auch bei der Stadtbahn in Berlin. Deshalb fahren viele Regios und Fernzüge nicht zwischen Charlottenburg und dem Ostbahnhof. Auch der S-Bahn-Verkehr ist davon betroffen. Besonders in den Abendstunden und am Wochenende. Die S-Bahn wird dann ausgedünnt. Trotz des Regenwetters am Wochenende war die Landpartie in Brandenburg auch in diesem Jahr ein voller Erfolg. Rund 75.000 Besucher kamen auf die rund 130 Betriebe im Land. Mit